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15: Ich bin Stefan Schütz. BAföG-Empfänger sollen ab dem Frühjahr nächsten Jahres mehr Geld bekommen. Dazu will das Bundeskabinett heute eine Reform auf den Weg bringen. Es berichtet David Riemer.
16: Unter anderem soll die Wohnkostenpauschale für Studierende, die nicht mehr bei ihren Eltern wohnen, steigen. Konkret von jetzt 380 auf 440 Euro pro Monat. Außerdem soll das Schüler-BAföG steigen. Die schwarz-rote Koalition will auch Freibeträge bei der Berechnung regelmäßig erhöhen, damit Inflation und Lohnsteigerungen den Kreis der Förderberechtigten nicht schleichend verkleinern.
15: Nach dem schweren Erdbeben in Kolumbien suchen Rettungskräfte weiter nach mehr als 3.000 Vermissten. Örtliche Behörden zählten bislang 240 Tote. Der Präsident des Landes hat den nationalen Katastrophenfall ausgerufen. Dadurch lässt sich Hilfe aus dem Ausland leichter koordinieren, die inzwischen auch angelaufen ist. Das Beben hatte eine Stärke von 7,4 auf der Richterskala. In Neu-Ulm sind 5 Blindgänger aus dem Zweiten Weltkrieg entschärft worden. Alle Sperrungen sind inzwischen wieder aufgehoben. Wegen der Arbeiten war die Bahnlinie zwischen Augsburg und Ulm zeitweise dicht. Der Zugverkehr musste kurz komplett stoppen. Auch ein Teilstück der B10 war für die Entschärfung in beiden Richtungen gesperrt. Bei der Leichtathletik-Europameisterschaft in Birmingham hat Owen Ansah die Bronzemedaille über 100 Meter gewonnen. Zuvor sicherte sich Hammerwerfer Merlin Hummel die Silbermedaille. Und bei der Schwimm-EM in Paris gewann Isabel Gose ebenfalls Silber. Über die 800 Meter Freistil. Bronze ging an ihre Teamkollegin Maja Werner.
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16: Ich bin Stefan Schulz. Die Europäische Union sagt dem Verpackungsmüll den Kampf an. Heute tritt eine neue Verordnung in Kraft, die schrittweise etwa Plastik und große Verpackungen ein Stück weit aus dem Alltag verbannen soll. Niklas Treppner berichtet.
17: Für neue Lebensmittelverpackungen aus Pappe oder Papier gelten ab sofort strengere Grenzwerte bei sogenannten Ewigkeitschemikalien, etwa PFAS. Die sollen zum Beispiel Fett und Wasser abweisen, sind zum Teil aber gesundheitsschädlich. Ab 2030 sollen Verpackungen dann grundsätzlich nicht mehr größer sein als nötig. Pakete dürfen dann viel weniger Luft- und Füllmaterial enthalten.
16: Heute Abend blicken Millionen Menschen zum westlichen Horizont. Es gibt eine Sonnenfinsternis. Schon vor dem Sonnenuntergang schiebt sich der Mond vor die Sonne. In weiten Teilen Europas wird's dämmerig oder sogar richtig dunkel. In Deutschland verdeckt der Mond die Sonne nur teilweise. Spanien hat da mehr Glück. Dort gibt es erstmals seit über 100 Jahren wieder eine totale Sonnenfinsternis. Bei Manching nahe Ingolstadt ist ein Regionalzug an einem beschrankten Bahnübergang mit einem Auto zusammengestoßen. Der 65 Jahre alte Autofahrer ist leicht verletzt worden. Den 132 Fahrgästen im Zug ist nichts passiert. Der Zug war mit rund 120 Stundenkilometern unterwegs. Laut Polizei waren Schranken und Signale zum Unfallzeitpunkt in Betrieb. Die Klimaanlage im Zug funktionierte auch nach dem Unfall. Die Fahrgäste mussten noch ungefähr 1,5 Stunden im Zug bleiben. Freude bei den deutschen Sportlerinnen und Sportlern. Bei der Leichtathletik-EM in Birmingham hat Owen Ansah gestern Bronze über die 100 Meter geholt. Kurz davor hatte sich Hammerwerfer Merlin Hummel Silber gesichert. Und auch bei der Schwimm-EM in Paris lief es rund. Isabel Gose hat über 800 Meter Freistil Silber geholt. Bronze ging an ihre Teamkollegin Maja Werner.
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4: Und nun die Wassertemperaturen für die Urlaubsregionen. Nordsee 23 Grad, Adria 27 Grad, Garten der Familie Meier 28 Grad.
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7: Ich bin Stefan Schulz. Guten Morgen. Das Niedrigwasser der Flüsse beschäftigt Politik und Industrie. Einige Bundesländer haben das Lkw-Fahrverbot an Sonn- und Feiertagen deswegen gelockert. Über weitere Maßnahmen spricht Bundesverkehrsminister Bilger heute mit seinen Länderkollegen. Tine Klimach berichtet.
8: Baustellen, die jetzt nicht zwingend erforderlich sind, sollen aufgeschoben werden, so Verkehrsminister Bilger zuletzt. Über weitere Vorschläge sei man mit den Ländern und anderen Behörden im Austausch, sagte er. Eine schnelle Entspannung der Lage wird es wegen des wenigen Regens vorerst nicht geben. Die Industrie ist abhängig von der Binnenschifffahrt. Längere Wege, weniger Ladung, das alles bedeutet mehr Kosten. Aber bisher läuft der Schiffsverkehr noch, wenn auch in abgespeckter Form.
7: Das Bundeskabinett beschließt heute zwei wichtige Gesetzentwürfe. Zum einen sollen die Nachrichtendienste angesichts wachsender hybrider Bedrohungen mehr Befugnisse bekommen. Zum anderen will die Bundesregierung das BAföG erhöhen. Die Wohnkostenpauschale steigt zum Sommersemester 2027 von 380 auf 440 Euro, später als ursprünglich geplant. Der Grundbedarf soll bis 2029 auf 563 Euro steigen. In Neu-Ulm sind 5 Blindgänger aus dem Zweiten Weltkrieg entschärft worden. Alle Sperrungen sind inzwischen wieder aufgehoben. Wegen der Arbeiten war die Bahnlinie zwischen Augsburg und Ulm zeitweise dicht. Der Zugverkehr musste komplett gestoppt werden. Auch ein Teilstück der B10 war für die Entschärfung in beiden Richtungen gesperrt. Inzwischen läuft alles wieder normal. Bei der Leichtathletik-Europameisterschaft in Birmingham hat Owen Ansah die Bronzemedaille über 100 Meter gewonnen. Zuvor sicherte sich Hammerwerfer Merlin Hummel die Silbermedaille. Und bei der Schwimm-EM in Paris gewann Isabel Gose ebenfalls Silber über die 800 Meter Freistil. Bronze ging an ihre Teamkollegin Maja Werner.
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18: Guten Morgen, Mainfranken. Hier ist das Charivari-Wetter. Und das ist der Tag der Sonnenfinsternis heute Abend. Und das Schöne ist, wir können sie wunderbar sehen, weil wir haben einen klaren Himmel. Heute scheint dann den ganzen Tag die Sonne. Also erstmal muss sie aufgehen, dann kommt die Finsternis, dann geht sie unter. Aber es ist kein Wölkchen am Himmel. Das ist ja die wichtige Nachricht. Dazu 29 bis 32 Grad. Im Moment messen wir in Zellingen 11 Grad, Würzburg am Steinplatz 15. Also es ist auch noch angenehm frisch draußen zum Durchlüften. Wie geht's weiter? Unser Wetter genauso, sehr sommerlich, sehr heiß. Am Freitag werden wir wahrscheinlich die Hitzespitze erreichen mit Werten über 35 Grad.
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19: Ich bin Christian Heider. Guten Morgen. Ob auf den Bergen in der Rhön oder auch in den Weinbergen am Main, vielerorts werden heute Menschen erwartet, die die partielle Sonnenfinsternis beobachten wollen. Bis zu 90% wird der Mond die Sonne gegen 20.15 Uhr verdecken. Wer das beobachten will, braucht freie Sicht in Richtung Westen.
20: Zuerst sieht es aus wie ein kleiner Schatten am Rand der Sonne. Doch dann schiebt sich der Mond immer weiter vor die Sonne und sorgt so für ein spektakuläres Schauspiel am Himmel. Wer das Ganze beobachten will, sollte allerdings vorsichtig sein. Schon ein kurzer Blick in die Sonne kann die Augen dauerhaft schädigen. Tückisch daran, schmerzhaft ist es nicht. Meistens werden die Folgen erst später bemerkt. Deshalb raten Experten dazu, spezielle Sonnenfinsternisbrillen zu tragen. Charigolla, Nachrichtenredaktion.
19: Wie alle Flüsse hat auch der Main aktuell zu wenig Wasser und das, was er hat, ist viel zu warm. Die Regierung von Unterfranken hat deswegen für den gesamten Mainverlauf bis Bamberg einen Alarmplan aktiviert. Laut dem Bayerischen Landesamt für Umwelt werden große Mengen Wasser aus dem Brombach und dem Rotsee in Mittelfranken in den Main umgeleitet. Außerdem sollen Kläranlagen und Industriebetriebe ihr Verhalten anpassen. Flusskreuzfahrten nach Würzburg sind wieder sehr beliebt unter den Touristen. Es legen fast wieder so viele Schiffe wie vor der Corona-Pandemie in Würzburg an. Das teilte die WVV mit, die für die Anlegestellen Mainkai, Alter Hafen und Zell in Würzburg zuständig ist. Im Jahr 2019, also vor der Pandemie, hatten rund 980 Flusskreuzfahrtschiffe in Würzburg angelegt. Durch die Pandemie ist der Tourismus dann stark zurückgegangen, was sich auch auf die Schifffahrt auswirkte. In den vergangenen Jahren legten etwa 920 bis 945 Flusskreuzfahrtschiffe in Würzburg an. Die EU verschärft ihre Regeln gegen Verpackungsmüll. Seit heute gelten strengere Grenzwerte für sogenannte Ewigkeitschemikalien in neuen Lebensmittelverpackungen aus Pappe oder Papier. Die Stoffe sollen Fett und Wasser abweisen, stehen aber unter Verdacht, teilweise gesundheitsschädlich zu sein. Ab 2030 dürfen Verpackungen außerdem nur noch so groß wie nötig sein. Pakete sollen dann deutlich weniger Luft- und Füllmaterial enthalten.
18: Dankeschön, Christian. 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Und wir haben eine Meldung von der A70, Schweinfurt-Werneck Richtung Bamberg. Zwischen Werneck und dem Dreieck Werntal ist die A70 nach einem LKW-Unfall komplett gesperrt. Gute Fahrt euch. Staus und Blitzer nehmen wir gerne entgegen, wenn ihr was habt. 0800 30 80 700.
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18: Es ist Mittwoch, der 12. August. Guten Morgen, ihr Lieben.

0: Guten Morgen, mein Franken. Hier ist Charivari, euer Radio von hier. Und das war ein Klassiker aus den 80ern. Mehr 80er gibt's dann am Feiertag, am geteilten Feiertag. Einige müssen vielleicht am Samstag doch arbeiten, gerade die im Einzelhandel arbeiten und die in Gemeinden leben mit überwiegend evangelischer Bevölkerung, weil das ist Maria Himmelfahrt. Da wird halt geguckt, wie viele Katholiken, wie viele Protestanten leben wohl dort. Und wenn es mehr Katholiken sind, gibt's Maria Himmelfahrt als Feiertag. Das ist am Samstag. Und deswegen machen wir den Feiertag zum 80er-Tag, den ganzen Tag nonstop, nur Klassiker aus unserem Lieblingsjahrzehnt.
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0: Und das kommt von Julia Reinders aus Würzburg.
2: Wenn die Tage so richtig heiß sind und selbst die Nachtluft kaum Abkühlung bringt, bleibt mein Schlafzimmerfenster offen. Eigentlich mag ich das gar nicht. Mich nervt der Lärm, der von der Straße eindringt und die Mücken, die immer genau neben meinem Ohr summen. Aber wenn ich morgens aufwache, nehme ich durch das offene Fenster noch etwas anderes wahr. Ich höre Kinder auf der Straße lachen, Nachbarn, die sich unterhalten und Vögel, die zwitschern. Dinge, die jeden Sommer dazugehören, die ich aber im Alltag oft nicht wahrnehme. Vielleicht liegt das aber nicht nur am offenen Fenster. Vielleicht liegt es daran, dass ich selbst offener für meine Umgebung werde. In den Sommerferien ist mein Terminkalender nicht so voll. Ich nehme mir Zeit, einfach mal auf dem Balkon zu sitzen und in die Luft zu schauen. Wie viele Momente verpasse ich wohl, weil ich gedanklich schon beim nächsten bin? Vielleicht beginnt Erholung genau da. Wenn ich mich überraschen lasse, von einem Windstoß, von Kinderlachen oder von einem Vogel, der morgens vor meinem offenen Fenster singt.
0: Dankeschön, Judith Reinders aus Würzburg. Das Wort zum Tag könnt ihr auch gerne nochmal nachhören, einfach bei Spotify unter Bistum Würzburg. Und hier ist Charivari, euer Radio von hier mit Take That an diesem Mittwochmorgen um 5:45 Uhr.

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16: Guten Morgen, mein Franken. Hier ist das Charivari-Wetter. Ein heißer Sommertag wird es mit 29 bis 32 Grad. Viel Sonnenschein, das passt ja auch perfekt. Klarer Himmel dann für die Sonnenfinsternis heute Abend. Und es weht auch ab und zu ein Ost- und Nordostwind böig auf, heißt es hochoffiziell bei den Meteorologen. Und der sorgt dann vielleicht auch hier und da für angenehme Momente. Der Charivari-Wettertrend für die nächsten Tage. Es bleibt heiß. Der heißeste Tag in dieser Woche wohl der Freitag mit etwas über 35 Grad. Schauen wir auf die aktuellen Temperaturen. Rimpa bei 11 Grad. Würzburg an der Löwenbrücke haben wir im Moment 15.
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18: Ich bin Angela Kress. Guten Morgen. Die EU sagt dem Verpackungsmüll den Kampf an. Heute tritt eine neue Verordnung in Kraft, die schrittweise etwa Plastik und große Verpackungen ein Stück weit aus dem Alltag verbannen soll. Niklas Treppner berichtet.
19: Für neue Lebensmittelverpackungen aus Pappe oder Papier gelten ab sofort strengere Grenzwerte bei sogenannten Ewigkeitschemikalien, etwa PFAS. Die sollen zum Beispiel Fett und Wasser abweisen, sind zum Teil aber gesundheitsschädlich. Ab 2030 sollen Verpackungen dann grundsätzlich nicht mehr größer sein als nötig. Pakete dürfen dann viel weniger Luft- und Füllmaterial enthalten.
18: Jungen Menschen fällt der Einstieg ins Berufsleben weltweit immer schwerer. Das berichtet die Internationale Arbeitsorganisation ILO. Gründe seien schwaches Wirtschaftswachstum, zurückhaltende Einstellungspolitik und der technologische Wandel. Besonders künstliche Intelligenz verändere klassische Einstiegsjobs in Verkauf, Verwaltung und Produktion. Gefragt seien künftig digitale Kenntnisse. Die ILO fordert mehr Investitionen in Bildung und Ausbildung. Freude bei deutschen Sportlerinnen und Sportlern. Bei der Leichtathletik-EM in Birmingham hat Owen Unser gestern Bronze über die 100 Meter geholt. Kurz davor hatte sich Hammerwerfer Merlin Hummel Silber gesichert. Und auch bei der Schwimm-EM in Paris lief's rund. Isabel Gose hat über 800 Meter Freistil Silber geholt. Bronze ging an ihre Teamkollegin Maja Werner.
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20: Autofahrer müssen sich auf eine lange Sperrung der A70 zwischen dem Dreieck Werdecke und Schweinfurt einstellen. Ein LKW ist dort bei einem Unfall am frühen Morgen umgestürzt und liegt nun quer über die gesamte Fahrbahn Richtung A7. Betriebsstoffe laufen aus. Die Autobahn ist aktuell in beiden Fahrtrichtungen gesperrt. Weitere Einzelheiten liegen noch nicht vor. In Marktheidenfeld sind erneut Trickbetrüger erfolgreich gewesen. Zwei Unbekannte klingelten am Montagvormittag an einer Wohnung in der Spessartstraße und gaben sich als Mitarbeiter des Gasversorgers aus. Während einer der Männer angeblich im Bad einen Zählerstand ablas, durchsuchte sein Komplize die Wohnung und entwendete Bargeld. Laut Polizei sprachen die Männer Deutsch mit Akzent und trugen Warnwesten.
16: Also seid bitte vorsichtig und warnt gerne alle in eurem Freundesbekannten- und Familienkreis. Alle Nachrichten aus Mainfranken natürlich jederzeit für euch auch gerne zum Nachlesen auf meinscharivari.de und in unserer App. Guten Morgen auf die Straßen. Christian hat es ja auch gerade schon in den Nachrichten gehabt. Der Unfall auf der A70 Schweinfurt-Werneck Richtung Bamberg. Zwischen Werneck und Dreieck Werntal ist die Autobahn in beiden Richtungen gesperrt wegen des LKW-Unfalls. Gute und sichere Fahrt euch. Und wenn ihr noch was für uns habt, Staus oder Blitze, einfach anrufen 0800 30 80 700.
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16: Schönen Mittwoch. Guten Morgen, ihr Lieben.

0: Schön, dass ihr mit uns aufsteht. Hier ist Charivari, euer Radio von hier. 6:10 an einem besonderen Tag, dieser 12. August. Wir haben eine partielle Sonnenfinsternis. Der Mond wird die Sonne heute Abend verdecken, kurz vor Sonnenuntergang bei uns in den Breitengraden bis zu 90%. So eine Sonnenfinsternis hatten wir seit 1999 nicht mehr. Da hatten wir ja eine totale in Deutschland. Wo könnt ihr die besonders gut in Mainfranken sehen heute Abend, die Sonnenfinsternis? Also auf alle Fälle braucht ihr freie Sicht Richtung Nordwesten. Und dann würde sich zum Beispiel in Würzburg der Heuchelhof anbieten auf der Autobahnüberdachung oder auch Festung Marienburg, auf dem Schwanberg im Landkreis Kitzingen oder auch Rödelsee, Terroir F, beziehungsweise die Weinberge bei Karlstadt. Aber immer gucken, dass man gut Richtung Nordwesten schauen kann, weil da geht die Sonne ja auch dann unter, kurz nach der Finsternis. Wenn ihr weiter wegfahren wollt, Wasserkuppe in der Rhön wäre nicht schlecht oder auch auf dem Kreuzberg in der Rhön. Nur was ganz wichtig ist, was wir gerne immer wieder sagen und darauf hinweisen, ohne Schutz für die Augen bitte nicht die Sonnenfinsternis beobachten. Eine Sonnenfinsternisbrille ist erforderlich, die schenken wir euch auch heute noch. Gewonnen hat zum Beispiel gestern die Julia aus Wiesentheid und sie hat auch schon Platz zum Gucken gefunden.
1: Von dort können wir die Sonnenfinsternis bis zum Sonnenuntergang sehr gut beobachten. Danach machen wir es uns im Garten gemütlich und warten auf die Sternschnuppen. Wir schauen immer gern in den Himmel und freuen uns besonders über Ereignisse wie eine Sonnen- oder Mondfinsternis und Sternschnuppen.
0: Ja, also Sternschnuppen gibt es dann die Nacht auch noch und eine Mondfinsternis übrigens in gut 14 Tagen auch noch. Also da ist einiges geboten am mainfränkischen Himmel. Heute die Sonnenfinsternis und wenn ihr noch eine Brille braucht und auch noch Zeit habt, die heute bei uns abzuholen, dann schickt uns schnell eine WhatsApp. Wer seid ihr? Wie viele Brillen braucht ihr? Und mit etwas Glück gibt sie dann von uns, von Charivari, für das Spektakel heute Abend am mainfränkischen Himmel. Guten Morgen zusammen!

0: The Wind and Fire, September, der Soundtrack aus Ziemlich beste Freunde, dem sehr, sehr schönen Film. Hier ist Charivari, euer Radio von hier. Guten Morgen, mein Franken. Er soll Streifenpolizisten den Griff zur Pistole ersparen, der Taser. Das ist so ein Elektroschocker und daher wird gerade in Bayern pilotweise getestet. Unter anderem auch in Schweinfurt. Florian Leimbach von der Polizei Unterfranken. Wie oft ist denn der Taser bisher schon eingesetzt worden?
1: Die ersten Erkenntnisse der Pilotierungsphase in Schweinfurt zeigen, dass der Dike, also das Distanz-Elektroimpulsgerät, eine sehr hohe präventive Wirkung beim sogenannten polizeilichen Gegenüber haben. In Schweinfurt musste der Dike 8-mal eingesetzt werden. Bei diesen 8 Fällen ist es in 6 Fällen bei der Androhung geblieben und so konnte die polizeiliche Lage gelöst werden.
0: Na, das ging doch schon mal gut und ist für alle Beteiligten auch gesünder, würde ich mal sagen.
1: Durch den Einsatz bzw. das Androhen des Elektroimpulsgerätes unterbleibt ganz, ganz häufig das körperliche Einschreiten der Einsatzkräfte und dadurch minimieren sich natürlich die Gefahren für Verletzungen bei den Einsatzkräften selber, aber auch bei den Betroffenen.
0: Also der Dike, wie die Polizisten sagen, das Distanz-Elektroimpulsgerät oder wir sagen ja auch Taser, wird jetzt noch in Schweinfurt bis November getestet und dann geschaut, ob es regulär überall eingesetzt wird. Hört ihr natürlich hier bei uns dann, bei Charivari, eurem Radio von hier. Guten Morgen, mein Franken.
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13: Guten Morgen, Mainfranken. Hier ist das Charivari-Wetter am Mittwoch. Es ist frisch da draußen. Dettelbach 10 Grad, Würzburg am Falkenhaus 14. Kai Zaun, unser Charivari-Meteorologe. Wie wird denn der Mittwoch?
14: Einfach nur strahlend sonnig und sogar gut aushaltbar. Wir haben sehr trockene Luft. Nach dem doch recht kühlen Morgen geht es bis zum Nachmittag rauf auf 29 bis 32 Grad. Dafür frischt der Ost- bis Nordostwind wieder böig auf. Die kommenden Tage ändert sich noch wenig, außer dass die Temperaturen ansteigen. Und ab Sonntag gibt es dann Schauer und Gewitter.
13: Danke dir.
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16: Ich bin Christian Heider. Guten Morgen. Heuchelhof, Schwanberg oder Saupurzel. Heute Abend könnten diese Orte zu den besten Plätzen in Mainfranken werden. Grund ist die partielle Sonnenfinsternis, die den Himmel über der Region etwas verdunkeln wird. Ab 19.20 Uhr schiebt sich der Mond langsam vor die Sonne. Weil sie hier aber schon recht tief steht, ist ein freier Blick nach Westen wichtig. Gute Spots zum Beobachten sind beispielsweise eben am Heuchelhof, an der Festung Marienberg, auf dem Schwanberg bei Iphofen oder am Saupurzel bei Karlstadt. In der Rhön werden auch viele Menschen am Kreuzberg erwartet. Wichtig ist überall, niemals ohne entsprechende Schutzbrille in die Sonne schauen, sonst drohen ernsthafte Augenschäden. Flusskreuzfahrten nach Würzburg erreichen fast wieder das Niveau von vor der Corona-Pandemie. Wie die WVV mitteilt, legen an den Anlegestellen Mainkai, Alter Hafen und Zell inzwischen wieder deutlich mehr Schiffe an. Vor der Pandemie im Jahr 2019 waren es rund 980 Flusskreuzfahrtschiffe. In den vergangenen Jahren lag die Zahl dann etwa zwischen 920 und 945. Während der Pandemie war der Tourismus und damit auch die Flusskreuzfahrtbranche stark eingebrochen. Ein schwerer Lkw-Unfall sorgt aktuell für eine Vollsperrung der A70 zwischen dem Dreieck Werneck und dem Dreieck Werntal. Gegen 5 Uhr ist dort ein Lastwagen in Fahrtrichtung A7 umgestürzt. Er liegt nun quer über die Fahrbahn. Aufgrund der Vielzahl an Einsatzfahrzeugen ist die Autobahn bis auf Weiteres in beiden Fahrtrichtungen gesperrt. Das Bundeskabinett beschließt heute zwei wichtige Gesetzentwürfe. Zum einen sollen die Nachrichtendienste angesichts wachsender hybrider Bedrohungen mehr Befugnisse bekommen. Zum anderen will die Bundesregierung das BAföG erhöhen. Die Wohnkostenpauschale steigt zum Sommersemester 2027 von 380 auf 440 Euro. Später als ursprünglich geplant. Der Grundbedarf soll bis 2029 auf 563 Euro steigen.
13: Dankeschön. Alle Nachrichten aus Mainfranken natürlich jederzeit für euch zum Nachlesen auf mainscharivari.de und in unserer App. Guten Morgen auf die Straßen, hier ist der Charivari Verkehrsservice. 6:58 haben wir es und ihr habt es ja gerade bei Christian in den Nachrichten gehört, schwerer Lkw-Unfall auf der A70 Schweinfurt-Werneck Richtung Bamberg zwischen Werneck und dem Dreieck Werntal. Ist die Autobahn in beiden Richtungen wegen des Lkw-Unfalls komplett gesperrt. Gute und sichere Fahrt euch und wenn ihr Staus oder Blitzer melden möchtet, sehr gerne. Die anderen auf den Straßen freuen sich, wenn wir sie vorwarnen können. Dann klingelt gerne durch 0800 30 80 700 oder ihr schickt uns eine WhatsApp, falls ihr die Nummer noch nicht eingespeichert habt. Die gibt's natürlich auch auf unserer Homepage.
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13: Schönen Mittwoch, guten Morgen.

0: Rein mit uns in den Mittwoch. Hier ist Charivari, euer Radio von hier. Und es kommt jetzt immer so ein richtiger Hitzeberg auf uns zu. Klar, heute 31, 32 Grad, morgen 33, am Freitag 35, Samstag dann auch nochmal gute 35 Grad, eventuell etwas mehr. Da stöhnen viele. Klar, logisch, verstehe ich. Dann gibt es aber auch die, die überhaupt nicht stöhnen und mit der Hitze super gut klarkommen. Und tatsächlich gibt es auch eine körperliche Erklärung für das Phänomen. Die einen kommen gut damit klar, die anderen weniger. Dr. Florian Mayer, Arzt beim BRK.
1: Die Hitzetoleranz hängt natürlich einerseits von der Fitness des Betroffenen ab, vom Alter, vom Körpergewicht, von der Muskelmasse, natürlich auch, ob er jetzt irgendwelche chronischen Erkrankungen hat und wie gut er natürlich an die Hitze gewöhnt ist. Man kann beispielsweise sagen, dass ein gesunder Mensch im mittleren Alter die Hitze deutlich besser verträgt als beispielsweise ältere Leute oder Leute mit chronischen Erkrankungen.
0: Jetzt fehlt das Stichwort an Hitze gewöhnen. Geht das? Also an Hitze, kann ich mich da gewöhnen wirklich dran?
1: Ja, das kann ich schon machen, indem ich einfach versuche, bei der Hitze, also einfach draußen, langsam einfach sportliche Betätigung zu betreiben, mich daran zu gewöhnen und das Ganze einfach zu steigern, dann kann ich mich auch an die Hitze gewöhnen.
0: Okay, das schaffe ich aber nicht in 2 bis 3 Tagen und wenn man das auch nicht regelmäßig macht, verliert man auch diese Hitzegewöhnung wieder, sagt Dr. Florian Mayer, Arzt beim Bayerischen Roten Kreuz. So, das ist der Sommer 2026 mit so viel Hitzetagen wie noch nie. Mal sehen, wo der noch hinführt. Hier ist Charivari. Guten Morgen.

0: auf Charivari, Michael Schulte. Guten Morgen, Mainfranken. 13 Minuten vor 7 an diesem Mittwoch. Fans warten schon drauf auf den neuen Eberhofer Krimi. Steckerfisch-Fiasko heißt er. Offiziell startet er morgen in unseren Kinos. Aber schon heute könnt ihr ihn vorab sehen und auch noch Open Air, nämlich im Open Air Kino vom Cineworld im Mainfrankenpark, schön oben auf dem Dach, unter freiem Himmel. Nach der Sonnenfinsternis und nach Sonnenuntergang startet Steckerfisch-Fiasko. Sebastian Will aus der Charivari-Redaktion hat den neuen Eberhofer-Krimi schon gesehen und macht uns Lust drauf.
1: Wenn Franz Eberhofer zurück ins Kino kommt, dann ist das mittlerweile für viele Menschen Kult. Das ist Dorfwahnsinn, trockener Humor, urkomische Situationen und ein Mordfall, der garantiert völlig aus dem Ruder läuft.
2: Wolfi, ich brauche dringend ein paar Therapiehäube.
3: Bier! Das ist eine sehr gute Idee.
1: In Steckerlfisch-Fiasko liegt der ortsansässige Steckerlfisch-König plötzlich tot in der Wellnesslandschaft des neuen Golfclubs. Eberhofer muss zwischen zwielichtigen Volksfest-Clans und feinen Golfschnöseln ermitteln. Aber auch privat geht es bei ihm drunter und drüber. Zum Beispiel sucht sein Sohn Paul nach neuen Hobbys.
4: Was machst du denn da? Schnecken erfüllen eine wichtige Aufgabe im Ökosystem.
5: Du, wer Hochdeutsch redet, hat nicht automatisch recht.
1: Und seine Frau Susi will Bürgermeisterin werden. Franz ist davon nicht gerade begeistert. Genauso wenig wie der amtierende Bürgermeister, der jetzt um seinen Posten fürchten muss.
6: Sie können doch nicht einfach mein Plakat überkleben.
7: Ja, weil Sie meins überklebt haben.
8: Jeder Zentimeter zählt. Bei mir jedenfalls.
9: Das glaube ich sofort.
1: Genau davon lebt der neue Film. Der Kriminalfall ist wichtig, aber die eigentliche Unterhaltung steckt im ganzen Chaos drumherum.
0: Steckerfisch-Fiasko. Heute schon im Open-Air-Kino vom Cineworld im Mainfrankenpark und dann natürlich ab morgen hochoffiziell in allen Kinos und im Traktor-Kino, auch Open-Air am Wochenende, könnt ihr Steckerfisch-Fiasko ebenso sehen. Traktor-Kino bei Ochsenfurt.

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13: Guten Morgen, Mainfranken. Hier ist das Charivari-Wetter. An einem kühlen Morgen, Hafenlohe 11 Grad, Würzburg an der Talavera 14. Es wird heute aber auch wieder ordentlich heiß. Kai Zorn, unser Charivari-Meteorologe, wobei die Hitzespitze noch nicht erreicht sein wird heute.
14: Heute noch nicht. Wir haben immer noch Schonfrist. Es sind nur in Anführungszeichen 29 bis 32 Grad. Das ist zwar relativ viel, aber die Luft ist trocken und lässt sich gut aushalten. Und außerdem haben wir ja jetzt eine frische Nacht hinter uns. Und auch die kommende Nacht wird nochmal relativ frisch werden. Dazu scheint einfach nur die Sonne und es ist windig. Morgen ist es ebenfalls super sonnig, geht aber dann schon rauf auf knapp 35 Grad und danach auf über 35 Grad. Der Wind wird dann auch nachlassen.
13: Dankeschön.
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16: Ich bin Angela Kress. Guten Morgen. Viele Flüsse haben ja gerade zu wenig Wasser und Schiffe müssen mit weniger Ladung fahren. Versorgungsengpässe gibt es aber nicht. Bundesverkehrsminister Bilger hat der Rheinischen Post gesagt, dass die Versorgung Stand jetzt gesichert sei. Es müsse aber mehr Güterverkehr von den Flüssen auf Schiene und Straße verlagert werden. Bund und Länder wollen sich heute darüber abstimmen. In der EU gelten ab heute neue Regeln für Verpackungen, damit es in Zukunft weniger Müll gibt. Die Regeln kommen schrittweise. Neu ist erstmal eine Obergrenze für die Chemikalie PFAS in Lebensmittelverpackungen. Die hilft zum Beispiel dabei, dass Burgerkartons nicht durchweichen. Es gibt aber Hinweise darauf, dass die Gesundheit schädlich ist. Ab 2030 werden dann auch die Regeln für Plastik um Obst und Gemüse strenger. Es ist ein beeindruckendes Naturschauspiel. Teile Europas erleben heute eine totale Sonnenfinsternis. In Bayern ist sie als tief partielle Finsternis zu bestaunen. Moritz Einzel berichtet.
17: Es wird mit die größte Sonnenfinsternis in Bayern seit der totalen Finsternis vor fast genau 27 Jahren am 11. August 1999. Die Sonne wird schon sehr tief stehen, wenn sich der Neumond davor schiebt. Im Maximum gegen 7:45 am Abend werden rund 90% der Sonnenscheibe verdeckt sein. Bei der Sonnenbeobachtung ist eine zertifizierte Schutzbrille unabdingbar, sonst drohen dauerhafte Augenschäden.
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18: Immer mehr Menschen in den Landkreisen Würzburg und Schweinfurt steigen auf Elektroautos um. Nach dem aktuellen E-Barometer der HUK Coburg Versicherung sind dort jeweils 5,8% der privat zugelassenen Fahrzeuge reine Stromer. Damit liegen beide Landkreise deutlich über vielen anderen Regionen Deutschlands. Besonders stark wächst die Zahl der E-Autos im Kreis Schweinfurt. Als wichtiger Grund für die steigenden Wechselzahlen gelten die hohen Spritpreise. Mit einem Besucherrekord ist der Würzburger Hafensommer zu Ende gegangen. Fast 16.000 Menschen haben die Konzertreihe auf der schwimmenden Bühne im Hafenbecken am Heizkraftwerk besucht. Nach Angaben der Veranstalter kamen auch Auftritte weniger bekannter Künstler gut an. Zu den Höhepunkten zählten unter anderem das Konzert von Ex-ESC-Teilnehmer Max Mutzke sowie der besonders gut besuchte Kindersonntag mit der Dennis und Jesko-Band.
13: Dankeschön. Alle Nachrichten aus Mainfranken für euch natürlich zum Nachlesen auf meinscharivari.de und in unserer App. Guten Morgen auf die Straßen, 3:07. Hier ist der Charivari-Verkehrsservice. Und wir haben eine Meldung von der A70 und zwar Schweinfurt-Werneck-Bamberg. Zwischen Werneck und dem Dreieck Werntal ist die Autobahn gesperrt nach dem LKW-Unfall und die Umleitungsstrecken, die sind auch schon gut voll. Also da mehr Zeit einplanen. Gute Fahrt. Staus und Blitzer nehmen wir gerne entgegen, wenn ihr was habt. 0800 30 80 700.
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13: Schönen Mittwoch, guten Morgen zusammen.

0: Die Spider-Murphy-Gang, Skandal um Rosi hier bei Charivari am Mittwochmorgen, 7:10. So, langsam hat mich das Sonnenfinsternis-Fieber jetzt auch gepackt. Letzte Woche habe ich noch so überlegt, ja, okay, ist nächste Woche, ja, was soll's. Und mittlerweile sind wir zu Hause auch bestens ausgestattet. Wir haben die Lage gecheckt, wo wir uns heute Abend in den Garten hinsetzen, wo wir Nordwesten gut im Blick haben, um die Sonnenfinsternis zu beobachten. Wir haben die entsprechenden Brillen. Ganz wichtig, braucht ihr auch, weil ungeschützt die Sonnenfinsternis angucken. Bitte nicht, ihr schadet euren Augen. Und falls ihr noch eine Sonnenfinsternisbrille braucht, dann schickt uns einfach schnell eine WhatsApp. Wir haben hier noch welche und geben die gerne weiter, verschenken die. Ihr müsstet sie heute nur noch abholen bei uns im Funkhaus. Also mit etwas Glück jetzt noch bewerben und dann von uns die Sonnenfinsternisbrille für heute Abend bekommen. Übrigens, wusstet ihr, dass ein Würzburger die Sonnenfinsternisbrille erfunden hat? Die legendäre, die wir auch schon 1999 aufhatten. Klaus Hünig heißt der Mann und es war ein paar Jahre vorher.
1: Das muss gewesen sein, vielleicht 93 oder sowas. Ich war ja Lehrer an der Waldorfschule hier in Würzburg und da habe ich eine Klasse begleitet auf der Klassenfahrt, eine 6. Klasse. Und da hieß es, wir waren im Elsass, da wird gegen Sonnenuntergang, so wie dieses Mal, eine Sonnenfinsternis zu sehen sein. Dann habe ich mich schlau gemacht, wo man Folie herbekommt und habe mit den Kindern in einer freien Stunde Kartongestelle für Brillen gebastelt.
0: Und das war die Geburtsstunde der Sonnenfinsternisbrille, die wir alle 1999 aufhatten. Klaus Hünig aus Würzburg, ehemaliger Lehrer an der Waldorfschule, weil mittlerweile ist er auch in Pension und Rente, hat sie erfunden. Und wenn ihr noch eine braucht für heute Abend, dann schickt uns jetzt noch schnell eine WhatsApp. Mit etwas Glück gewinnt ihr sie hier

0: Guten Morgen, mein Franken. Hier ist Charivari. Schön, dass ihr mit uns in den Tag startet. Es ist Mittwoch und wir schauen schon mal auf das Wochenende. Denn am Freitag beginnt in Volkach das Weinfest schlechthin. Es ist das größte in Franken und es beginnt am Freitag und geht dann bis zum 18. August. Jedes Jahr kommen bis zu 60.000 Besucher an die Mainschleife nach Volkach auf dieses legendäre Weinfest. Katrin Hafinger aus dem Charivari-Team. Auf jeden Fall dürfen wir uns ja da bestimmt auf eine ganze Menge Sachen freuen.
1: Auf jeden Fall auf alles, was dem Magen gute Laune macht. Abgesehen vom vielen Wein, der von 11 verschiedenen Weingütern kommt, gibt es auch alles rund ums Essen. Gegrilltes, Pizza, Vegetarisches, aber auch Crepe und andere Süßigkeiten. Die sollten wir aber vielleicht erst genießen, wenn wir alle Fahrgeschäfte ausprobiert haben oder zumindest unsere kleinen. Danach können wir es uns dann gemütlich machen und zuhören. Von der Kapelle über die Partyband bis zum Swing ist alles dabei. Und es gibt noch ein Highlight. Tourismuschef Sebastian Karl.
2: Unseren Volkacher Lichterzauber am Montagabend, wenn tausende Menschen gemeinsam den Festplatz in eine ganz besondere Atmosphäre tauchen.
0: Ach ja, wer das mal erlebt hat, vergisst es auch nicht. Volkacher Weinfest und den Lichterzauber dann am Montagabend. Jetzt geht's aber erstmal am Freitag los. 14. August, das Weinfest in Volkach und wir von Charivari wünschen schon mal viel Spaß.

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11: Guten Morgen, Mainfranken. Hier ist das Charivari-Wetter. Es wird ein heißer Tag heute. 29 bis 32 Grad. Viel Sonnenschein. Aber es ist eine trockene Hitze. Das ist die gute Nachricht. Und im Moment ist es ja auch noch recht frisch. Hettstadt 11 Grad. Würzburg an der alten Mainbrücke 15 Grad. Der Charivari-Wettertrend. Es wird noch heißer in den nächsten Tagen, gerade morgen und dann am Freitag vor allem mit Werten über 35 Grad. Richtung Wochenende wird es schwül und wir müssen mit Schauern und Gewittern rechnen.
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13: Ich bin Christian Heider. Guten Morgen. Heute Abend ist über Mainfranken eine partielle Sonnenfinsternis zu sehen. Gegen 19.20 Uhr beginnt der Mond, einen Teil der Sonne zu verdecken. Der Höhepunkt ist dann um 20.15 Uhr etwa. Dann sind 90% der Sonne verdeckt. Weil die Sonne dann aber schon tief steht, braucht es freie Sicht nach Westen. Gute Beobachtungspunkte sind unter anderem der Heuchelhof und die Festung Marienberg in Würzburg, der Schwanberg bei Iphofen, der Saupurzel bei Karlstadt oder auch der Kreuzberg in der Rhön. Wichtig allerdings, niemals ungeschützt in die Sonne blicken. Eine ähnlich starke Sonnenfinsternis war in Deutschland zuletzt 1999 zu sehen. Auf der A70 bei Wenneck ist am frühen Morgen ein Lastwagen umgestürzt. Nach Angaben der Polizei liegt das Fahrzeug in einer Baustelle quer auf der Fahrbahn Richtung A7. Deshalb ist die Autobahn zwischen dem Autobahndreieck Werntal und der Anschlussstelle Wenneck gesperrt. Verletzt wurde niemand. Was zu dem Unfall geführt hat und wie lange die Sperrung noch dauert, ist unklar. Die Elektromobilität in der Region legt weiter zu. Die Landkreise Würzburg und Schweinfurt gehören bundesweit zu den Regionen mit dem höchsten Anteil an Elektroautos. Laut aktuellem E-Barometer der HUK Coburg waren im ersten Halbjahr in beiden Landkreisen jeweils 5,8% der privat zugelassenen Fahrzeuge reine Elektroautos. Der Landkreis Schweinfurt zählt zudem zu den Regionen mit dem stärksten Wachstum bei E-Autos in Deutschland. Bundesweit wird inzwischen bei jedem 8. Fahrzeugwechsel ein Verbrenner durch ein E-Auto ersetzt. Als wichtiger Grund gelten die gestiegenen Preise für Benzin und Diesel. Der Start ins Berufsleben wird für viele junge Menschen weltweit schwieriger. Nach Angaben der Internationalen Arbeitsorganisation ILO bremsen schwaches Wirtschaftswachstum, eine zurückhaltende Einstellungspolitik und der technologische Wandel die Chancen auf einen Job. Vor allem künstliche Intelligenz verändert demnach klassische Einstiegsstellen in Verkauf, Verwaltung und Produktion. Die ILO fordert deshalb mehr Investitionen in Bildung und Ausbildung.
11: Dankeschön, Christian. 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Hallo auf die Straßen. Wir haben keine Störungsmeldungen. Gute Fahrt euch. Staus und Blitzer nehmen wir gerne entgegen, wenn ihr was habt. 0800 30 80 700.
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0: Guten Morgen, mein Franken. Hier ist Charivari, euer Radio von hier. Er soll Streifenpolizisten möglichst den Griff zur Pistole ersparen. Wir reden vom Taser. Habt ihr bestimmt auch schon mal gehört. Die Polizei sagt da allerdings Deike dazu. Distanz, Elektroimpulsgerät. Also, ne, ihr wisst das Ding, was es macht. Und es ist halt als Abschreckung gedacht, wird gerade bayernweit getestet. Schweinfurt ist mit dabei und wir ziehen heute früh mal Bilanz mit Florian Leimbach von der unterfränkischen Polizei. Wie ist denn der Taser oder wie ihr sagt, Deike bisher, ja, angenommen worden bzw. wie oft eingesetzt?
1: Die ersten Erkenntnisse der Pilotierungsphase in Schweinfurt zeigen, dass der Deike, also das Distanz-Elektroimpulsgerät, eine sehr hohe präventive Wirkung beim sogenannten polizeilichen Gegenüber haben. In Schweinfurt musste der Deike 8-mal eingesetzt werden. Bei diesen 8 Fällen ist es in 6 Fällen bei der Androhung geblieben und so konnte die polizeiliche Lage gelöst werden.
0: Klingt sehr gut und ist für alle Beteiligten auf alle Fälle gesünder.
1: Durch den Einsatz bzw. das Androhen des Elektroimpulsgerätes unterbleibt ganz, ganz häufig das körperliche Einschreiten der Einsatzkräfte. Und dadurch minimieren sich natürlich die Gefahren für Verletzungen bei den Einsatzkräften selber, aber auch bei den Betroffenen.
0: Also die Schweinfurter Polizisten testen den Taser oder das Deike jetzt noch bis November. Und dann wird geguckt, ob es regulär überall Einsatz findet. Ich finde, das klingt sehr vernünftig. Sollte das so sein, hört ihr es natürlich hier bei uns, bei Charivari, eurem Radio von hier. Und jetzt habt einen guten, entspannten Start in den Mittwoch.

Genau, ganz gechillt rein in diesen Mittwoch. Hier ist Charivari. Guten Morgen. Und es ist wieder mal Zeit, vor Trickbetrügern und Dieben zu warnen. Machen wir gerne. Es hat jetzt wieder traurigerweise einen Fall gegeben in Marktheidenfeld. Da sind zwei falsche Gasableser unterwegs gewesen. Also die zwei unbekannten Männer haben an der Tür einer Frau in der Spessartstraße in Marktheidenfeld geklingelt und haben gesagt, wir sind Mitarbeiter des Gasversorgers und wir müssten mal den Gaszähler ablesen. So, einer der Männer ist dann auch ins Bad, pseudomäßig um Gas abzulesen, und der zweite hat sich in der Wohnung umgesehen und hat Bargeld gefunden und das dann auch gleich mal mitgenommen. Die beiden Männer haben Deutsch gesprochen mit einem kleinen ausländischen Akzent und sie haben Warnwesten angehabt. Wenn ihr irgendwas mitbekommen habt in der Spessartstraße in Marktheidenfeld am Montagnachmittag, dann meldet euch gerne bei der Polizei. Und der Hinweis an alle, wenn es irgendwo klingelt, lasst euch einen Ausweis zeigen. Lasst euch auch gerne noch eine Telefonnummer geben, dass ihr nochmal zurückruft und checkt, dass das wirklich Mitarbeiter der jeweiligen Firma sind und dass sie eine Berechtigung haben, bei euch irgendwas in der Wohnung zu machen. Und sagt das auch gerne an Freunde, Verwandte und Bekannte weiter. Wir hatten jetzt wieder falsche Gasableser in Marktheidenfeld. Alles dazu könnt ihr auch gerne nochmal nachlesen auf unserer Homepage.

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19: Guten Morgen, Mainfranken. Hier ist das Charivari-Wetter. Mit den aktuellen frischen Temperaturen in Kitzingen haben wir 12 Grad, Würzburg am Kongresszentrum 15. Kai Zorn, unser Charivari-Meteorologe, das sieht ja herrlich da draußen aus. Blauer Himmel, Sonnenschein, perfektes Sonnenfinsterniswetter.
20: Super, perfekt, aber bitte darauf achten, sie steht relativ tief, die Sonne. Man muss auf einer Anhöhe stehen und nach Westen schauen können. Es nützt gar nichts, wenn da irgendwie ein Hügel oder ein Wald in der Nähe ist, weil man das dann nicht sehen kann. Ansonsten ist es größtenteils wolkenlos, heute bei Höchstwerten von 29 bis 32 Grad und flottem Ost- bis Nordostwind. Bis Freitag bleibt es super sonnig, wird noch deutlich heißer werden. Am Samstag gibt es erste Wolken und am Sonntag erste Schauer und Gewitter.
19: Dankeschön.
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22: Ich bin Angela Kress. Guten Morgen. Für junge Menschen wird der Einstieg ins Berufsleben weltweit schwieriger. Ein Grund: die künstliche Intelligenz verändere zum Beispiel kaufmännische und verwaltende Tätigkeiten, sagt die internationale Arbeitsorganisation ILO. Dirk Zeitler berichtet.
23: Gerade Jobs, über die viele junge Menschen bislang ins Berufsleben einstiegen, könnten sich durch Automatisierung und generative KI besonders schnell verändern. Einige der Jobs blieben zwar, stellten aber neue Anforderungen. Gefragt seien deshalb digitale Kenntnisse sowie die Fähigkeit zur Kontrolle von KI-Ergebnissen. Die Organisation fordert deshalb mehr Investitionen in gute Bildung.
22: Die EU geht gegen den Verpackungsmüll an. Ab heute greifen schrittweise neue Regeln, die etwa Plastik und große Verpackungen weiter eindämmen sollen. Der NABU spricht von einem Meilenstein und hofft, dass die Recyclingbranche angekurbelt wird. Der Handelsverband Deutschland sagt, dass noch nicht klar ist, wie Unternehmen im Lebensmittelbereich Quoten einhalten sollen. Es fehle nämlich das nötige Material. Freude bei deutschen Sportlerinnen und Sportlern. Bei der Leichtathletik-EM in Birmingham hat Owen Unser gestern Bronze über die 100 Meter geholt. Kurz davor hatte sich Hammerwerfer Merlin Hummel Silber gesichert. Und auch bei der Schwimm-EM in Paris lief's rund. Isabel Gose hat über 800 Meter Freistil Silber geholt. Bronze ging an ihre Teamkollegin Maja Werner.
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0: Die Flusskreuzfahrt nach Würzburg hat sich fast wieder vom Corona-Einbruch erholt. Nach Angaben der WVV machen an den Anlegestellen Mainkai, Alter Hafen und Zell inzwischen wieder deutlich mehr Schiffe fest. 2019 wurden dort rund 980 Flusskreuzfahrtschiffe gezählt. In den vergangenen Jahren lag die Zahl zwischen 920 und 945. Während der Pandemie war die Branche wegen des starken Rückgangs im Tourismus deutlich eingebrochen. Der Main gerät zunehmend unter Druck. Die Regierung von Unterfranken hat jetzt für den gesamten Flussabschnitt zwischen Kahl und Bamberg die Warnstufe des Alarmplans Main ausgelöst. Grund sind niedrige Wasserstände und zu hohe Temperaturen. Besonders bei Würzburg und Erlabrunn wird das Wasser aktuell bis zu 27 Grad warm. Zwar sind die Sauerstoffwerte noch unkritisch, die Lage bleibt aber angespannt und wird weiter engmaschig überwacht.
22: Dankeschön, Christian. 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Wir haben es 8:03 und keine Störungsmeldungen. Ratzfatz geht's. Ja, das sind die Schulferien. Genießen wir es im Berufsverkehr. Wenn ihr was habt, Staus oder Blitzer, gerne durchklingeln. 0800 30 80 700.
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22: Schönen Mittwoch, morgen.

0: Miley Cyrus bei Charivari. Guten Morgen, mein Franken. 7:50 an diesem spannenden Mittwoch. Spannend, weil ganz viele der Sonnenfinsternis entgegenfiebern. Heute Abend gegen 19.15 Uhr sollte man sich positioniert haben und dann wird der Mond die Sonne verdecken bis zu 90%. So eine starke Sonnenfinsternis hatten wir sehr, sehr lange schon nicht mehr. Also die letzte war eigentlich die totale 1999 und ich kann mich da noch gut dran erinnern, es ist richtig dunkel geworden. Wir standen alle mit den Sonnenfinsternisbrillen da und haben das mit offenen Mündern bestaunt. Machen heute auch wieder ganz viele von euch, aber bitte mit Brille, ganz, ganz wichtig. Wir schenken euch noch Brillen, weil wir wissen, es gibt nicht so wahnsinnig viele gerade zu kaufen. Deswegen springen wir da gerne in die Bresche. Und wenn ihr eine haben wollt, dann schickt uns eine WhatsApp, sagt wie viel und wer ihr seid. Und mit etwas Glück gewinnt ihr welche, so wie auch die Andrea aus Würzburg. Und sie weiß auch schon, wie der heutige Abend dann über die Bühne gehen wird.
1: Guten Morgen, liebes Charivari-Team. Wir möchten heute, mein Mann und ich, mit meinen zwei Nichten am Hubland die Sonnenfinsternis anschauen. Und da würden wir uns freuen, wenn wir Brillen von euch bekommen. Das ist der Auftakt zu unserem Astrotag. Wir möchten nämlich heute Nacht noch schauen, ob wir vielleicht Sternschnuppen in den Perseiden finden. Vielen Dank und ganz liebe Grüße an das beste lokale Radioteam von der Andrea aus Würzburg.
0: Für die Andrea hat schon mal geklappt mit den Sonnenfinsternisbrillen. Sie guckt am Hubland in Würzburg. Man kann aber auch in Würzburg zum Heuchelhof auf die Autobahnüberdachung. Auch da geht's wunderbar. Festung Marienburg auf dem Schwanberg im Landkreis Kitzingen oder auch in Rödelsee, Terroir F. Die Weinberge bei Karlstadt oder auch, wer weiter weg möchte, in die Rhön. Irgendwo weiter oben und da muss man freie Sicht Richtung Nordwesthimmel haben. Dann kann man die Sonnenfinsternis heute Abend bestaunen. Hier ist Charivari. Guten Morgen.

0: Guten Morgen, Mainfranken. Mit den Klassikern unserer Zeit geht es rein in den Mittwoch. Hier ist Charivari. Das wird ein warmer, heißer Mittwoch mit einer trockenen Hitze. Auch die nächsten Tage erst schwül, dann ab dem Wochenende. Aber es wird noch ordentlich heiß. Also wir bekommen morgen 32, 33 Grad, Freitag, Samstag Hitzehöhepunkt mit Werten über 35 Grad. Und jetzt gibt es ja Menschen, die sagen, mir macht diese Hitze gar nichts aus. Ja? Und dann gibt es, ich sag mal, den Vampir, der sich grundsätzlich nach drinnen verzieht, wenn es so wahnsinnig heiß ist. Und tatsächlich gibt es für diese zwei Phänomene körperliche Erklärungen, sagt Dr. Florian Mayer, Arzt beim Bayerischen Roten Kreuz.
1: Die Hitzetoleranz hängt natürlich einerseits von der Fitness des Betroffenen ab, vom Alter, vom Körpergewicht, von der Muskelmasse, natürlich auch, ob er jetzt irgendwelche chronischen Erkrankungen hat und wie gut er natürlich an die Hitze gewöhnt ist. Man kann beispielsweise sagen, dass ein gesunder Mensch im mittleren Alter die Hitze deutlich besser verträgt als beispielsweise ältere Leute oder Leute mit chronischen Erkrankungen.
0: Ja, jetzt ist das Stichwort gefallen, an die Hitze gewöhnen. Geht das tatsächlich?
1: Ja, das kann ich schon machen, indem ich einfach versuche, bei der Hitze, also einfach draußen, langsam einfach sportliche Betätigung zu betreiben, mich daran zu gewöhnen und das Ganze einfach zu steigern, dann kann ich mich auch an die Hitze gewöhnen.
0: Also das schaffe ich aber nicht in 2 bis 3 Hitzetagen. Ja, das muss man wirklich regelmäßig und länger machen. Und wenn man es nicht regelmäßig macht, verliert man diese Gewöhnung an Hitze auch wieder, sagt Dr. Florian Mayer, Arzt beim Bayerischen Roten Kreuz. So, jetzt wissen wir Bescheid und können in diesen Mittwoch starten. Hier ist Charivari. Guten Morgen.

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22: Guten Morgen, mein Franken. Hier ist das Charivari-Wetter mit den aktuellen Temperaturen. Anstein 13 Grad. Würzburg am Stift Haug haben wir 16. Kai Zorn, unser Charivari-Meteorologe. Wie wird denn der Mittwoch?
23: Einfach nur strahlend sonnig und sogar gut aushaltbar. Wir haben sehr trockene Luft. Nach dem doch recht kühlen Morgen geht es bis zum Nachmittag rauf auf 29 bis 32 Grad. Dafür frischt der Ost- bis Nordostwind wieder böig auf. Die kommenden Tage ändert sich noch wenig, außer dass die Temperaturen ansteigen. Und ab Sonntag gibt es dann Schauer und Gewitter.
22: Dankeschön.
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25: Ich bin Christian Heider. Guten Morgen. Ob auf den Bergen in der Rhön oder auch in den Weinbergen am Main, vielerorts werden heute Menschen erwartet, die die partielle Sonnenfinsternis beobachten wollen. Bis zu 90% wird der Mond die Sonne gegen 20.15 Uhr verdecken. Wer das beobachten will, braucht freie Sicht in Richtung Westen.
26: Zuerst sieht es aus wie ein kleiner Schatten am Rand der Sonne. Doch dann schiebt sich der Mond immer weiter vor die Sonne und sorgt so für ein spektakuläres Schauspiel am Himmel. Wer das Ganze beobachten will, sollte allerdings vorsichtig sein. Schon ein kurzer Blick in die Sonne kann die Augen dauerhaft schädigen. Tückisch daran, schmerzhaft ist es nicht. Meistens werden die Folgen erst später bemerkt. Deshalb raten Experten dazu, spezielle Sonnenfinsternisbrillen zu tragen. Charigolla, Nachrichtenredaktion.
25: Die A70 bei Werneck ist nach einem LKW-Unfall gesperrt. In Fahrtrichtung A7 ist sie dicht. Nach Angaben der Polizei kippte der Lastwagen am frühen Morgen um und liegt in einer Baustelle quer über die Fahrbahn. Betroffen ist der Abschnitt zwischen dem Autobahndreieck Werntal und der Anschlussstelle Werneck. Verletzt wurde niemand. Zur Unfallursache und zur Dauer der Sperrung gibt es bislang noch keine Angaben. Es kommt zu Verkehrsbehinderungen auf den Ausweichstrecken. Flusskreuzfahrten nach Würzburg sind wieder sehr beliebt unter den Touristen. Es legen fast wieder so viele Schiffe wie vor der Corona-Pandemie in Würzburg an. Das teilte die WVV mit, die für die Anlegestellen Mainkai, Alter Hafen und Zell in Würzburg zuständig ist. Im Jahr 2019, also vor der Pandemie, hatten rund 980 Flusskreuzfahrtschiffe in Würzburg angelegt. Durch die Pandemie ist der Tourismus dann stark zurückgegangen, was sich auch auf die Schifffahrt auswirkte. In den vergangenen Jahren legten etwa 920 bis 945 Flusskreuzfahrtschiffe in Würzburg an. Die EU verschärft ihre Regeln gegen Verpackungsmüll. Seit heute gelten strengere Grenzwerte für sogenannte Ewigkeitschemikalien in neuen Lebensmittelverpackungen aus Pappe oder Papier. Die Stoffe sollen Fett und Wasser abweisen, stehen aber unter Verdacht, teilweise gesundheitsschädlich zu sein. Ab 2030 dürfen Verpackungen außerdem nur noch so groß wie nötig sein. Pakete sollen dann deutlich weniger Luft- und Füllmaterial enthalten.
0: Dankeschön. 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Ein Reifenmantel auf der A3 Würzburg Richtung Nürnberg. Zwischen Kreuzbübelried und Kitzingen-Schwarzach ein Reifenmantel auf der Autobahn. Gute Fahrt euch. Und geblitzt wird auf der B26 Karlstadt Richtung Gambach. Wenn ihr noch was für uns habt, Staus oder Blitzer, gerne durchklingeln 0800 30 80 700.
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0: Schönen Mittwoch.

0: Mit den Klassikern unserer Zeit geht's rein in den Mittwoch 20 vor 9 mittlerweile. Steckerfisch-Fiasko. Der neue Eberhofer-Krimi startet offiziell morgen in unseren Kinos. Aber heute gibt es natürlich schon hier und da eine Preview. Und eine ganz besondere Preview gibt es im Cineworld im Mainfrankenpark. Da könnt ihr nämlich Steckerfisch-Fiasko unterm Sternenhimmel sehen und vielleicht noch die ein oder andere Sternschnuppe dann heute Abend. Denn Steckerfisch-Fiasko läuft im Open-Air-Kino im Cineworld, auf dem Dach vom Cineworld. Und natürlich nach der Sonnenfinsternis und nach dem Sonnenuntergang. Also da kommt man sich nicht in die Quere. Sebastian Will aus dem Charivari-Team hat Steckerfisch-Fiasko schon gesehen und macht uns allen mega Lust drauf.
1: Wenn Franz Eberhofer zurück ins Kino kommt, dann ist das mittlerweile für viele Menschen Kult. Das ist Dorfwahnsinn, trockener Humor, urkomische Situationen und ein Mordfall, der garantiert völlig aus dem Ruder läuft.
2: Wolfi, ich brauche dringend ein paar Therapiehäube.
3: Bier! Das ist eine sehr gute Idee.
1: In Steckerfisch-Fiasko liegt der ortsansässige Steckerfisch-König plötzlich tot in der Wellnesslandschaft des neuen Golfclubs. Eberhofer muss zwischen zwielichtigen Volksfest-Clans und feinen Golfschnöseln ermitteln. Aber auch privat geht es bei ihm drunter und drüber. Zum Beispiel sucht sein Sohn Paul nach neuen Hobbys.
4: Was machst du denn da? Schnecken erfüllen eine wichtige Aufgabe im Ökosystem.
5: Du, wer Hochdeutsch redet, hat nicht automatisch recht.
1: Und seine Frau Susi will Bürgermeisterin werden. Franz ist davon nicht gerade begeistert. Genauso wenig wie der amtierende Bürgermeister, der jetzt um seinen Posten fürchten muss.
6: Sie können doch nicht einfach mein Plakat überkleben.
7: Ja, weil Sie meins überklebt haben.
8: Jeder Zentimeter zählt. Bei mir jedenfalls.
9: Das glaube ich sofort.
1: Genau davon lebt der neue Film. Der Kriminalfall ist wichtig, aber die eigentliche Unterhaltung steckt im ganzen Chaos drumherum.
0: Steckerfisch-Fiasko ab morgen in den Kinos, aber heute schon im Open Air im Cineworld im Mainfrankenpark. Und Open Air könnt ihr Steckerfisch-Fiasko auch beim Traktorkino in diesem Jahr erleben. Und zwar am Freitag und Samstag zwischen Hopferstadt und Ochsenfurt auf dem Feld wieder das beliebte Traktorkino. Und dreimal dürft ihr raten, was es da zu essen gibt. Natürlich Steckerfisch. Muss ja sein bei Steckerfisch-Fiasko. Hier ist Charivari, euer Radio von hier mit Eddie Grant. Schönen Mittwoch.

0: Schön, dass ihr mit uns reinstartet in den Mittwoch. Hier ist Charivari am Mittwoch, genau. 9:12 ist es. Das größte Weinfest Frankens startet am Freitag, 14. August bis 18. August in Volkach. Und es kommen jährlich bis zu 60.000 Besucher. Also das ist schon wirklich was ganz Besonderes. Unser Volkacher Weinfest. Katrin Hafinger aus dem Charivari-Team, auf was dürfen wir uns denn in diesem Jahr freuen?
1: Auf jeden Fall auf alles, was dem Magen gute Laune macht. Abgesehen vom vielen Wein, der von 11 verschiedenen Weingütern kommt, gibt es auch alles rund ums Essen. Gegrilltes, Pizza, Vegetarisches, aber auch Crepe und andere Süßigkeiten. Die sollten wir aber vielleicht erst genießen, wenn wir alle Fahrgeschäfte ausprobiert haben oder zumindest unsere kleinen. Danach können wir es uns dann gemütlich machen und zuhören. Von der Kapelle über die Partyband bis zum Swing ist alles dabei. Und es gibt noch ein Highlight, Tourismuschef Sebastian Karl.
2: Unserem Volkacher Lichterzauber am Montagabend, wenn tausende Menschen gemeinsam den Festplatz in eine ganz besondere Atmosphäre tauchen.
0: Ja, jeder, der diesen Lichterzauber in Volkach schon mal erlebt hat beim Weinfest, schwärmt davon und sagt, da kriegt man Gänsehaut, muss man dabei sein. Volkacher Weinfest am Freitag startet es.

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14: Guten Morgen, Mainfranken. Hier ist das Charivari-Wetter. Ein heißer Sommertag wird das mit 29 bis 32 Grad. Dazu viel Sonnenschein und ein Ost- bis Nordostwind weht uns böig um die Nase. Das sind die Zutaten. Im Moment ist es aber auch noch recht frisch in Sommerhausen 15 Grad, Würzburg am Botanischen Garten 17 Grad. Der Charivari-Wettertrend, morgen und auch am Freitag viel Sonnenschein, trockene Hitze, am Freitag sogar bis über 35 Grad, Samstag auch nochmal sehr heiß, dann wird es aber auch schon schwül und wir müssen mit Schauern und Gewittern am Wochenende rechnen.
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15: Ich bin Angela Kress. Guten Morgen. Millionen Menschen werden am Abend fasziniert Richtung Horizont schauen, wenn sich der Mond vor die Sonne schiebt. In Deutschland wird es eine partielle Sonnenfinsternis geben. Unter anderem in Teilen Spaniens gibt es sogar eine totale Sonnenfinsternis. Pia Eschenbach berichtet von Mallorca.
16: Über ein Jahr haben die Behörden an den Sicherheitskonzepten und Straßensperrungen für den Tag gearbeitet. Bei den Maßnahmen geht es vor allem darum, Verkehrschaos zu vermeiden und die Waldbrandgefahr möglichst klein zu halten. Deshalb ist das Gebirge an der Westküste komplett für den Verkehr gesperrt, genauso Aussichtspunkte oder Buchten.
15: Mit der geplanten Reform der Kinder- und Jugendhilfe drohen nach Einschätzung des Sozialverbands Rückschritte bei Hilfen für Jungen und Mädchen mit Beeinträchtigungen. Schulassistenz für mehrere Kinder gemeinsam zu organisieren, könne für manche Kinder funktionieren, aber nicht für Kinder mit komplexen Behinderungen. Das Bundeskabinett will heute eine Reform auf den Weg bringen. Kinder- und Jugendhilfe insgesamt soll einfacher und wirksamer werden, aber auch Kosten sparen. Das Kabinett will heute auch die geplante BAföG-Reform auf den Weg bringen. Ein Teil der Reform, der Bedarfssatz der Ausbildungsförderung, soll schrittweise bis Frühjahr 2029 auf gut 560 Euro pro Monat steigen. Danach soll er regelmäßig ans Bürgergeld angepasst werden. Das Studierendenwerk denkt, dass damit künftig verhindert wird, dass das BAföG über Jahre hinter der Preisentwicklung zurückbleibt, schreibt die Rheinische Post.
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10: Wie alle Flüsse hat auch der Main aktuell zu wenig Wasser und das, was er hat, ist viel zu warm. Die Regierung von Unterfranken hat deswegen für den gesamten Mainverlauf bis Bamberg einen Alarmplan aktiviert. Laut dem Bayerischen Landesamt für Umwelt werden große Mengen Wasser aus dem Brombach und dem Rotsee in Mittelfranken in den Main umgeleitet. Außerdem sollen Kläranlagen und Industriebetriebe ihr Verhalten anpassen. In Markt Heidenfeld sind erneut Trickbetrüger erfolgreich gewesen. Zwei Unbekannte klingelten am Montagvormittag an einer Wohnung in der Spessartstraße und gaben sich als Mitarbeiter des Gasversorgers aus. Während einer der Männer angeblich im Bad einen Zählerstand ablas, durchsuchte sein Komplize die Wohnung und entwendete Bargeld. Laut Polizei sprachen die Männer Deutsch mit Akzent und trugen Warnwesten.
14: Frechheit, warnt gerne eure Lieben vor. 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Da haben wir Reifenmantelteile auf der Autobahn, nämlich zwischen Bibelried und Kitzingen-Schwarzach. Da liegt ein Reifenmantel. Gute Fahrt euch. So, geblitzt wird auf der B26 Karlstadt-Gambach, dann noch ein Blitzer Rettstadt-Gramschatz und Hettstadt in der Greußenheimer Straße. Wenn ihr noch was für uns habt, Staus oder Blitzer, gerne durchklingeln 0800 30 80 700.
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14: Und die guten Morgen.

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0: Die Klassiker unserer Zeit. Da darf Michael Jackson natürlich nicht fehlen. Hier bei Charivari. Guten Morgen, mein Franken. Ja, es ist ein besonderer Morgen. Es wird ein besonderer Tag. Wir haben eine Sonnenfinsternis heute Abend. Bis zu 90% wird von der Sonne nichts mehr zu sehen sein. Also 90% übernimmt dann der Mond, weil er sie einfach mal verdeckt. 19.20 Uhr geht's los und gegen 20.13 Uhr sollte der Höhepunkt der Sonnenfinsternis erreicht sein. Und es ist wirklich die stärkste sichtbare seit der Sonnenfinsternis von 1999. Und wir hören von ganz vielen von euch, dass es kaum Sonnenfinsternis Brillen gibt. Die sind aber wichtig. Und ohne die bitte nicht heute Abend die Sonnenfinsternis anschauen, weil ihr schädigt eure Augen und kriegt das eigentlich erst gar nicht mit, weil die Netzhaut, die dann dabei verletzt wird, kein Schmerzempfinden hat. Deswegen ganz wichtig, Sonnenfinsternisbrille aufziehen. Und wir schenken euch ja welche. Wenn ihr noch welche haben wollt, dann schickt uns noch schnell eine WhatsApp. Mit etwas Glück können wir euch noch versorgen mit diesen Brillen. Alexandra aus Bibelried ist zumindest von uns schon mal ausgestattet.
1: Guten Morgen, liebes Radio Charivari-Team. Mein Mann und ich würden uns heute die Sonnenfinsternis in Bibelried anschauen und würden uns dabei schon mal auf unsere Hochzeit am Samstag einstimmen. Und da ist doch so eine Sonnenfinsternis die perfekte Gelegenheit dafür. Vielen Dank.
0: Ja, dann heiratet die Alexandra auch noch am Wochenende und jetzt die Sonnenfinsternis vorab mit ihrem Mann, mit unseren Brillen, geht klar. Und vielleicht dann auch noch gleich ein paar Wünsche überlegen, weil es gibt ja auch noch einen Sternschnuppenregen dann im Anschluss, zumindest mal vorhergesagt. Die besten Spots, die Sonnenfinsternis zu sehen heute Abend, natürlich irgendwo weiter oben, das ist klar. Und ihr braucht vor allem freie Sicht auf den nordwestlichen Himmel, auf den nordwestlichen Horizont. Also zum Beispiel Festung Marienburg in Würzburg würde sich anbieten oder auch oben am Heuchelhof in Würzburg auf der Autobahnüberdachung in Kitzingen auf dem Schwanberg bzw. in Rödelsee, Terroir F oder auch die Weinberge in Karlstadt. Das sind mal so ein paar Adressen, wo ihr euch heute tummeln könnt und die Sonnenfinsternis beobachten. Was ihr sonst noch beachten müsst, haben wir für euch schriftlich auch nochmal zusammengetragen. Schön zum Nachlesen bei uns online auf meincharivari.de.

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7: Guten Morgen, Mainfranken. Hier ist das Charivari-Wetter. Und jetzt haben die Temperaturen mal einen ordentlichen Satz gemacht. Wir sind ja stellenweise heute von 10, 11 Grad gestartet. Und jetzt haben wir in Marktbreit bereits 18 Grad und Würzburg am Dom 19. Wird heute natürlich auch wieder ordentlich sommerlich heiß. Aber die Hitzespitze, Kai Zorn, unser Charivari-Meteorologe, haben wir noch nicht erreicht.
8: Heute noch nicht. Wir haben immer noch Schonfrist. Es sind nur in Anführungszeichen 29 bis 32 Grad. Das ist zwar relativ viel, aber die Luft ist trocken und lässt sich gut aushalten. Und außerdem haben wir ja jetzt eine frische Nacht hinter uns. Und auch die kommende Nacht wird nochmal relativ frisch werden. Dazu scheint einfach nur die Sonne und es ist windig. Morgen ist es ebenfalls super sonnig, geht aber dann schon rauf auf knapp 35 Grad. Und danach auf über 35 Grad. Der Wind wird dann auch nachlassen.
7: Also, da wird es nochmal ordentlich heiß. Dankeschön.
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10: Ich bin Christian Heider. Guten Morgen. Heuchelhof, Schwanberg oder Saupurzel. Heute Abend könnten diese Orte zu den besten Plätzen in Mainfranken werden. Grund ist die partielle Sonnenfinsternis, die den Himmel über der Region etwas verdunkeln wird. Ab 19.20 Uhr schiebt sich der Mond langsam vor die Sonne. Weil sie hier aber schon recht tief steht, ist ein freier Blick nach Westen wichtig. Gute Spots zum Beobachten sind beispielsweise eben am Heuchelhof, an der Festung Marienberg, auf dem Schwanberg bei Iphofen oder am Saupurzel bei Karlstadt. In der Rhön werden auch viele Menschen am Kreuzberg erwartet. Wichtig ist überall, niemals ohne entsprechende Schutzbrille in die Sonne schauen, sonst drohen ernsthafte Augenschäden. Auf der A70 bei Wenneck ist am frühen Morgen ein Lastwagen umgestürzt. Nach Angaben der Polizei liegt das Fahrzeug in einer Baustelle quer auf der Fahrbahn Richtung A7. Deshalb ist die Autobahn zwischen dem Autobahndreieck Werntal und der Anschlussstelle Wenneck gesperrt. Verletzt wurde niemand. Was zu dem Unfall geführt hat und wie lange die Sperrung noch dauert, ist unklar. Flusskreuzfahrten nach Würzburg erreichen fast wieder das Niveau von vor der Corona-Pandemie. Wie die WVV mitteilt, legen an den Anlegestellen Mainkai, Alter Hafen und Zell inzwischen wieder deutlich mehr Schiffe an. Vor der Pandemie im Jahr 2019 waren es rund 980 Flusskreuzfahrtschiffe. In den vergangenen Jahren lag die Zahl dann etwa zwischen 920 und 945. Während der Pandemie war der Tourismus und damit auch die Flusskreuzfahrtbranche stark eingebrochen. Das Bundeskabinett beschließt heute zwei wichtige Gesetzentwürfe. Zum einen sollen die Nachrichtendienste angesichts wachsender hybrider Bedrohungen mehr Befugnisse bekommen. Zum anderen will die Bundesregierung das BAföG erhöhen. Die Wohnkostenpauschale steigt zum Sommersemester 2027 von 380 auf 440 Euro. Später als ursprünglich geplant. Der Grundbedarf soll bis 2029 auf 563 Euro steigen.
7: Dankeschön, Christian. Alle Nachrichten aus Mainfranken natürlich, ihr wisst, jederzeit zum Nachlesen bei uns online auf meinscharivari.de und in unserer App. Guten Morgen auf die Straßen, 8:02. Wir haben immer noch den Reifenmantel auf der A3 Würzburg Richtung Nürnberg. Zwischen Kreuzpiepelried und Kitzingen-Schwarzach liegt der rum. Gute Fahrt. Schauen wir zu den Blitzern. Auf der B26 Karlstadt-Gambach stehen sie. Rettstadt-Gramschatz, auch da ein Blitzer. Dann haben wir einen in Hettstadt in der Greußenheimer Straße und in Waldbüttelbrunn in der August-Bebel-Straße, 30er-Zone, ortseinwärts. Wenn ihr noch was für uns habt, einfach anrufen 0800 30 80 700.
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7: Schönen Mittwoch.

Auch ein ganz großer Lenny Kravitz bei Charivari. Guten Morgen, Mainfranken. Falsche Gasableser sind in Mainfranken unterwegs. In Marktheidenfeld haben sie zugeschlagen. Die Trickbetrüger haben bei einer Dame geklingelt in der Spessartstraße, haben gesagt, oh, wir müssen mal rein, wir müssen mal ihren Gaszähler ablesen. Wir sind vom örtlichen Gasversorger. Und was macht die Frau? Lässt die Männer rein. Der eine geht ins Bad, um pseudomäßig abzulesen, und der andere schaut sich nach Bargeld um, findet auch welches im Portemonnaie der Dame, und damit entkommen die zwei Männer. Sie haben Warnwesten angehabt und Deutsch gesprochen mit einem ausländischen Akzent. Wenn ihr da was am Montagnachmittag in der Spessartstraße in Marktheidenfeld mitbekommen habt, meldet euch gerne bei der Polizei. Und ansonsten warnt bitte eure Freunde, eure Familienmitglieder, eure Bekannten vor und redet einfach immer mal wieder drüber, dass es wichtig ist, egal wer an der Tür klingelt, sich immer einen Ausweis zeigen lassen. Oder auch nochmal den Namen des Chefs oder die Telefonnummer vom Chef, dass man da mal schnell anruft. Wir hatten auch neulich bei uns Leute da, die überprüft haben, Gasleitung, Wasserleitung, das wird so alle Jubeljahre mal gemacht. Auch hochoffiziell vom städtischen Versorger. Nur, ich habe mir auch den Ausweis zeigen lassen. Erst habe ich kurz gestockt, ob ich es machen soll. Dann denke ich mir, ich sitze hier so oft im Radio und warne vor Betrügern. Ich werde doch jetzt einen Teufel tun und ich selber auch das sagen, was ich immer predige, sprich, lasst euch einen Ausweis zeigen, habe ich gemacht. Hat der Mitarbeiter auch ohne Zucken erledigt. Also ich durfte ihn auch in die Hand nehmen, durfte auch mit ihm genau angucken. Also die ehrlichen Häute, sage ich jetzt mal, ne? Die Menschen, die nichts Böses im Schilde führen, die zeigen auch gerne einen Ausweis. Die haben damit überhaupt kein Problem. Hier ist Charivari, euer Radio von hier, mit einem Klassiker von Peter Maffay, Sonne in der

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9: Das wird ein heißer Sommertag in Mainfranken mit blauem Himmel, viel Sonnenschein und 29 bis 30 Grad. Im Moment messen wir in Himmelstadt 18 Grad, Würzburg am Kulturspeicher 19. Der morgige Tag auch sehr sonnig und noch ein bisschen heißer als heute. Noch heißer wird dann der Freitag, da werden wir Werte so um die 35 Grad erwarten. Ähnlich auch nochmal am Samstag, da wird es dann aber schon schwüler. Und wir müssen mit ersten Schauern und Gewittern rechnen. Und dann ist wohl auch mit der großen Hitze erstmal rum und es wird etwas kühler.
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10: Ich bin Angela Kress. Die Versorgung ist nicht gefährdet. Das hat Bundesverkehrsminister Bilger mit Blick auf das Niedrigwasser in Flüssen der Rheinischen Post gesagt. Heute will er mit seinen Länderkollegen beraten, wie es weitergeht. Vom Verband der Bauindustrie hieß es im Redaktionsnetzwerk Deutschland, dass es zu Lieferengpässen kommen werde, wenn die Situation anhält. Tine Klimach berichtet.
11: Es geht um zusätzliche Kapazitäten auf der Schiene, aber eben auch auf der Straße. Baustellen, die jetzt nicht zwingend erforderlich sind, sollen aufgeschoben werden, so Verkehrsminister Bilger zuletzt. Über weitere Vorschläge sei man mit den Ländern und anderen Behörden im Austausch, sagte er.
10: Nachdem der Tankrabatt ausgelaufen ist, haben die Energiepreise angezogen und das hat auch die Inflation ansteigen lassen. Die Teuerungsrate lag im Juli bei 2,8%, ein Plus von 0,8% im Vergleich zum Juni, hat das Statistische Bundesamt bestätigt. Die Behörde geht davon aus, dass die Preise auch in den kommenden Monaten weiter steigen. Der Iran-Konflikt ist nach wie vor nicht gelöst. Die EU geht den Verpackungsmüll an. Ab heute greifen schrittweise neue Regeln, die etwa Plastik und große Verpackungen weiter eindämmen sollen. Der NABU spricht von einem Meilenstein und hofft, dass die Recyclingbranche angekurbelt wird. Der Handelsverband Deutschland sagt, dass noch nicht klar ist, wie Unternehmen im Lebensmittelbereich Quoten einhalten sollen. Es fehle nämlich das nötige Material.
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12: Immer mehr Menschen in den Landkreisen Würzburg und Schweinfurt steigen auf Elektroautos um. Nach dem aktuellen E-Barometer der HUK Coburg Versicherung sind dort jeweils 5,8% der privat zugelassenen Fahrzeuge reine Stromer. Damit liegen beide Landkreise deutlich über vielen anderen Regionen Deutschlands. Besonders stark wächst die Zahl der E-Autos im Kreis Schweinfurt. Als wichtiger Grund für die steigenden Wechselzahlen gelten die hohen Spritpreise. Mit einem Besucherrekord ist der Würzburger Hafensommer zu Ende gegangen. Fast 16.000 Menschen haben die Konzertreihe auf der schwimmenden Bühne im Hafenbecken am Heizkraftwerk besucht. Nach Angaben der Veranstalter kamen auch Auftritte weniger bekannter Künstler gut an. Zu den Höhepunkten zählten unter anderem das Konzert von Ex-ESC-Teilnehmer Max Mutzke sowie der besonders gut besuchte Kindersonntag mit der Dennis und Jesko Band.
9: Dankeschön, Christian. Alle Nachrichten aus Mainfranken für euch jederzeit zum Nachlesen auf mainscharivari.de und in unserer App.
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9: Um 9:50 Uhr. Hallo auf die Autobahnen und auf die Straßen. Wir haben jetzt eine Anti-Rutschmatte. Vorhin hatten wir einen Reifenmantel, jetzt haben wir eine Anti-Rutschmatte auf der A3 Würzburg Richtung Nürnberg und zwar zwischen Geiselwind und Schlüsselfeld. Die Anti-Rutschmatte, seid da bitte vorsichtig und nee, ich sag jetzt nicht rutsch drauf, nicht aus. Gute Fahrt. Geblitzt wird auf der B26 Karlstadt-Gambach, Rettstadt-Gramstadt stehen sie auch und blitzen. In Zell in der Ortsdurchfahrt, in Hettstadt in der Greußenheimer Straße und Waldbüttelbrunn in der August-Bebel-Straße. Wenn ihr noch was für uns habt, einfach durchklingeln 0800 30 80 700.
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0: Hi, Charivari. Am Mittwoch, am Sonnenfinsternis-Mittwoch. Und das, was wir heute am Himmel erleben dürfen, das werden die meisten von uns so in Deutschland nicht mehr erleben, weil die nächste Sonnenfinsternis in der Art, also so eine totale, ja, heute haben wir ja 90%, das ist ja auch fast schon eine totale, gibt es erst wieder im September 2081. Ich gehe ganz schwer davon aus, dass die meisten von uns diesen Termin dann leider nicht mehr wahrnehmen können. Deswegen ist es ja umso wichtiger, heute die Sonnenfinsternis zu genießen. Und wir haben euch Brillen geschenkt, Sonnenfinsternis-Brillen, damit ihr geschützt in die Sonne gucken könnt, weil ungeschützt sollte man es auf gar keinen Fall tun. Alexandra aus Helmstadt hat zum Beispiel welche gewonnen.
1: Vielen lieben Dank, liebe Charivari-Team, für die Sonnenfinsternis-Brillen. Wir waren ja gestern schon ganz verzweifelt, weil keiner mehr welche hatte. Die Kinder freuen sich riesig und ich denke, wir werden heute auf die Festung fahren. Ja, Dankeschön.
0: Das ist eine gute Idee, Alexandra. Festung in Würzburg. Wo schaut die Claudia aus Veitshöchheim die Sonnenfinsternis? Auch sie hat Brillen bei uns gewonnen.
2: Boah, wie cool. Ich freue mich voll. Ah, ich freue mich total. Und wir werden heute Abend die Sonnenfinsternis am Schenkenturm schauen und da kann man das wunderbar anschauen und ja, wir freuen uns. Oh, ich freue mich so sehr. Vielen, vielen Dank. 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
0: Ja, weil wir wissen ja, es war gar nicht so einfach, Sonnenfinsternisbrillen zu bekommen. Ihr könnt sie euch heute anschauen, die Sonnenfinsternis. Eben Schenkenturm hatten wir jetzt schon, Festung Marienburg hatten wir schon, Festung Marienberg auf dem Schwanberg im Landkreis Kitzingen, genauso Rödelsee, Terroir F oder auch die Weinberge bei Karlstadt. Das sind so ein paar Adressen in unserer näheren Umgebung. Und wer sagt, ach, ich habe ja Urlaub, ich habe frei, ich kann auch weiter wegfahren, dann empfehlen wir euch die Rhön, Wasserkuppe zum Beispiel oder auch den Kreuzberg. Aber Vorwarnung, ihr seid garantiert nicht alleine, um dort die Sonnenfinsternis 2026 zu beobachten. Wenn ihr hier bleibt, vielleicht im heimischen Garten oder bei euch zu Hause vom Balkon euch das anschauen wollt, wichtig, Richtung Nordwesten gucken und da dürfte dann jetzt kein Baum oder kein Haus davor stehen, weil sonst könnt ihr es nicht sehen. Ja, viel Spaß. Hier ist Charivari. Guten Morgen.

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15: Und das wird ein schöner Sommertag heute in Mainfranken mit viel Sonnenschein und heißen 29 bis 32 Grad. Im Moment messen wir in Würzburg an der Residenz 20 Grad, ebenso 20 in Aub im südlichen Landkreis Würzburg. Und es geht sehr sommerlich noch weiter die nächsten Tage, also auch morgen ähnliche Werte, am Freitag sogar bis 35 Grad, auch der Samstag nochmal sehr heiß, aber dann schon schwül und wir müssen am Wochenende mit Schauern und Gewittern rechnen.
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15: Um 11:02, hallo, auf die Straßen A3 Würzburg Richtung Nürnberg. Zwischen Geiselwind und Schüsselfeld liegen Anti-Rutschmatten auf der Autobahn. Seid da bitte vorsichtig. Gute Fahrt. Und geblitzt wird B26 Karlstadt-Gambach, dann Rettstadt-Gramschatz und in Zell in der Ortsdurchfahrt sowie Hettstadt-Greußenheimer Straße und Waldbüttelbrunn in der 30er-Zone ortseinwärts. Wenn ihr sagt, oh, da hast du jetzt aber noch was vergessen, dann klingelt gerne durch 0800 30 80 700. Ich bin Monique Martin. Schönen Mittwoch.

0: Enya bei Charivari. Einen schönen Mittwoch euch allen.
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0: Stolz und Vorurteil oder so? Genau so heißt das Champinski Sommertheater im Zobelhof der Erlöserschwestern in Würzburg. Das ist die berühmte Geschichte von Jane Austen und die wird aus der Sicht von Dienstmädchen erzählt, kommentiert und auch gesungen. Stolz und Vorurteil oder so läuft noch bis zum 22. August und einige Vorstellungen sind schon ausverkauft, also haltet euch gerne ran. In Markt Heidenfeld haben wir die Laurenzi-Messe und im Festzelt ist heute Abend des Festwirts, unter anderem mit den Oberkreinern. Steckerlfisch-Fiasko, das ist inzwischen der 10. Eberhofer-Krimi und der startet morgen, auch wieder mit dabei natürlich Sebastian Betzel als Eberhofer. Aber schon heute könnt ihr ihn vorab sehen in einem ganz besonderen Ambiente, nämlich im Open-Air-Kino vom Cineworld im Mainfrankenpark. Oben auf dem Dach vom Cineworld startet der Film nach der Sonnenfinsternis und nach dem Sonnenuntergang. In Steckerlfisch-Fiasko geht es diesmal um den Steckerlfischkönig, der plötzlich tot in der Wellnesslandschaft vom neuen Golfclub gefunden wird. Und Eberhofer muss zwischen zwielichtigen Volksfestclans und feinen Golfschnöseln ermitteln. Und das macht ihn natürlich ziemlich fertig.
2: Wolfi, ich brauche dringend ein paar Therapiehäube.
3: Bier.
2: Das ist eine sehr gute Idee.
0: Ja, Dorfwahnsinn, trockener Humor und urkomische Situationen sind natürlich wieder mit dabei. Beim 10. Eberhofer Krimi Steckerlfisch-Fiasko. Heute schon im Open-Air-Kino im Cineworld. Weitere Tipps könnt ihr gerne nachlesen bei uns online auf meinscharivari.de.

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6: Aktuell mit Werten um die 22 Grad am Marktplatz in Würzburg. 23 sind es bei euch in Gaukönigshofen und es geht hoch auf bis zu 32 Grad im Laufe des Tages. Kaum Wolken sind am Himmel, viel Sonnenschein und das passt ganz gut, denn heute Abend gibt es ja die partielle Sonnenfinsternis. Auch dann ist der Himmel wolkenlos. Es folgt eine sternenklare Nacht bei 14 bis 10 Grad. Und in den nächsten Tagen, da geht es nochmal los mit Hitzewetter bei uns in Mainfranken. Da müssen wir nochmal durch. Bis zum Freitag gibt es 35 Grad und darüber. Am Sonntag wird es schwül und dann ergießt sich das Ganze in Schauer und Gewitter. Und dann gehen nächste Woche die Temperaturen, durchatmen, etwas zurück.
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7: Ich bin Moritz Einzel. In Bayern hat es im ersten Halbjahr so wenige Verkehrstote gegeben wie seit 70 Jahren nicht. Von Januar bis Juni starben 205 Menschen, der niedrigste Wert seit Beginn der Aufzeichnungen, so das Innenministerium. Die meisten tödlichen Verkehrsunfälle passierten auf Landstraßen. Und zur Bilanz gehören auch 2 tödliche Schulwegunfälle und ein Kind starb, weil es nicht angeschnallt war. Auf der Autobahn 81 bei Bad Dürrheim ist ein Stahlträger auf eine Brücke gestürzt und hat einen Bauarbeiter verletzt. Ein Statiker muss jetzt prüfen, ob die weiteren Stahlträger genug Halt bieten. Die Autobahn ist im Bereich der Brücke in beide Fahrtrichtungen gesperrt. Reisende sollen sich auf Verkehrsbehinderungen einstellen und den Bereich weiträumig umfahren. In der EU gelten ab heute neue Regeln für Verpackungen, damit es in Zukunft weniger Müll gibt. Die Regeln kommen schrittweise. Neu ist erstmal eine Obergrenze für die Chemikalie PFAS in Lebensmittelverpackungen. Die hilft zum Beispiel dabei, dass Burgerkartons nicht durchweichen. Es gibt aber Hinweise darauf, dass sie gesundheitsschädlich ist. Ab 2030 werden dann auch die Regeln für Plastik um Obst und Gemüse strenger. In mehreren Flüssen sind die Pegel sehr niedrig. Bundesverkehrsminister Bilger will deshalb heute mit seinen Länderkolleginnen und Kollegen über mögliche weitere Maßnahmen beraten. Teilweise wurden Gütertransporte bereits auf Schienen und Straßen verlagert. Bei NTV sagte Bilger:
8: Ich habe natürlich auch die Situation der Kraftfahrer im Blick. Die haben einen harten Job und jetzt wird mehr Flexibilität eingefordert. Also wenn man eben auch am Sonntag dann unterwegs ist, um diese Versorgungsengpässe, die zu befürchten sind, zu vermeiden.
7: Lieferengpässe sieht die Bauindustrie kommen, wenn die Situation noch länger anhält, schreibt das Redaktionsnetzwerk Deutschland. Heute Abend blicken Millionen Menschen zum westlichen Horizont. Es gibt eine Sonnenfinsternis. Vor dem Sonnenuntergang schiebt sich der Mond vor die Sonne. In weiten Teilen Europas wird es dämmerig oder sogar richtig dunkel. In Deutschland verdeckt der Mond die Sonne nur teilweise, immerhin zu rund 90%. In Spanien gibt es erstmals seit über 100 Jahren wieder eine totale Sonnenfinsternis. Unter anderem Mallorca liegt in der Totalitätszone.
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9: Die Flusskreuzfahrt nach Würzburg hat sich fast wieder vom Corona-Einbruch erholt. Nach Angaben der WVV machen an den Anlegestellen Mainkai, Alter Hafen und Zell inzwischen wieder deutlich mehr Schiffe fest. 2019 wurden dort rund 980 Flusskreuzfahrtschiffe gezählt. In den vergangenen Jahren lag die Zahl zwischen 920 und 945. Während der Pandemie war die Branche wegen des starken Rückgangs im Tourismus deutlich eingebrochen. Der Main gerät zunehmend unter Druck. Die Regierung von Unterfranken hat jetzt für den gesamten Flussabschnitt zwischen Kahl und Bamberg die Warnstufe des Alarmplans Main ausgelöst. Grund sind niedrige Wasserstände und zu hohe Temperaturen. Besonders bei Würzburg und Erlabrunn wird das Wasser aktuell bis zu 27 Grad warm. Zwar sind die Sauerstoffwerte noch unkritisch, die Lage bleibt aber angespannt und wird weiter engmaschig überwacht.
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6: 3:53, wir schauen auf die Straßen. Auf der A3 Würzburg Richtung Nürnberg zwischen Geiselwind und Schlüsselfeld. Achtung, hier liegen mehrere Anti-Rutschmatten auf der Fahrbahn. Geblitzt wird auf der B26 Karlstadt, Gambachhöhe, Falteshütte, Hettstadt in der Greußenheimer Straße, Retzstadt Richtung Gramschatz in beiden Richtungen, in Waldbüttelbrunn in der August-Bebel-Straße, in Zell, in der Ortsdurchfahrt Richtung Markitz-Höchheim und Heidingsfeld im Wiesenweg. Wenn ihr noch was seht, dann einfach anrufen 0800 30 80 700. Eine gute Fahrt euch.
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6: Schönen Mittwoch euch.

0: ZZ Top und Give Me All Your Loving hier bei Charivari am Mittwoch, an dem wir mal über einen Pilotversuch berichten. Bayernweit findet der gerade statt bei Streifenpolizisten. Der Grund, sie sollen sich möglichst den Griff zur Pistole ersparen. Deswegen haben sie einen Taser, zumindest in den Pilotregionen Regensburg, Augsburg und eben hier in Mainfranken auch Schweinfurt, nehmen an dem Versuch teil. Nach den ersten beiden Monaten der halbjährlichen Testphase gibt es jetzt erste Ergebnisse von Polizeisprecher Florian Leimbach. Wie oft wurde denn dieser Taser bislang in Schweinfurt eingesetzt?
1: Die ersten Erkenntnisse der Pilotierungsphase in Schweinfurt zeigen, dass der Dike, also das Distanz-Elektroimpulsgerät, eine sehr hohe präventive Wirkung beim sogenannten polizeilichen Gegenüber haben. In Schweinfurt musste der Dike 8-mal eingesetzt werden. Bei diesen 8 Fällen ist es in 6 Fällen bei der Androhung geblieben und so konnte die polizeiliche Lage gelöst werden.
0: Also das klingt nach einem Erfolg. Was sind denn die konkreten Vorteile dieses Tasers?
1: Durch den Einsatz bzw. das Androhen des Elektroimpulsgerätes unterbleibt ganz, ganz häufig das körperliche Einschreiten der Einsatzkräfte. Und dadurch minimieren sich natürlich die Gefahren für Verletzungen bei den Einsatzkräften selber, aber auch bei den Betroffenen.
0: Ja, der Versuch läuft noch bis November und wenn es nach den unterfränkischen Beamten ginge, dürfte er zukünftig wohl dauerhaft zur Ausrüstung gehören.

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18: Es geht hoch mit den Temperaturen im Tagesverlauf auf 29 bis 32 Grad. Langsam aber sicher kommen wir in eine kleine Hitzewelle rein. Bis zum Freitag steigen die Werte tagsüber dann auf bis zu 35 Grad und örtlich vielleicht sogar darüber an. Dazu gibt es viel Sonnenschein. Auch heute, der Himmel bleibt wolkenlos. Das ist gut zur partiellen Sonnenfinsternis heute Abend. Dann gibt es eine sternklare Nacht, die wieder Abkühlung bringt bei 14 bis 10 Grad.
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18: Aktuell ohne größere Störungsmeldungen hier bei uns in Mainfranken. Es wird geblitzt. Hettstadt in der Kreuzenheimer Straße, Retzstadt-Gramschatz in beiden Richtungen, Waldbüttelbrunn in der August-Bebel-Straße, in Zell in der Ortsdurchfahrt Richtung Margit-Zürchheim und Heidingsfeld im Wiesenweg. Wenn ihr noch was seht, gebt mir gern Bescheid. Einfach anrufen unter 0800 30 80 700 oder ihr schickt eine WhatsApp. Die Nummer gibt's auf meinscharivari.de.

0: Jermaine Jackson und Pia Sedora. When the rain begins to fall, das sind die 80er hier bei Charivari. Ja, aber wir sind im Jahr 2026 am 12. August und heute Abend ist es soweit. Eine partielle Sonnenfinsternis steht an. Die meisten von uns möchten hier wirklich mit dabei sein, denn in diesem Ausmaß, beziehungsweise dann mit einer totalen Sonnenfinsternis, kommt das Ganze erst wieder 2081 zu uns. Den Moment will man gerne festhalten, da wird schnell mal das Handy gezückt. Aber Achtung, ganz so einfach ist das nicht. Tina Panzer aus dem Charivari-Team hat sich mal informiert, was bei einem Sonnenfinsternisfoto per Handy wirklich zu beachten ist, damit es auch top gelingt.
1: Das Wichtigste zuerst, die Smartphone-Linse ist ähnlich empfindlich wie das menschliche Auge und die Sonneneinstrahlung könnte laut NASA den Sensor verschmoren. Sprich, die Linse braucht einen speziellen Solarschutz. Die einfachste Variante, ihr befestigt oder haltet einfach eure Sophie-Brille vor die Handylinse. Um Wackler und unscharfe Fotos zu vermeiden, ist ein Stativ von Vorteil. Und ebenfalls wichtig, belichtet manuell. Das ist bei den meisten Handymodellen super easy. Sonne heranzoomen, drauf tippen, um den Fokus scharf zu stellen und schon erscheint der Helligkeitsregler, den ihr runterregeln könnt.
0: Klingt alles machbar. Hast du noch einen Tipp für uns?
1: Bilder sind natürlich cool, aber noch cooler sind Videos, denn da bekommt man die Veränderung in der Lichtstimmung einfach viel eindrucksvoller mit. Und auch in Social Media oder dem WhatsApp-Status kommen die natürlich viel cooler. Wichtig ist hier klar auch der Solarfilter per Sophie-Brille. Dann wählt ihr vor dem Filmen eine hohe Auflösung, fixiert die Belichtung und den Fokus und sperrt die automatische Funktion. Ansonsten will sich nämlich der Autofokus immer wieder scharf stellen. Ein Zeitraffer-Video ist auch eine coole Alternative, aber vorher bitte checken, ob ihr noch genügend Speicherplatz habt.
0: Danke dir, Tina. Da sollte einem super Sonnenfinsternisbild nichts mehr im Wege stehen. Man kann ja auch Bilder von sich machen mit den Brillen, ja. Denn man sollte wirklich nur mit so einer speziellen zertifizierten Brille da länger hinschauen. Nicht mit einer Sonnenbrille und auch nicht mit irgendwelchen Eigenkonstruktionen. Auch eine Schweißerbrille ist nicht geeignet. Das kann wirklich die Netzhaut nachhaltig schädigen. Also davon wird abgeraten. Nur die Brillen, wir haben sie ja euch auch geschenkt, wir von Charivari. Und wenn wir gewusst hätten, wie die weggehen, also manche hier im Team haben schon gesagt, dann hätte man ein eigenes Business eröffnen können, so als Sonnenbrillendealer für die Sonnenfinsternis. Wir haben aber trotzdem noch was für euch zu gewinnen. Wir schenken euch nämlich gerne DAB-Radios, mit denen ihr Charivari überall perfekt empfangen könnt. Schickt uns einfach dann ab heute Abend, morgen nach der Sonnenfinsternis, euer Sonnenfinsternisbild, vielleicht auch von euch, mit einer Brille auf der Nase. Wir sind sehr gespannt. Infos dazu auch auf meincharivari.de und da haben wir auch die besten Spots für euch aufgelistet in Mainfranken, wo ihr das Spektakel gut beobachten könnt.

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6: Aktuell mit 25 Grad, fast überall schon in Mainfranken. Wir kratzen heute aber auf jeden Fall noch an der 30-Grad-Marke. Eventuell geht es darüber bis 32 Grad. Es bleibt häufig wolkenlos und abends wird es natürlich auch klar am Himmel. Das ist perfekt für die partielle Sonnenfinsternis. Eine sternklare Nacht folgt, dann gibt es ja auch viele Sternschnuppen zu sehen. Bei 14 bis 10 Grad wird es angenehm kühl in der Nacht. Die nächsten Tage geht es weiter mit Sommerwetter, Hochsommerwetter und Hitze. Bis zum Freitag steigen die Werte nochmal auf 35 Grad und darüber. Zum Sonntag gibt es dann erste Schauer und Gewitter und nächste Woche die verdiente Abkühlung.
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7: Ich bin Moritz Einzel. Rund 2,5 Wochen vor dem Start der neuen Saison in der Fußball-Bundesliga hat sich das Bundeskartellamt zur umstrittenen 50-plus-1-Regel geäußert. Und es hat keine kartellrechtlichen Bedenken gegen die Regel, die sicherstellen soll, dass Investoren keine Stimmenmehrheit an den Kapitalgesellschaften von Vereinen übernehmen. Fabian Schaffer berichtet.
8: Für einen Großteil der Fans ist es sicherlich eine gute Nachricht. Nun sind die 36 Clubs aus Bundesliga und zweiter Liga aufgerufen, ihre Hausaufgaben zu machen. Und das speziell mit Blick auf die bisherigen Ausnahmen Leverkusen und Wolfsburg, deren Profifußballgesellschaften sich mehrheitlich oder vollständig in den Händen der Bayer AG und der Volkswagen AG befinden. Auch die Sonderfälle RB Leipzig und Hannover müssen Kompromisse finden.
7: Sprit wird gerade wieder deutlich teurer. Aus Zahlen des ADAC geht hervor, dass ein Liter Diesel gestern im bundesweiten Schnitt 2,20 Euro gekostet hat, rund 4 Cent mehr als noch am Sonntag. E10 kostete rund 2,13 Euro. Der ADAC sagt, dass unter anderem die Dürre ein Preistreiber für die Spritpreise ist. In Bayern hat es im ersten Halbjahr so wenige Verkehrstote gegeben wie seit 7 Jahrzehnten nicht. Laut Innenministerium kamen von Januar bis Juni 205 Menschen ums Leben. Die Zahl der Verkehrsunfälle stieg dagegen im Vergleich zum Vorjahreszeitraum um 3,4% auf gut 192.000. Heute Abend können viele Menschen in Europa eine totale Sonnenfinsternis erleben. In Spanien wird ein Streifen von Oviedo im Norden bis nach Mallorca für knapp 2 Minuten verdunkelt. Im restlichen Europa lässt sich eine partielle Sonnenfinsternis beobachten. In Deutschland wird die Sonne im Maximum nach 20 Uhr zu bis zu 90% verdeckt sein. Zur Sonnenbeobachtung ist eine zertifizierte Schutzbrille unerlässlich, um Augenschäden zu vermeiden. In Salzburg wird heute Abend auf hohem Niveau Fußball gespielt. Champions-League-Sieger Paris Saint-Germain und Aston Villa, der Gewinner der Europa League, spielen um den UEFA Supercup. Das Finale wird vom somalischen Schiedsrichter Omar Artan geleitet, der bei der WM nicht in die USA einreisen durfte. Anstoß ist um 21 Uhr.
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9: Wie alle Flüsse hat auch der Main aktuell zu wenig Wasser und das, was er hat, ist viel zu warm. Die Regierung von Unterfranken hat deswegen für den gesamten Mainverlauf bis Bamberg einen Alarmplan aktiviert. Laut dem Bayerischen Landesamt für Umwelt werden große Mengen Wasser aus dem Brombach und dem Rotsee in Mittelfranken in den Main umgeleitet. Außerdem sollen Kläranlagen und Industriebetriebe ihr Verhalten anpassen. In Marktheidenfeld sind erneut Trickbetrüger erfolgreich gewesen. Zwei Unbekannte klingelten am Montagvormittag an einer Wohnung in der Spessartstraße und gaben sich als Mitarbeiter des Gasversorgers aus. Während einer der Männer angeblich im Bad einen Zählerstand ablas, durchsuchte sein Komplize die Wohnung und entwendete Bargeld. Laut Polizei sprachen die Männer Deutsch mit Akzent und trugen Warnwesten.
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6: Es ist 3:03. Wir schauen auf die Straßen. Achtung, auf der A3 Würzburg Richtung Frankfurt zwischen Weibersbrunn und Bessenbach-Walderschaft gab es einen Unfall. Linke Spur blockiert. Hier liegen auch Gegenstände auf der Fahrbahn. Dann gibt's aktuell auch noch Blitzer. Einer steht in Waldbüttelbrunn in der August-Bebel-Straße, einer in Zell in der Ortsdurchfahrt Richtung Margitz-Höchheim und in Heidingsfeld im Wiesenweg wird geblitzt. Wenn ihr noch was seht, einfach anrufen 0800 30 80 700.
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6: Einen wunderschönen Mittwoch euch.

0: Chris Rea und I Can Hear Your Heartbeat hier bei Charivari an diesem Mittwoch, an dem es einen fulminanten neuen Kinostart gibt. Das Steckerlfisch-Fiasko. Bayerisch schräg und ziemlich mörderisch. Endlich ist der Eberhofer wieder im Kino. Der inzwischen 10. Krimi kommt auf die große Leinwand. In Niederkaltenkirchen ist einiges los. Kollege Sebastian Will hat den neuen Fall schon mal unter die Lupe genommen.
1: Wenn Franz Eberhofer zurück ins Kino kommt, dann ist das mittlerweile für viele Menschen Kult. Das ist Dorfwahnsinn, trockener Humor, urkomische Situationen und ein Mordfall, der garantiert völlig aus dem Ruder läuft.
2: Wolfi, ich brauch dringend ein paar Therapiehäube.
3: Bier! Das ist eine sehr gute Idee.
1: In Steckerlfisch-Fiasko liegt der ortsansässige Steckerlfisch-König plötzlich tot in der Wellnesslandschaft des neuen Golfclubs. Eberhofer muss zwischen zwielichtigen Volksfest-Clans und feinen Golfschnöseln ermitteln. Aber auch privat geht es bei ihm drunter und drüber. Zum Beispiel sucht sein Sohn Paul nach neuen Hobbys.
4: Was machst du denn da? Schnecken erfüllen eine wichtige Aufgabe im Ökosystem.
5: Du, wer Hochdeutsch redet, hat nicht automatisch recht.
1: Und seine Frau Susi will Bürgermeisterin werden. Franz ist davon nicht gerade begeistert. Genauso wenig wie der amtierende Bürgermeister, der jetzt um seinen Posten fürchten muss.
6: Sie können doch nicht einfach mein Plakat überkleben.
7: Ja, weil Sie meins überklebt haben.
8: Jeder Zentimeter zählt. Bei mir jedenfalls.
9: Das glaube ich sofort.
1: Genau davon lebt der neue Film. Der Kriminalfall ist wichtig, aber die eigentliche Unterhaltung steckt im ganzen Chaos drumherum.
0: Ja, und es gibt eine Menge außergewöhnlicher Gelegenheiten, das Steckerlfisch-Fiasko jetzt diese Woche bei uns in Mainfranken zu sehen. Heute zum Beispiel im Cineworld Open Air Kino oben auf dem Dach. Nach der Sonnenfinsternis, dem Sonnenuntergang, könnt ihr da das Steckerlfisch-Fiasko genießen. Und das läuft auch am Freitag und am Samstag beim Traktorkino bei Ochsenfurt.

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17: Mit viel Sonnenschein und Temperaturen, die langsam aber sicher in Richtung 30 Grad Marke klettern hier bei uns in Mainfranken. Bis 32 kriegen wir heute. Dazu, wie gesagt, gibt's viel Sonnenschein, klaren Himmel. Das ist vor allem heute Abend wichtig zur partiellen Sonnenfinsternis. Dann gibt's eine sternklare Nacht mit Sternschnuppen und Temperaturen zwischen 14 und 10 Grad. Die nächsten Tage kommt eine Hitzewelle. In Richtung Freitag steigen die Werte auf bis zu 35 Grad und örtlich vielleicht sogar darüber. Und zum Wochenende, zum Sonntag, gibt's dann hoffentlich ein paar Gewitter. Und insgesamt wird's dann ab nächster Woche etwas kühler bei uns hier in Mainfranken.
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18: Ich bin Christoph Schmidt. Niedrigwasser sorgt jetzt auch auf der Straße für Folgen. Bayern hebt an den kommenden Wochenenden das Fahrverbot für bestimmte Lkw auf. Betroffen sind Lkw über 7,5 Tonnen, die Transporte übernehmen, die eigentlich per Schiff laufen würden. Für Unterfranken könnte das mehr Verkehr auf A3 und A7 bedeuten. Ziel ist laut Innenministerium, die Versorgung von Wirtschaft und Bevölkerung sicherzustellen. Üblicherweise gelten in den Sommerferien für Lkw-Fahrverbote am Wochenende, damit der Reiseverkehr besser laufen kann. Nach dem Lkw-Unfall auf der A70 bei Werneck ist die Autobahn Richtung A7 und Würzburg weiter gesperrt. Ein 23-Jähriger hatte gegen 5 Uhr morgens in einer Baustelle zwischen dem Autobahndreieck Werntal und der Anschlussstelle Werneck die Kontrolle über seinen Laster verloren. Der Sattelzug kippte um und blockierte beide Fahrspuren. Verletzt wurde zwar niemand, es liefen aber mehrere hundert Liter Diesel aus. Belastetes Erdreich musste abgetragen werden. Der Laster hatte 24 Tonnen Material für die Kosmetikindustrie geladen. Das muss jetzt umgeladen werden. Heute Abend ist über Mainfranken eine partielle Sonnenfinsternis zu sehen. Gegen 19.20 Uhr beginnt der Mond, einen Teil der Sonne zu verdecken. Der Höhepunkt ist um 20.14 Uhr. Weil die Sonne dann schon tief steht, braucht es freie Sicht Richtung Westen. Gute Beobachtungspunkte sind unter anderem der Heuchelhof oder die Festung Marienberg in Würzburg, der Schwanberg bei Iphofen, der Saupurzel bei Karlstadt oder auch der Kreuzberg in der Rhön. Wichtig, niemals ungeschützt in die Sonne schauen. Eine ähnlich starke Sonnenfinsternis war in Deutschland zuletzt 1999 zu sehen. Rund 2,5 Wochen vor dem Start der neuen Saison in der Fußball-Bundesliga hat sich das Bundeskartellamt zur umstrittenen 50-plus-1-Regel geäußert. Und es hat keine kartellrechtlichen Bedenken gegen die Regel. Sie soll sicherstellen, dass Investoren keine Stimmenmehrheit an den Kapitalgesellschaften von Vereinen übernehmen.
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17: Es ist 3:03. Wir schauen auf die Straßen und da aktuell gibt's keine größeren Störungsmeldungen. Aber wir haben immer noch zwei Blitze. Einer steht in Zell in der Ortsdurchfahrthöhe der Bushaltestelle und Heidingsfeld im Wiesenweg in der 30er-Zone wird geblitzt. Wenn ihr noch was seht, einfach anrufen 0800 30 80 700.
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0: Slate hier bei Charivari an diesem Mittwoch, an dem wir uns schon aufs Wochenende freuen. Dann da geht's weiter mit den Weinfesten hier bei uns in Mainfranken. Und das Größte in ganz Franken steht uns bevor. Das Fränkische Weinfest in Volkach vom 14. bis zum 18. August. Jedes Jahr zieht es bis zu 60.000 Besucher und Besucherinnen an die Mainschleife. Worauf können wir uns dieses Jahr freuen? Katrin Haffinger.
1: Auf jeden Fall auf alles, was dem Magen gute Laune macht. Abgesehen vom vielen Wein, der von 11 verschiedenen Weingütern kommt, gibt es auch alles rund ums Essen. Gegrilltes, Pizza, Vegetarisches, aber auch Crepe und andere Süßigkeiten. Die sollten wir aber vielleicht erst genießen, wenn wir alle Fahrgeschäfte ausprobiert haben oder zumindest unsere kleinen. Danach können wir es uns dann gemütlich machen und zuhören. Von der Kapelle über die Partyband bis zum Swing ist alles dabei. Und es gibt noch ein Highlight. Tourismuschef Sebastian Karl.
2: Unseren Volkacher Lichterzauber am Montagabend, wenn tausende Menschen gemeinsam den Festplatz in eine ganz besondere Atmosphäre tauchen.
0: Ja, das ist wirklich ein tolles Erlebnis, das Volkacher Weinfest. Also übermorgen geht's los und es gibt auch noch einen Shuttle-Service, wenn man nicht mit dem Auto fahren will. Mehr Infos dazu gibt's bei uns auf der Homepage auf meincharivari.de für euch.

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6: Aktuell mit Temperaturen um die 25 Grad in der Würzburger Innenstadt. Bei euch in Röttingen sind 26 Grad und hoch auf über 30 Grad geht's heute auf jeden Fall nochmal. Die nächsten Tage wird sogar noch heißer, am Freitag bei 35 Grad und darüber. Dafür ist der Himmel klar, perfekt heute zur Sonnenfinsternis. Und heute Nacht gibt's dann Abkühlung durch 14 bis 10 Grad.
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7: Ich bin Moritz Einzel. Die Bundesregierung hat eine weitreichende Reform der Nachrichtendienste beschlossen. Das Kabinett billigte eine Vorlage von Innenminister Dobrindt. Verfassungsschutz und Bundesnachrichtendienst sollen künftig in bestimmten Fällen gegen Angreifer aktiv werden können, statt sie nur zu beobachten. Der Bundestag muss noch zustimmen. Das Kabinett hat noch weitere Gesetzentwürfe auf den Weg gebracht. In mehreren Schritten sollen BAföG-Empfänger mehr Geld bekommen. Zuerst soll zum nächsten Sommersemester die Wohnkostenpauschale um 60 Euro auf dann 440 Euro pro Monat steigen. Kinder könnten künftig Geld vom Staat bekommen, um Vermögen fürs Alter aufzubauen. Der Bund will für 6- bis 18-Jährige monatlich 10 Euro in ein Depot einzahlen. Verkehrsminister Bilger wirbt angesichts des Niedrigwassers in Flüssen auch für einen weiteren Ausbau von Wasserstraßen. Bei NTV sagte der CDU-Politiker:
8: Auch in der Vergangenheit gab es oft Niedrigwassersituationen, aber dass es so früh und so massiv kommt, ist schon ungewöhnlich, sicherlich auch infolge des Klimawandels. Aber wir können damit umgehen. Das nennt man dann Klimaanpassung und dazu gehört für mich dann auch an einigen Stellen ein Ausbau der Wasserstraße. Aber auf den ökologischen Ausgleich werden wir sehr achten.
7: Er werbe um Unterstützung für die Wasserstraße als den umweltfreundlichsten Verkehrsträger, den wir haben, so Bilger. Auf einer Achterbahn sind beim Gäuboden-Volksfest in Straubing 6 Menschen leicht verletzt worden. Ein Wagen sei auf einen anderen Wagen aufgefahren, teilte die Polizei mit. An dem hinteren Wagen habe die Bremse nicht funktioniert. Die Achterbahn wurde jetzt erstmal geschlossen. Verletzt wurden 5 Fahrgäste im Alter von 9 bis 50 Jahren und ein Mitarbeiter. Wer erinnert sich noch an die totale Sonnenfinsternis vom 11. August 1999? Heute ist wieder eine totale Finsternis in Europa. Allerdings ist sie bei uns in Deutschland nur tief partiell. Die Totalität lässt sich in Teilen Spaniens genießen. In Deutschland wird der Mond die Sonne kurz vor Sonnenuntergang zu rund 90% verdecken.
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9: Immer mehr Menschen in den Landkreisen Würzburg und Schweinfurt steigen auf Elektroautos um. Nach dem aktuellen E-Barometer der HUK Coburg sind dort jeweils 5,8% der privat zugelassenen Fahrzeuge reine Stromer. Damit liegen beide Landkreise deutlich über vielen anderen Regionen in Deutschland. Besonders stark wächst die Zahl der E-Autos im Landkreis Schweinfurt. Bundesweit wird laut HUK inzwischen bei jedem 8. Fahrzeugwechsel ein Verbrenner durch ein Elektroauto ersetzt. Als wichtiger Grund gelten die hohen Spritpreise. Die AOK will Gesundheitsangebote in Mainfranken künftig stärker an den tatsächlichen Bedarf anpassen. Grundlage dafür ist ein neuer Gesundheitsatlas, der jetzt erstmals in Würzburg vorgestellt wurde. Die Auswertung zeigt, rund jeder 4. Würzburger leidet unter Rückenschmerzen oder Bluthochdruck. Depressionen betreffen etwa jeden 10. Mittelfristig will die AOK diesen Gesundheitsatlas auch für ganz Bayern ausrollen.
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6: Es ist 1:04. Wir schauen auf die Straßen. Aktuell ohne größere Störungsmeldungen. Doch, da haben wir eine A7 Ulm Richtung Würzburg zwischen Gollhofen und Marktbreit. Liegen Fahrzeugteile auf der Fahrbahn. Da bitte aufpassen, ansonsten kommt ihr gut durch. Ein Blitzer haben wir noch in Heidingsfeld im Wiesenweg. Und wenn ihr noch was seht, gerne Bescheid geben. 0800 30 80 700.
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6: Schönen Mittwoch.

Ace of Base, always have, always will, hier bei Charivari. Heute am Mittwoch, 12. August 2026. Das ist der Tag der partiellen Sonnenfinsternis. Heute Abend so ab 19 Uhr, 19.30 Uhr solltet ihr draußen euch schon mal einen Spot aussuchen, wo ihr gut den Sonnenuntergang beobachten könnt. Aber natürlich nicht direkt reinschauen. Auch nicht mit einer Sonnenbrille oder mit einer Rettungsdecke oder einer Schweißerbrille. Bitte nur mit den Brillen, die speziell dafür gemacht sind, wenn ihr direkt reinschauen wollt. Ihr könnt euch auch eine Lochkamera basteln. Dazu gibt es jede Menge Anleitungen überall. Ganz, ganz wichtig ist aber, wie gesagt, dass ihr da nicht direkt reinschaut. Die Netzhaut könnte geschädigt werden. Wenn ihr jetzt sagt, ja, Charivari, ihr habt uns doch Brillen geschenkt, wo sind die denn? Die sind restlos weg. Unfassbar. Ihr habt uns die Brillen aus den Händen gerissen. 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Weil ihr so begeistert seid von der Sonnenfinsternis, sind wir begeistert von euch und freuen uns drauf, wenn ihr uns Fotos schickt. 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
14: Ja, und da geht's allmählich hoch mit den Temperaturen. Heute Nachmittag steigen die auf 29 bis 32 Grad an. Überall wolkenloser Himmel beehrt uns wieder. Also es ist schon recht warm. In der Nacht kühlt sich's aber zum Glück wieder ab auf 14 bis 10 Grad. Und es wird auch weiterhin klar am Himmel sein. Perfekt für die partielle Sonnenfinsternis, die ihr heute Abend ja hier in Mainfranken auch beobachten könnt. Morgen wird's wieder heiß, in Richtung Freitag sogar richtig heiß, bis 35 Grad. Und darüber kriegen wir ab Sonntag, gibt's dann Schauer und Gewitter. Und zur neuen Woche eine deutliche Abkühlung.
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14: Aktuell ohne größere Störungsmeldungen. Es gibt einen Blitzer, der steht noch in Heidingsfeld im Wiesenweg. Und wenn ihr noch was seht, einfach anrufen. 0800 30 80 700.

0: Yes, hier bei Charivari an diesem Mittwoch, an dem es wieder über die 30 Grad gehen soll bei uns hier in Mainfranken. Boah, es ist mir einfach zu warm. Und auch den Bäumen scheint es zu warm zu sein, denn manche haben schon gelbe Blätter. Wieso schaut es aktuell schon so nach Herbst aus bei uns, obwohl es doch eigentlich Sommer ist? Helen Martin hat die Antwort.
1: Mit Herbst hat das nichts zu tun, sondern mit Stress. Bäume verlieren über ihre Blätter viel Wasser. Wenn es lange heiß oder trocken ist, fährt der Baum eine Art Sparprogramm hoch. Er baut den grünen Blattfarbstoff ab, kappt die Versorgung einzelner Blätter und wirft sie früher ab. So verdunstet weniger Wasser. Gelbe Blätter im Sommer sind also häufig ein Schutzsignal des Baums und nicht der Startschuss für den Herbst.
0: Tja, so schaut's aus. Wieder was gelernt. Hier ist Carly Simon für euch und Coming Around Again bei Charivari. Einen schönen Mittwoch.

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2: 26 Grad sind es aktuell gemessen hier am Funkhaus in der Semmelstraße. Bei euch in Groß-Langheim, da sind es 28 und bis 32 kriegen wir heute noch. Bis heute Abend, dann wird es wahrscheinlich erstmal kühl ab 19 Uhr, wenn der Mond sich vor die Sonne schiebt. Da gibt es dann heute ja die partielle Sonnenfinsternis, meist bei klarem Himmel. In der Nacht dann ist der Himmel sternenklar. Ihr könnt die Sternschnuppen beobachten bei 14 bis 10 Grad. Nächsten Tag wird es nochmal heiß. Zum Freitag gibt es den Höhepunkt mit 35 Grad und darüber. Am Wochenende zum Sonntag dann langsam Abkühlung durch Schauer und Gewitter.
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3: Ich bin Moritz Einzel. Das Bundesamt für Verfassungsschutz und der Bundesnachrichtendienst sollen deutlich mehr Befugnisse bekommen. Das Kabinett hat eine entsprechende Reform beschlossen. Innenminister Dobrindt.
4: Zu reformieren ist fast etwas zu wenig. Es ist in der Tat eine neue Zeitrechnung, die für die Nachrichtendienste jetzt beginnt.
3: Die Dienste sollen künftig Bedrohungen wie Sabotageakte oder Hackerangriffe aktiv bekämpfen können, statt sie nur zu beobachten. Kinder sollen künftig Geld vom Staat bekommen, um Vermögen fürs Alter aufzubauen. Das sieht ein Gesetzentwurf von Finanzminister Klingbeil für eine neue Frühstartrente vor, den das Kabinett beschlossen hat. Der Bund soll damit für jedes Kind, das 6 Jahre alt wird, bis zum 18. Lebensjahr monatlich 10 Euro in ein Altersvorsorgedepot einzahlen. Rund 3,5 Millionen der über 14-Jährigen hierzulande können nicht schwimmen. Gut die Hälfte der Erwachsenen seien zudem keine sicheren Schwimmer, hat die DLRG der katholischen Nachrichtenagentur gesagt. Im vergangenen Jahr nahmen demnach knapp 26.000 Erwachsene an DLRG-Schwimmlernangeboten teil. Heute Abend lässt sich in Europa eine Sonnenfinsternis bestaunen. Auch Bundesforschungsministerin Baer freut sich drauf. Das hat sie im Weltinterview gesagt.
5: Mir bedeutet sie deswegen viel, weil die letzte Sonnenfinsternis im August 99 habe ich als Praktikantin bei einem lokalen Radiosender verbracht und habe darüber berichtet. Und jetzt darf ich das Ganze auch wissenschaftlich und auch als Bundesforschungsministerin begleiten.
3: Baer hat nochmal darauf verwiesen, dass man auf jeden Fall eine Schutzbrille braucht, um die Sonnenfinsternis direkt zu beobachten. In Deutschland ist sie tief partiell, in Teilen Islands und Spaniens total. Für tausende Urlauber auf Sizilien sind es nervenaufreibende Tage. Wegen der Aktivität des Vulkans Ätna ist der Flugbetrieb auf dem Airport von Catania lahmgelegt. Der Flughafen bleibt heute mindestens bis 18 Uhr geschlossen. Viele Reisende versuchen sich nun umständlich auf anderen Wegen durchzuschlagen.
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6: Niedrigwasser sorgt jetzt auch auf der Straße für Folgen. Bayern hebt an den kommenden Wochenenden das Fahrverbot für bestimmte Lkw auf. Betroffen sind Lkw über 7,5 Tonnen, die Transporte übernehmen, die eigentlich per Schiff laufen würden. Für Unterfranken könnte das mehr Verkehr auf A3 und A7 bedeuten. Ziel ist laut Innenministerium, die Versorgung von Wirtschaft und Bevölkerung sicherzustellen. Nach dem Lkw-Unfall auf der A70 bei Werneck ist die Autobahn Richtung A7 und Würzburg weiter gesperrt. Ein 23-Jähriger hatte gegen 5 Uhr morgens in einer Baustelle zwischen dem Autobahndreieck Werntal und der Anschlussstelle Werneck die Kontrolle über seinen Laster verloren. Der Sattelzug kippte um und blockierte beide Fahrspuren. Verletzt wurde zwar niemand, es liefen aber mehrere hundert Liter Diesel aus. Belastetes Erdreich musste abgetragen werden. Der Laster hatte 24 Tonnen Material für die Kosmetikindustrie geladen. Das muss jetzt umgeladen werden.
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2: 2:04, aktuell keine größeren Störungsmeldungen, auch keine Blitzer. Falls ihr was seht, einfach anrufen, kostenfrei unter 0800 30 80 700.
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2: Schönen Mittwoch.

0: Die Doobie Brothers hier bei Charivari am Mittwoch und es ist 14:15 Uhr. Damit Zeit für einen Beitrag aus unserer Kirchenredaktion. Vorsichtig geschätzt, einige 100 Kirchen müssen die bayerischen Kirchen bald aufgeben. Und 1000 Ideen gibt's, wie man sie anders nutzen könnte. Hätte, wäre, könnte. Es gibt tatsächlich schon die ersten Signale aus der Politik. Und wenn alle an einem Strang ziehen, könnte es klappen. Christoph Lefferts im Gespräch mit Sabine Weigand von den Grünen.
1: Kirchen haben was. Und wenn's nur die angenehme Kühle ist.
2: Ich bin nicht gläubig, aber Kirchen bedeuten mir was. Und wir wissen ja alle, dass die Zahl der Kirchenmitglieder drastisch sinkt, aber es gibt ganz, ganz viele Menschen, die mit Kirchen was verbinden und in Kirchen was spüren.
1: Und deshalb kämpft Sabine Weigand von den Grünen dafür, dass Kirchen nicht abgerissen werden, bloß weil weniger gebraucht werden. Die Hälfte unseres Zivilisationsmülls sei Bauschutt, mal abgesehen von der hohen Baukunst, die in vielen Kirchen steckt.
2: Graue Energie ist alles das, was an Energie, an Aufwand in einem Gebäude steckt. Vom Abbau der Bäume für den Dachstuhl über den Transport bis zum Bauen. Abreißen und neu bauen ist klimaschädlich.
1: Umnutzen ist besser. Sabine Weigand hat im Landtag 2,5 Millionen Euro beantragt, damit die Kommunen ungenutzte Kirchen sanieren. Erstens kommen die Kirchenräume dann allen zugute.
2: Dazu kommt noch, dass bei der Sanierung von Denkmälern das regionale Handwerk hergenommen wird. Da bleibt die Jugend im Ort, wenn der Schreiner oder der Dachdecker Lehrlinge sich leisten kann.
1: Inzwischen begleitet die Wissenschaft die Kirchenumnutzung, zum Beispiel die Forschungsgruppe Transara. Denn nur vor Ort kann man das Problem nicht lösen.
2: Ganz oft ist es so, dass der Pfarrer als erstes zum Bürgermeister geht und sagt, könnt ihr euch nicht vorstellen, die Kirche zu übernehmen? Und wir kennen alle aktuell die Kassenlage der Kommunen. Die wenigsten können sich sowas finanziell vorstellen. Um da ein bisschen Abhilfe zu schaffen, habe ich einen Antrag gestellt auf finanzielle Unterstützung für Kommunen bei der Sanierung und Umnutzung angekaufter Kirchen. Also nicht Unterstützung für den Kauf selber, sondern für den Umbau und die Umnutzung. Das, glaube ich, würde manchen Kommunen den Schritt erleichtern und würde auch viele Kirchengemeinden glücklich machen, dass ihre Kirche einer guten Nutzung zugeführt wird.
1: Der runde Kirchendenkmalstisch kommt. Da sitzt dann
2: natürlich die Staatsregierung in der Verantwortung, finanziell zu unterstützen. Natürlich der Denkmalschutz, die Hochschulen, die Architekten, die Kommunen. Dann gehört meiner Meinung nach auch die Immobilienwirtschaft dazu. Wir müssen einfach alle an einen Tisch bringen und nicht, wie es jetzt momentan ist, zwischen Denkmalschutz und Kirchen. Das reicht absolut nicht aus.
1: In einem zweiten Antrag hat Sabine Weigand 1,5 Millionen Euro gefordert für Pilotprojekte zur Kirchenumnutzung und für die fachliche Begleitung.
2: Wenn man dann ein paar erfolgreiche Projekte hat, schaut euch das mal an, ob das für euch klappen könnte. Das hat so und so viel gekostet. Da hat der Architekt mitgewirkt, um zu zeigen, wie es gehen kann.
0: Ja, und in Würzburg entsteht ja in der Sanderau kommendes Jahr eine Kletterhalle in der ehemaligen Kirche St. Andreas.

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4: Und nun die Wassertemperaturen für die Urlaubsregionen. Nordsee 23 Grad, Adria 27 Grad, Garten der Familie Meier 28 Grad.
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20: 27 Grad sind's direkt am Dom, knapp 28 bei euch in Lohr. 32 könnte es heute Nachmittag durchaus werden. Die Sonne scheint, bisschen windig ist es. Der Himmel ist meist klar, auch heute Abend. Da könnt ihr die partielle Sonnenfinsternis gut beobachten. In der Nacht kühlt es sich dann ab auf 14 bis 10 Grad. Da gibt es dann einen Sternschnuppenregen. Und die nächsten Tage wird es tagsüber wieder sehr heiß. Freitag mit 35 Grad und sogar noch mehr teilweise in Mainfranken. Zum Sonntag gibt es dann Gewitter und nächste Woche Abkühlung.
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20: Wir schauen auf die Straßen um 14:30 und da aktuell schaut es relativ ruhig aus. Keine größeren Störungsmeldungen, auch keine Blitzer. Falls ihr was seht, einfach anrufen, kostenfrei natürlich unter 0800 30 80 700.

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1: Sommertheater steht heute wieder an, Stolz und Vorurteil oder so heißt das Ganze. Im Zobelhof der Erlöserschwestern in Würzburg vom Schambinski inszeniert. Die berühmte Geschichte von Jane Austen wird aus der Sicht von Dienstmädchen erzählt, kommentiert und auch gesungen. Bis 22. August läuft das Ganze. Manche Vorstellungen sind ausverkauft, aber viele haben noch Tickets für euch. Außerdem könntet ihr heute wieder mal zur Laurenzi-Messe nach Marktheitenfeld vorbeischauen. Heute ist nämlich Abend des Festwirts. Es spielen die Oberkreiner zum ersten Mal auf der Laurenzi-Messe. Steckerfisch-Fiasko, der inzwischen 10. Eberhofer Krimi. Der startet offiziell morgen, traditionell am Donnerstag, wenn die Kinofilme losgehen, hier in Mainfranken. Aber schon heute könnt ihr ihn vorab sehen. Und zwar auch noch Open Air im Open Air Kino vom Cineworld im Mainfrankenpark. Oben auf dem Dach vom Cineworld nach der Sonnenfinsternis und dem Sonnenuntergang. Ein wunderbarer Tagesausklang. Und wenn ihr es heute nicht schafft, das Steckerfisch-Fiasko, das läuft am Freitag und am Samstag auch beim Traktorkino in Ochsenfurt. Und viele weitere Tipps gibt's natürlich für euch auf meinscharivari.de. Klickt euch mal rein. Wow.

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10: Die Temperaturen liegen schon wieder bei 30 Grad in Würzburg auf dem Marktplatz und auch bei euch in Estenfeld. Dementsprechend geht es weiter. Bis zu 32 können es heute noch werden. Und ganz wichtig, kaum Wolken am Himmel. Das wird sich dann heute Abend auszahlen. Wir allen wissen ja, nach 19 Uhr geht's los mit der Sonnenfinsternis. Wolkenlos zum Glück. Nachts dann 14 bis 10 Grad. Und die folgenden Tage bleiben weiter sonnig bei über 35 Grad am Freitag. Und am Wochenende kommen dann ein paar Schauer und Gewitter nach Mainfranken. Und es kühlt auch leicht ab.
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11: Ich bin Moritz Einzel. Die Bundesregierung hat die sogenannte Frühstartrente auf den Weg gebracht. Finanzminister Klingbeil sprach von einem guten Tag für die Zukunft der Rente und für die Kinder in unserem Land.

0: Es ist jetzt so, dass künftig jedes Kind ab Geburt im Jahr 2020 pro Monat 10 Euro bekommen wird, dann bis zum 18. Lebensjahr. Das ist das, was wir jetzt einführen, also rückwirkend zum 1. Januar 2026.
1: Die Regierung wolle, dass alle besser und früher für das Alter vorsorgen können. Bisher hänge das viel zu oft vom Elternhaus ab, so Klingbeil. Kein Wein, Bier oder Sekt mehr für 14- und 15-Jährige. Das Bundeskabinett will das sogenannte begleitete Trinken unter Aufsicht der Eltern in Deutschland verbieten und hat einem entsprechenden Vorschlag von Familienministerin Prien zugestimmt. Jugendliche sollen so besser vor gesundheitlichen Gefahren durch den Alkohol geschützt werden. Jetzt muss der Bundestag darüber beraten. Dass die niedrigen Flusspegel die Binnenschifffahrt beeinträchtigen, beschäftigt weiter die Politik. Bundesumweltminister Schneider von der SPD hat sich jetzt gegen eine Vertiefung von Flüssen ausgesprochen.
2: Eine reine Vertiefung von Flüssen kann keine Antwort sein, sondern es braucht eine stärkere Umbau unserer Flüsse oder wieder Rückbau weg von Kanälen hin zu natürlichen Flüssen mit meandernden Flussarmen, mit Flussauenlandschaften.
1: Verkehrsminister Bilger von der CDU plädiert dagegen für einen weiteren Ausbau der Wasserstraßen. Kräftig steigende Energiepreise nach dem Auslaufen des Tankrabatts haben die Inflation angetrieben. Wie das Statistische Bundesamt mitteilte, mussten Menschen für Waren und Dienstleistungen im Juli 2,8% mehr zahlen als im Vorjahresmonat. Im Juni hatte die Inflationsrate mit 2,3% noch deutlich niedriger gelegen. Europa bereitet sich auf die Sonnenfinsternis heute Abend vor. Der Kernschatten des Mondes zieht über Landstriche in Spanien, unter anderem auf Mallorca wird die Totalität zu beobachten sein. In Deutschland werden kurz vor Sonnenuntergang rund 90% der Sonne verdeckt sein. Die nächste totale Finsternis hierzulande ist am 3. September 2081.
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4: Immer mehr Menschen in den Landkreisen Würzburg und Schweinfurt steigen auf Elektroautos um. Nach dem aktuellen E-Barometer der HUK Coburg sind dort jeweils 5,8% der privat zugelassenen Fahrzeuge reine Stromer. Damit liegen beide Landkreise deutlich über vielen anderen Regionen in Deutschland. Besonders stark wächst die Zahl der E-Autos im Landkreis Schweinfurt. Bundesweit wird laut HUK inzwischen bei jedem 8. Fahrzeugwechsel ein Verbrenner durch ein Elektroauto ersetzt. Als wichtiger Grund gelten die hohen Spritpreise. Die AOK will Gesundheitsangebote in Mainfranken künftig stärker an den tatsächlichen Bedarf anpassen. Grundlage dafür ist ein neuer Gesundheitsatlas, der jetzt erstmals in Würzburg vorgestellt wurde. Die Auswertung zeigt, rund jeder vierte Würzburger leidet unter Rückenschmerzen oder Bluthochdruck. Depressionen betreffen etwa jeden Zehnten. Mittelfristig will die AOK diesen Gesundheitsatlas auch für ganz Bayern ausrollen.
5: Vielen Dank, Christoph Schmidt. 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
5: Um 3:03 und zwar ohne Meldungen im Moment. Das heißt, ihr habt freie Fahrt. Falls euch noch was auffällt, gerne reinmelden. Ihr könnt das tun per WhatsApp. Schnell und bequem. Die Nummer gibt's wie gewohnt bei uns auf der Webseite. Eine gute Fahrt.
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5: Einen schönen Mittwoch.

0: Belinda Carlisle an diesem schönen Mittwoch. Heaven is a place on earth bei Charivari. Heaven is a place in Mainfranken im Moment, oder? Vor allem für alle Weinliebhaber, die Weinfeste am Hochsaison in der Region. Das größte in ganz Franken steht uns noch bevor, nämlich diese Woche, das Fränkische Weinfest in Volkach vom 14. bis zum 18. August. Jedes Jahr bis zu 60.000 Besucher an der Mainschleife. Worauf können wir uns in diesem Jahr freuen? Katrin Haffinger aus dem Charivari-Team.
1: Auf jeden Fall auf alles, was dem Magen gute Laune macht. Abgesehen vom vielen Wein, der von 11 verschiedenen Weingütern kommt, gibt es auch alles rund ums Essen. Gegrilltes, Pizza, Vegetarisches, aber auch Crepe und andere Süßigkeiten. Die sollten wir aber vielleicht erst genießen, wenn wir alle Fahrgeschäfte ausprobiert haben oder zumindest unsere kleinen. Danach können wir es uns dann gemütlich machen und zuhören. Von der Kapelle über die Partyband bis zum Swing ist alles dabei. Und es gibt noch ein Highlight, Tourismuschef Sebastian Karl.
2: Unserem Volkacher Lichterzauber am Montagabend, wenn tausende Menschen gemeinsam den Festplatz in eine ganz besondere Atmosphäre tauchen.
0: Ja, was für ein Erlebnis wird das. Dankeschön, Kadi. Und es gibt auch einen Shuttle-Service für euch, wenn ihr nicht mit dem Auto fahren wollt. Ihr könnt alles nochmal nachschauen auf meinscharivari.de in unseren Veranstaltungen.

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22: Ja, es ist heiß in der Region in Mainfranken. 33 Grad meldet uns zum Beispiel die Tine aus Eibelstadt. Dementsprechend wird es auch weitergehen die folgenden Tage. Sogar nach oben werden die Temperaturen noch klettern. Am Freitag auf bis zu 35 Grad. Schauer und Gewitter dann erst wieder am Wochenende. Ja, derweil haben wir natürlich auch noch unsere Sonnenfinsternis heute Abend ab etwa 19 Uhr. Und da sieht es auch sehr gut aus, was das Wetter betrifft. Wolkenloser Himmel und nachts kühlt es dann ab auf 14 bis 10 Grad.
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23: Ich bin Christoph Schmidt. Niedrigwasser sorgt jetzt auch auf der Straße für Folgen. Bayern hebt an den kommenden Wochenenden das Fahrverbot für bestimmte Lkw auf. Betroffen sind Lkw über 7,5 Tonnen, die Transporte übernehmen, die eigentlich per Schiff laufen würden. Für Unterfranken könnte das mehr Verkehr auf A3 und A7 bedeuten. Ziel ist laut Innenministerium, die Versorgung von Wirtschaft und Bevölkerung sicherzustellen. Üblicherweise gelten in den Sommerferien für Lkw Fahrverbote am Wochenende, damit der Reiseverkehr besser laufen kann. Noch immer ist die A70 bei Werneck in Richtung A7 und Würzburg voll gesperrt. Ein 23-Jähriger hatte heute Morgen gegen 5 Uhr in einer Baustelle zwischen dem Dreieck Werntal und der Anschlussstelle Werneck die Kontrolle über seinen Laster verloren. Der stürzte um. Verletzt wurde zwar niemand, es liefen aber einige hundert Liter Diesel aus. Belastetes Erdreich musste abgetragen werden. Der Laster hatte außerdem 24 Tonnen Material für die Kosmetikindustrie geladen. Das muss umgeladen werden. Wie lange die Sperrung noch dauert, ist aktuell nicht absehbar. Heute Abend ist über Mainfranken eine partielle Sonnenfinsternis zu sehen. Gegen 19.20 Uhr beginnt der Mond, einen Teil der Sonne zu verdecken. Der Höhepunkt ist um 20.14 Uhr. Weil die Sonne dann schon tief steht, braucht es freie Sicht Richtung Westen. Gute Beobachtungspunkte sind unter anderem der Heuchelhof oder die Festung Marienberg in Würzburg, der Schwanberg bei Iphofen, der Saupurzel bei Karlstadt oder auch der Kreuzberg in der Rhön. Wichtig, niemals ungeschützt in die Sonne schauen. Eine ähnlich starke Sonnenfinsternis war in Deutschland zuletzt 1999 zu sehen. Die Bundesregierung hat die sogenannte Frühstartrente auf den Weg gebracht. Finanzminister Klingbeil sprach von einem guten Tag für die Zukunft der Rente und für die Kinder in unserem Land. Jedes Kind, das ab 2020 geboren ist, bekommt rückwirkend pro Monat 10 Euro auf das Konto. Und das bis zum 18. Geburtstag. Die Regierung will erreichen, dass alle besser und früher für das Alter vorsorgen können. Bisher hänge das viel zu oft vom Elternhaus ab.
22: Vielen Dank, Christoph Schmidt. 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
22: 15 Uhr und gleich 33 Minuten und wir haben es eben schon in den Nachrichten gehört. Die A70 ist gesperrt, Bamberg Richtung Schweinfurt-Werneck zwischen Dreieck Werntal und Werneck. Im Moment dicht und es wird auch noch eine Weile dauern. Grund ist der Unfall mit dem LKW. Die empfohlene Umleitung ist die U96A und dementsprechend staut sich natürlich sowohl auf der A70 als auch auf der A71. Außerdem die Blitze in der Region. Hier hat sich was getan. Danke an den Andi. Reneck im Dürnhof wird geblitzt. Außerdem Würzburg Stadtring Süd auf Höhe Kantstraße stadteinwärts. Klaus hat reingemeldet. Und die Sander-Glasie-Straße haben wir noch vom Werner Richtung Löwenbrücke. Sollte euch noch was auffallen, immer her damit reinmelden. Das geht kostenlos nach wie vor über die 0800 30 80 700.

0: Charivari am Mittwochnachmittag. It's raining men. Nein, in Mainfranken regnet es keine Männer, sondern Sternschnuppen heute Nacht. Und bis es soweit ist, gibt es natürlich noch ein großes Ereignis, ein anderes großes Ereignis am Himmel, nämlich die große Sonnenfinsternis. Nach 27 Jahren tatsächlich die erste über der Region. Ab etwa 19.20 Uhr wird sich der Mond vor die Sonne schieben und wir können dieses Spektakel natürlich beobachten. Am besten mit Sonnenfinsternisbrille. Ihr solltet eure Augen auf jeden Fall schützen. Wir haben euch welche geschenkt und beispielsweise die Claudia aus Waldshöchheim hat auch welche ergattert. Wo schaut ihr denn die Sonnenfinsternis an?
1: Wir werden heute Abend die Sonnenfinsternis am Schenkenturm schauen und da kann man das wunderbar anschauen und ja, wir freuen uns. Oh, ich freue mich so sehr. Vielen, vielen Dank. 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
0: Das haben wir doch sehr gern möglich gemacht, liebe Claudia. Ja, nicht nur eure Augen brauchen Schutz, sondern auch eure Kamera, wenn ihr Fotos macht. Tina Panzer aus dem Charivari-Team.
2: Das Wichtigste zuerst, die Smartphone-Linse ist ähnlich empfindlich wie das menschliche Auge. Und die Sonneneinstrahlung könnte laut NASA den Sensor verschmoren. Sprich, die Linse braucht einen speziellen Solarschutz. Die einfachste Variante, ihr befestigt oder haltet einfach eure Sophie-Brille vor die Handylinse. Um Wackler und unscharfe Fotos zu vermeiden, ist ein Stativ von Vorteil. Und ebenfalls wichtig, belichtet manuell. Das ist bei den meisten Handymodellen super easy. Sonne heranzoomen, drauf tippen, um den Fokus scharf zu stellen und schon erscheint der Helligkeitsregler, den ihr runterregeln könnt.
0: Na wunderbar, dankeschön Tina. Mit diesen Tipps sollte auf jeden Fall nichts mehr schief gehen. Und wenn ihr sowieso schon so fleißig am Fotografieren seid heute Abend, dann schickt uns doch eure besten Fotos von euch, wie ihr die Sonnenfinsternis erlebt und dann habt ihr die Chance auf DAB Plus Radios. Also speichert euch die WhatsApp-Nummer am besten gleich ab. Die gibt's auf meinscharivari.de und dort gibt's noch mehr Tipps zum Beobachten. In Darüber spricht Mainfranken und für alle, die es nicht anschauen können, die können beispielsweise das Ganze auch im Livestream bei der NASA verfolgen. Auch hier haben wir den Link für euch gepostet.

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15: 31 Grad, so weit sind wir jetzt schon hier in Würzburg, beispielsweise in der Marienkapelle. Bei euch in Helmstadt sind es noch 30, aber ich bin mir sicher, das wird noch weitergehen heute. Bisschen Luft ist noch nach oben. Und apropos nach oben, natürlich fragen wir uns alle, wie es heute Abend wird. Ich kann euch versichern, wolkenlos. Das heißt, wir haben besten Blick auf die Sonnenfinsternis nach 19 Uhr. Und anschließend gibt es ja dann auch noch die Sternschnuppe-Nacht bei 14 bis 10 Grad. Und die folgenden Tage geht es dann endlich weiter wie heute, am Freitag sogar über 35 Grad.
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16: Ich bin Moritz Einzel.
17: Wir starten eine neue Zeitrechnung für die Nachrichtendienste. Wir entwickeln unsere Nachrichtendienste hin zu echten Geheimdiensten.
16: Bundesinnenminister Dobrindt heute bei der Vorstellung einer Reform, die dem Verfassungsschutz und dem Bundesnachrichtendienst deutlich mehr Befugnisse geben soll. Das Kabinett hat beschlossen, dass die Dienste künftig in bestimmten Fällen aktiv gegen Spionage oder Sabotage vorgehen können, statt nur zu beobachten. Der Bundestag muss der Reform noch zustimmen. BAföG-Empfänger sollen ab April des kommenden Jahres mehr Geld bekommen. Auch das hat das Kabinett beschlossen. Forschungsministerin Bär im Weltinterview.

0: Zunächst mal steigt ja jetzt die Wohnkostenpauschale schon mal um über 16% an. Das ist wirklich ein ganz gewaltiger Schritt. Und das in Zeiten von wirklich knappen Kassen. Und die Frage ist natürlich immer auch, in welcher Stadt man studiert, wo man studiert. Und deswegen ist es jetzt erstmal ein riesengroßer Erfolg, dass wir das heute im Kabinett so haben beschließen können.
1: Die BAföG-Reform kommt mit Verspätung, weil sich die Koalition lange nicht auf die Finanzierung einigen konnte. Bayerische Ministerpräsidenten sollen künftig nur noch 10 Jahre im Amt sein dürfen. Dafür setzt sich ja die ÖDP ein. Ein mögliches Volksbegehren sei auf einem guten Weg. Man habe schon knapp die Hälfte der dafür erforderlichen 25.000 Unterschriften gesammelt, teilte die Partei mit. Die CSU-geführte Staatsregierung lehnt eine Amtszeitbegrenzung ab. Allerdings hatte Ministerpräsident Söder das 2018 selbst noch vorgeschlagen. In der EU soll der Verpackungsmüll weniger werden. Um das zu erreichen, gibt es ab heute schrittweise neue Regeln. Für Lebensmittelverpackungen gilt erstmals eine Obergrenze für die Chemikalie PFAS. Ab 2030 werden dann auch die Regelungen für plastikverpacktes Obst und Gemüse strenger. Um einen europäischen Titel geht's heute Abend in Salzburg. Dort spielen die Fußballer von Paris Saint-Germain und von Aston Villa um den UEFA Supercup. Das ist das Duell zwischen den Titelträgern in Champions League und Europa League. Anstoß ist um 21 Uhr.
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3: Flusskreuzfahrten auf dem Main haben fast wieder das Niveau von vor der Corona-Pandemie erreicht. Beispielsweise in Würzburg legen an den Anlegestellen wieder ähnlich viele Schiffe an wie vor der Pandemie 2019. Das hat die WVV aktuell bestätigt. 2019 waren es knapp 1000 Flusskreuzfahrtschiffe. In den vergangenen Jahren lagen die Zahlen zwischen 920 und 950 Schiffen. Während der Pandemie war der Tourismus und damit auch die Zahl der Flusskreuzfahrten deutlich eingebrochen. Der FC Schweinfurt 05 hat für die laufende Saison in der Fußballregionalliga Bayern personell noch einmal nachgelegt. Die Schnüdel haben Berkay Öztürk vom FC Ingolstadt ausgeliehen. Der hat bereits früher im Nachwuchs der Schnüdel gespielt, zählt seit 2 Jahren aber zum erweiterten Profikader der Ingolstädter. Die Schweinfurter haben als Absteiger aus der dritten Liga bislang 3 Regionalliga-Partien gespielt. Dabei haben sie lediglich 2 Punkte geholt.
4: Vielen Dank, Christoph Schmidt.
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4: Um 16:03 und mit Vollsperrung nach wie vor auf der A70 Bamberg Richtung Schweinfurt-Werneck zwischen dem Dreieck Werntal und Werneck. Da haben wir im Moment einen Unfall mit LKW. Die empfohlene Umleitung ist die U96A und dementsprechend staut sich's aktuell nicht nur auf der A70, sondern auch wenn ihr rüberfahrt auf die A71. Im Moment sind es 20 Minuten. Hier am besten großräumig umfahren, wenn's geht. Wie gesagt, Umleitung ist erstmal ausgeschildert und die Blitzer, auch hier hat sich was getan. Zell am Main, die Scheckertstraße, der ist ganz frisch. Außerdem Rieneck am Dürr und Würzburg Stadtring Süd auf Höhe Kantstraße stadteinwärts, also nach dem festen Blitzer nochmal mobiler Achtung. Und wenn ihr noch was gesehen habt, zum Beispiel Staus oder Blitzer, dann gerne reinmelden. Das könnt ihr tun per WhatsApp, geht ganz einfach und bequem. Und die Nummer gibt's natürlich wie immer auf meinscharivari.de. Kommt gut an euer Ziel.
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4: und Relife. Einen schönen Mittwoch.

0: Kenny Loggins hier bei Charivari am Mittwochnachmittag, der wieder wunderbar sonnig ist in der Region. Ich weiß nicht, was ihr gerade macht. Vielleicht seid ihr am Arbeiten, vielleicht habt ihr auch schon aus oder habt sowieso gerade Urlaub. Wir haben ja schließlich auch Sommerferien. In jedem Fall können wir diese Zeit genießen, im Freibad beispielsweise oder an den Strand liegen am Main. Oder aber man sucht sich einen bequemen Platz im Biergarten. So hat das auch Felicia Stichter aus dem Charivari-Team gemacht. Sie sucht sich bei dem tollen Wetter immer so ein schattiges Plätzchen. Und heute ist es eben der Biergarten in Zellingen, stimmt's?
1: Also ich sitze ganz gemütlich hier auf einer Bank, wirklich auch eine direkte Sicht auf den Main. Das ist total idyllisch, ganz viele Bäume hier. Also es ist wirklich alles da, was man sich bei einem tollen Biergarten so vorstellt. Neben mir sitzt der Dennis Gleis, der ist der Betreiber hier vom Ankergarten in Zellingen. Was macht denn euch aus? Was ist denn das Besondere an eurem Biergarten?
2: Ja, hi Felicia. Was uns vielleicht besonders ausmacht, sind vor allem unsere Events, die wir machen. Mit der Fußballübertragung dieses Jahr, mit der Weltmeisterschaft, aber auch ganz, ganz viel Live-Musik, dass man eben sich ein bisschen absetzt vom Rest und dass man auch neben gutem Essen und guten Getränken und den harmonischen Platz hier eben noch ein bisschen mehr anbieten kann.
1: Magst du mir mal so drei Highlights nennen, die bei euch auf der Karte stehen?
2: Ja gut, natürlich ist Fassbier immer ein Highlight im Biergarten, das zum einen, und zum anderen, naja, so ein Highlight ist unsere Currywurst, weil wir eben die Currysoße selber machen, die ist, schmeckt nicht so, wie sie eigentlich bekannt ist, sondern da steckt ganz viel Liebe von unserer Köchin noch mit drinnen.
1: Also spätestens jetzt habe ich auch Hunger bekommen. Vielen, vielen Dank dir, also kommt mal vorbei hier nach Zellingen in den Biergarten, in den Ankergarten. Mir gefällt es sehr gut und ich bestelle mir jetzt gleich noch was Kühles zu trinken.
0: Ja, Fehler, das ist eine gute Idee, kann ich mir vorstellen. Ich sitze hier am Mikrofon, du kannst natürlich wieder ein bisschen Highlife machen da draußen, aber selbstverständlich gönne ich dir das aus vollem Herzen und euch natürlich auch. Wenn ihr noch was sucht, was ihr unternehmen könnt, dann schaut gerne mal vorbei in unseren Veranstaltungstipps und ansonsten ist natürlich der Biergarten eures Vertrauens in eurer Nähe immer eine gute Wahl.

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21: Ein wunderbarer Sommertag, dieser Mittwoch wie die letzten ja auch schon. Heute natürlich ein besonderer, denn nach 19 Uhr beginnt die Sonnenfinsternis über Mainfranken. Und da sind die Aussichten tatsächlich top. Ein wolkenfreier Himmel erwartet uns wunderbar. Und anschließend eine Sternschnuppennacht, ebenfalls klar bei 14 bis 10 Grad. Die folgenden Tage wird es wieder sonnig bei über 35 Grad am Freitag. Jetzt im Moment sind es in Anführungszeichen nur 31 Grad. Zum Beispiel bei euch in Eisingen und in Würzburg am Dom.
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22: Ich bin Christoph Schmidt. Der Sommer gibt weiter Vollgas und das macht sich in den Weinbergen bemerkbar. In der Region hat die Lese für den Federweißen begonnen.
23: In Wipfeld laufen seit dem Morgen die ersten Erntearbeiten für das süße und prickelnde Getränk. Geerntet werden vor allem Ortega-Trauben, weil die besonders frühreif sind. Gleichzeitig starten in den nächsten Tagen nach und nach auch andere Winzer in Mainfranken mit der Lese. Spätestens Anfang September dürfte der Federweißen dann in den Regalen stehen. Und da beginnt dann auch die Haupternte. Die Aussichten sind bislang gut. Warme Tage und kühle Nächte sorgen für reife Trauben und eine ausgewogene Säure. Charigolla, Nachrichtenredaktion.
22: Der Taser soll Polizisten und Polizistinnen in brenzligen Situationen eine Alternative zur Schusswaffe bieten. In einem bayernweiten Pilotversuch wird das Gerät derzeit an 3 Standorten, darunter in Schweinfurt, getestet. In den ersten beiden Monaten kam der Elektroschocker dort 8-mal zum Einsatz. In 6 Fällen genügte bereits die Androhung, um die Lage zu entschärfen. Nach Angaben der Polizei sinkt dadurch das Verletzungsrisiko für Einsatzkräfte und Betroffene. Viel zu schnell und unter Drogen hat ein Mann in Marktheidenfeld versucht, mit einem E-Scooter vor der Polizei zu flüchten. Der 21-Jährige sollte in der Nacht zum Mittwoch in der Franz-Hegemann-Straße angehalten werden. Mit bis zu 40 Sachen versuchte er zu flüchten, erfolglos. Wie sich bei der Kontrolle zeigte, hatte der 21-Jährige gekifft und außerdem an seinem E-Scooter gebastelt. Der war nämlich deutlich schneller als erlaubt. Die deutschen Geheimdienste sollen deutlich mehr Befugnisse bekommen. Das Kabinett hat heute eine entsprechende Reform beschlossen. So sollen die Dienste künftig in bestimmten Fällen aktiv gegen Spionage oder Sabotage vorgehen können, statt nur zu beobachten. Der Bundestag muss der Reform noch zustimmen. Kritiker sprechen dagegen von einem Eingriff in die Grundrechte der Bürgerinnen und Bürger.
21: Vielen Dank, Christoph Schmidt. Und jetzt der Blick auf den Verkehr.
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21: Um 16.32 Uhr und wir gehen auf die A3 Nürnberg Richtung Würzburg zwischen Kitzingen, Schwarzach und Kreuz. Biebelried, ein defekter LKW, Standstreifen ist hier blockiert. Und die A70 haben wir noch, Bamberg Richtung Schweinfurt-Werneck. Die sind schon eine Weile gesperrt zwischen Dreieck-Werntal und Werneck. Grund ist ein Unfall mit dem LKW. Das Ganze dauert noch, jetzt haben wir die Zeit, bis 17.30 Uhr steht hier, also noch eine Stunde in etwa. Die empfohlene Umleitung ist die U96A und auch außen herum staut sich natürlich auf der A70 und auch auf der A71. Die Blitzer in der Region, die stehen in Zell am Main, in der Scheckhardtstraße, außerdem in Reneck am Dürnhof und Würzburg Stadtring Süd haben wir noch auf Höhe Kantstraße, wenn ihr stadteinwärts unterwegs seid.

0: die Klassiker unserer Zeit. Hier am Mittwochnachmittag und der hier kommt natürlich von Ray Gavi hier bei Charivari. Ja, vielleicht scrollt ihr gerade so ein bisschen durch den Feed in euren sozialen Medien. Viele von uns haben sie schon verwendet, wahrscheinlich alle haben sie zumindest schon gesehen. Bilder, Texte, Videos, die eben mit Hilfe von KI entstanden sind. Seit dem 2. August gelten neue Transparenzregeln für künstliche Intelligenz in der EU. Und wer inzwischen mit KI Bilder erstellt, Texte schreibt oder Videos bastelt, der fragt sich vielleicht, muss ich da jetzt jedes Mal KI-generiert dazu schreiben? Fabian Schaffer aus dem Charivari-Team. Gilt das denn, wenn ich privat auf Instagram, TikTok oder im Familienchat poste?
1: Nein, wer KI rein privat und nicht beruflich nutzt, bekommt durch den AI Act keine eigene Kennzeichnungspflicht. Ein mit KI erstelltes Urlaubsbild oder ein Spaßbild, das privat auf Social Media gepostet wird, muss deshalb nicht automatisch den Hinweis KI generiert tragen. Die neuen Transparenzpflichten richten sich vor allem an Anbieter und an diejenigen, die KI beruflich oder geschäftlich einsetzen.
0: So ist es. Also, wenn ihr es beruflich machen wollt, dann ist das Pflicht. Aber worauf sollten wir trotzdem privat achten?
1: Ja, vor allem darauf, was mit der KI erstellt und hochgeladen wird. Ein KI-Bild mit dem Gesicht einer echten Person kann zum Beispiel deren Recht am eigenen Bild verletzen. Eine Kennzeichnung macht so etwas nicht automatisch erlaubt. Außerdem sollten persönliche oder vertrauliche Daten möglichst nicht einfach in KI-Dienste eingegeben werden. Und vor dem Posten lohnt sich ein Blick auf die Regeln der jeweiligen Plattform. Die kann eine KI-Kennzeichnung verlangen, auch wenn der AI-Act sie für die private Nutzung nicht vorschreibt.
0: Ja, vielen Dank, Fabian. Da gilt also als erstes mal wieder gut mit beschäftigen, bevor das Ganze dann normal ist. So ist es ja immer. Wir machen das eine Weile und irgendwann machen wir es automatisch. Hier ist auf jeden Fall nochmal angebracht, genau hinzuschauen.

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12: Ja, viel gibt's nicht zu erzählen, zumindest nichts Neues. Wir haben viel Sonne und das geht auch so weiter die nächsten Tage bei bis zu 35 Grad am Freitag. Hangelt sich also wieder nach oben. Im Moment sind es immerhin 31 Grad hier in Würzburg auf der Talavera. Genauso aber auch bei euch in Kastell im Landkreis Kitzingen. Heute Nacht dann frisch bei 14 bis 10 Grad. Viele Sternschnuppen sind auch unterwegs. Es ist klar, perfekt. Und die folgenden Tage, wie gesagt, noch mehr Sonne. Schauer und Gewitter gibt's dann erst wieder am Wochenende. Da ziehen die so langsam rein und die Temperaturen gehen dann auch ein Stück zurück.
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13: Ich bin Moritz Einzel. Europa im Mondschatten. Heute ist die stärkste Sonnenfinsternis über dem europäischen Festland seit 27 Jahren zu beobachten. In Deutschland wird sich der Mond heute Abend bis zu einer Bedeckung von rund 90% vor die Sonne schieben. Kurz vor Sonnenuntergang ist das Maximum. Total wird die Sonnenfinsternis unter anderem in Teilen Spaniens, auch Mallorca liegt in der Kernschattenzone. Wer die Sonnenfinsternis direkt ansehen will, braucht eine zertifizierte Schutzbrille, andernfalls drohen bleibende Augenschäden. Mehr Möglichkeiten für Verfassungsschutz und BND. Das Bundeskabinett hat eine entsprechende Reform beschlossen. Innenminister Dobrindt.
14: Mit dieser Reform der Nachrichtendienste revolutionieren wir geradezu die Sicherheitsarchitektur in Deutschland, weil wir es zum allerersten Mal seit der Gründung der Dienste möglich machen, dass sie operative Befugnisse bekommen.
13: Die Nachrichtendienste sollen künftig Angreifer auch aktiv bekämpfen können, statt sie nur zu beobachten, laut Dobrindt eine neue Zeitrechnung. Das Kabinett hat außerdem die Frühstartrente auf den Weg gebracht. Die Idee, der Bund soll für jedes Kind, das 6 Jahre alt wird, bis zum 18. Lebensjahr monatlich 10 Euro in ein Altersvorsorgedepot einzahlen. Finanzminister Klingbeil.
15: Wir haben eine Kultur der Sparbücher in Deutschland, aber wir wollen das weiterentwickeln zu einer Kultur der Sparpläne und der Depots.
13: Das Geld geht erstmal an Kinder, die 2020 geboren wurden. Erstmals seit Jahren wird in Deutschland wieder weniger gearbeitet. Das Bundesinstitut für

0: Bevölkerungsforschung hat ausgerechnet, dass die durchschnittliche Arbeitszeit von Menschen zwischen 20 und 64 letztes Jahr um 18 Minuten pro Woche gesunken ist, verglichen mit dem Rekordniveau von 2023. Als Grund nennt das Institut die schwächelnde Wirtschaft. Tausenden Touristinnen und Touristen wird ihr Urlaub auf Sizilien sicher lange im Gedächtnis bleiben, allerdings nicht positiv. Wegen der Aktivität des Vulkans Ätna sitzen weiter viele Menschen am Flughafen von Catania fest. Der ist wegen Asche und Rauch aus dem Vulkan noch mindestens bis morgen um 16 Uhr geschlossen.
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2: Die AOK will Gesundheitsangebote in Mainfranken künftig stärker an den tatsächlichen Bedarf anpassen. Grundlage dafür ist ein neuer Gesundheitsatlas, der jetzt erstmals in Würzburg vorgestellt wurde. Die Auswertung zeigt, rund jeder vierte Würzburger leidet unter Rückenschmerzen oder Bluthochdruck. Depressionen betreffen etwa jeden Zehnten. Mittelfristig will die AOK diesen Gesundheitsatlas auch für ganz Bayern ausrollen. Immer mehr Menschen in den Landkreisen Würzburg und Schweinfurt steigen auf Elektroautos um. Nach dem aktuellen E-Barometer der HUK Coburg sind dort jeweils 5,8% der privat zugelassenen Fahrzeuge reine Stromer. Damit liegen beide Landkreise deutlich über vielen anderen Regionen in Deutschland. Besonders stark wächst die Zahl der E-Autos im Landkreis Schweinfurt. Bundesweit wird laut HUK inzwischen bei jedem achten Fahrzeugwechsel ein Verbrenner durch ein Elektroauto ersetzt. Als wichtiger Grund gelten die hohen Spritpreise.
3: Vielen Dank, Christoph Schmidt, und wir schauen noch auf die Straßen.
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3: Tickets für euch um 17 Uhr und 3 Minuten. Und da geht's auf die A3 Nürnberg Richtung Würzburg zwischen Kitzingen, Schwarzach und Kreuz Biebelried. Gefahr durch einen defekten PKW, der Standstreifen ist blockiert. Außerdem nach wie vor unsere Vollsperrung auf der A70 Bamberg Richtung Schweinfurt-Werneck zwischen Dreieck Werntal und Werneck. Ein Unfall mit LKW. Vollsperrung heute noch bis 17.30 Uhr, so ist es zumindest angekündigt. Wir werden da natürlich dranbleiben für euch. Die empfohlene Umleitung ist die U96A. Das war's schon, deshalb schauen wir noch auf die Blitzer. Und auch da ist es übersichtlich: Zell am Main, Scheckartstraße, Rieneck, Dürnhof und Würzburg Stadtring Süd auf Höhe von der Kantstraße stadteinwärts. Und wenn ihr noch was gesehen habt, dann meldet's gerne rein, zum Beispiel per Telefon über die 0800 30 80 700. Gute Fahrt!
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3: Amy McDonald haben wir für euch. Außerdem Bryan Adams zusammen mit Rod Stewart und Sting. Und das hier ist William Pitt. Einen schönen Mittwoch.

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0: Lang ist's her, damals 1994, aus dem Film Die drei Musketiere. Bryan Adams, Rod Stewart und Sting zusammen hier bei Charivari am Mittwochabend. Und so langsam wird's ja ernst, oder? Es ist nicht mehr lang, ungefähr 2 Stunden. Und dann gibt's die größte Sonnenfinsternis, die wir von hier aus beobachten können, seit 27 Jahren. 99 war also demnach die letzte. Und natürlich könnt ihr das beobachten, aber vor allem schützen die Augen mit der Sonnenfinsternisbrille. Die haben wir euch geschenkt. Aber natürlich ist es auch nicht nur bei den Augen wichtig, sondern auch für eure Kamera, wenn ihr Fotos machen wollt. Am besten also diese Sonnenfinsternisbrille vor die Kamera packen und manuell belichten, ist auch eine gute Option. Was machen wir aber, wenn wir filmen wollen? Tina Panzer aus dem Charivari-Team, welche Tipps gibt's?
1: Bilder sind natürlich cool, aber noch cooler sind Videos, denn da bekommt man die Veränderung in der Lichtstimmung einfach viel eindrucksvoller mit. Und auch in Social Media oder dem WhatsApp-Status kommen die natürlich viel cooler. Wichtig ist hier klar auch der Solarfilter per Sofi-Brille. Dann wählt ihr vor dem Filmen eine hohe Auflösung, fixiert die Belichtung und den Fokus und sperrt die automatische Funktion. Ansonsten will sich nämlich der Autofokus immer wieder scharf stellen. Ein Zeitraffer-Video ist auch eine coole Alternative, aber vorher bitte checken, ob ihr noch genügend Speicherplatz habt.
0: Das wäre auf jeden Fall wichtig. Dankeschön, Tina. Und ansonsten, wenn ihr beim Filmen seid, dann macht doch auch gerne noch ein paar mehr Fotos. Wir wollen nämlich eure besten Fotos sehen von euch, wie ihr diese Sonnenfinsternis erlebt, und dann habt ihr die Chance auf DAB Plus Radios. Also am besten die WhatsApp-Nummer gleich abspeichern, die gibt's auf unserer Webseite, und alle Tipps rund um die Sonnenfinsternis gibt's auch noch auf meinscharivari.de, und zwar in Darüber spricht mein Franken. Und übrigens Fotos von 1999, wie das damals war, gibt's bei uns in der Instagram-Story.

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14: Ja, 31 Grad, immer noch ganz stabil jetzt am Abend bei euch in Kirnach und in Würzburg auf der Talavera. Heute Nacht dann 14 bis 10 Grad, wolkenlos. Das hilft uns natürlich später auch bei der Sonnenfinsternis. Und die folgenden Tage geht es sonnig weiter bei über 35 Grad am Freitag. Erste Schauer und Gewitter dann wohl erst am Wochenende.
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15: Ich bin Christoph Schmidt. Niedrigwasser sorgt jetzt auch auf der Straße für Folgen. Bayern hebt an den kommenden Wochenenden das Fahrverbot für bestimmte Lkw auf. Betroffen sind Lkw über 7,5 Tonnen, die Transporte übernehmen, die eigentlich per Schiff laufen würden. Für Unterfranken könnte das mehr Verkehr auf A3 und A7 bedeuten. Ziel ist laut Innenministerium, die Versorgung von Wirtschaft und Bevölkerung sicherzustellen. Üblicherweise gelten in den Sommerferien für Lkw Fahrverbote am Wochenende, damit der Reiseverkehr besser laufen kann. Noch immer ist die A70 bei Werneck in Richtung A7 und Würzburg voll gesperrt. Ein 23-Jähriger hatte heute Morgen gegen 5 Uhr in einer Baustelle zwischen dem Dreieck Werntal und der Anschlussstelle Werneck die Kontrolle über seinen Laster verloren. Der stürzte um. Verletzt wurde zwar niemand, es liefen aber einige 100 Liter Diesel aus. Belastetes Erdreich musste abgetragen werden. Der Laster hatte außerdem 24 Tonnen Material für die Kosmetikindustrie geladen. Das muss umgeladen werden. Wie lange die Sperrung noch dauert, ist aktuell nicht absehbar. Heute Abend ist über Mainfranken eine partielle Sonnenfinsternis zu sehen. Gegen 19.20 Uhr beginnt der Mond, einen Teil der Sonne zu verdecken. Der Höhepunkt ist um 20.14 Uhr. Weil die Sonne dann schon tief steht, braucht es freie Sicht Richtung Westen. Gute Beobachtungspunkte sind unter anderem der Heuchelhof oder die Festung Marienberg in Würzburg, der Schwanberg bei Iphofen, der Saupurzel bei Karlstadt oder auch der Kreuzberg in der Rhön. Wichtig, niemals ungeschützt in die Sonne schauen. Eine ähnlich starke Sonnenfinsternis war in Deutschland zuletzt 1999 zu sehen. Die Bundesregierung hat die sogenannte Frühstartrente auf den Weg gebracht. Finanzminister Klingbeil sprach von einem guten Tag für die Zukunft der Rente und für die Kinder in unserem Land. Jedes Kind, das ab 2020 geboren ist, bekommt rückwirkend pro Monat 10 Euro auf das Konto. Und das bis zum 18. Geburtstag. Die Regierung will erreichen, dass alle besser und früher für das Alter vorsorgen können. Bisher hänge das viel zu oft vom Elternhaus ab.
14: Vielen Dank, Christoph Schmidt. Und wir schauen jetzt noch auf den Verkehr.
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14: 17.32 Uhr und die A3 Würzburg Richtung Nürnberg ist mit dabei. Auf Höhe Wiesentheit gibt es Gefahr durch Gegenstände auf der Fahrbahn. Reifenteile, nämlich der Standstreifen, ist auch gesperrt im Moment. Außerdem Zell am Main, die Scheckhardtstraße, hier wird geblitzt, sowie in Reneck am Dürnhof und in Würzburg Stadtring Süd. Und zwar auf Höhe der Konrad-Adenauer-Brücke Richtung Kannstraße, also stadteinwärts. Hier steht auch nochmal ein Blitzer. Und falls ihr noch was gesehen habt, reinmelden über die 0800 30 80 700.
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0: Das ist der Mittwochnachmittag mit Charivari und den Klassikern unserer Zeit. Und ich glaube, wenn wir so drüber nachdenken, was gehört für uns zu einem guten Leben dazu, dann werden viele wahrscheinlich sagen, naja, Geld ist irgendwie schon auch wichtig, Freunde natürlich. Aber ich glaube, wir alle sind uns einig, dass eine intakte Gesundheit da ganz oben steht. Und damit wir in Mainfranken in Zukunft gesund bleiben können, hat die Krankenkasse AOK jetzt in Würzburg einen Gesundheitsatlas vorgestellt. Was ist denn das überhaupt, Andreas Nagel von der AOK?
1: Ist ein Datenschatz der AOK Bayern, den wir eben exklusiv für die bayerischen Kommunen zur Verfügung stellen. Das heißt, da wurden Zahlen der AOK-Versicherten statistisch hochgerechnet auf die Allgemeinbevölkerung. Und mit den Zahlen können jetzt eben die Kommunen schauen, wo haben wir einen besonderen Bedarf in den verschiedenen gesundheitlichen Themen, in den verschiedenen Krankheitsbildern, um da dann auch bedarfsgerecht ansetzen zu können.
0: Also so können wir quasi einfach übersetzt auch präventiv tätig werden, wenn wir jetzt zum Beispiel sehen, okay, wir haben diese und diese Krankheiten, die bei uns öfter vorkommen. Und erste gute Nachrichten geben diese Daten auch schon her.
1: Da ist tatsächlich so, dass Würzburg, also die Stadt Würzburg, oftmals bei vielen Krankheiten unter dem bayernweiten Durchschnitt liegt, allerdings nur leicht. Und das ist ein Bild, was wir bei den meisten kreisfreien Städten in Bayern sehen, dass die Werte hier oftmals unter dem bayernweiten Durchschnitt liegen.
0: Aber ist ja durchaus positiv. Am häufigsten kommen jetzt in Würzburg übrigens Rückenprobleme vor, Herz-Kreislauf-Erkrankungen und auch Diabetes. Schaut euch das Ganze am besten mal selber an, ist spannend. Alles dazu gibt's auf meinscharivari.de in den Nachrichten aus Mainfranken.

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13: Mit 31 Grad, die wir jetzt im Moment noch messen bei euch in Reichenberg und in Würzburg am CCW. Heute Nacht geht's aber kräftig runter, wie immer, 14 bis 10 Grad. Das heißt, es wird kühl die folgenden Tage, dann weiter sonnig bei über 35 Grad. Am Freitag zumindest und am Wochenende kommen dann auch erste Schauer und Gewitter zu uns rein nach Mainfranken.
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14: Ich bin Moritz Einzel. Der Countdown läuft. Europa bereitet sich auf die Sonnenfinsternis vor. Der Kernschatten des Mondes zieht unter anderem über Landstriche in Spanien. Zum Beispiel auf Mallorca kann man gut erkennen, wie sich der Mond komplett vor die Sonne schiebt. In Deutschland ist es eine partielle Finsternis. Es werden kurz vor Sonnenuntergang rund 90% der Sonne verdeckt sein. Zur Beobachtung ein wichtiger Hinweis von Bundesforschungsministerin Bär bei Welt TV.
15: Sonnenbrille reicht nicht, normale Sonnenbrille. Man muss tatsächlich eine Spezialbrille aufsetzen, weil die Schädigung von den Augen wäre sonst tatsächlich auch irreparabel.
14: Die nächste totale Sonnenfinsternis in Deutschland gibt's am 3. September 2081 zu bestaunen. Die Nachrichtendienste in Deutschland sollen mehr Befugnisse bekommen, um bei Bedrohungen aktiv werden zu können. Eine entsprechende Gesetzesänderung hat das Bundeskabinett auf den Weg gebracht. Innenminister Dobrindt.
16: Ich muss sagen, ein absoluter Meilenstein im Bereich unserer Sicherheitsarchitektur. Wir stärken damit die Sicherheit Deutschlands gegenüber den neuen hybriden Bedrohungen.
14: Befürchtungen einer unkontrollierten Massenüberwachung wies Dobrindt zurück. Europas Flüsse kämpfen mit Niedrigwasser, das beeinträchtigt auch in Bayern den Gütertransport. Landesverkehrsminister Bernreiter hat sich deshalb dafür ausgesprochen, die Donau rasch auszubauen. Das sagte der CSU-Minister nach einem Treffen mit den anderen Landesverkehrsministern sowie Bundesverkehrsminister Bilger. Naturschützer und Grüne kritisieren den Plan. Tiefer gebaggerte Flüsse würden kein zusätzliches Wasser bringen, sondern Lebensräume zerstören und sogar Grundwasser abziehen.

0: Spotify geht konsequent gegen KI-Musik vor. Ab Mitte September verbannt der Streaming-Riese KI-generierte Künstlerprofile komplett aus seinen automatischen Empfehlungen. Zusätzlich werden die Songs und Profile mit einem KI-Warnzeichen gekennzeichnet. In Salzburg wird heute Abend ein europäisches Endspiel ausgetragen. Paris Saint-Germain, der Sieger der Fußball-Champions League, spielt gegen Europa-League-Gewinner Aston Villa um den UEFA Supercup. Anstoß ist um 21 Uhr.
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2: Flusskreuzfahrten auf dem Main haben fast wieder das Niveau von vor der Corona-Pandemie erreicht. Beispielsweise in Würzburg legen an den Anlegestellen wieder ähnlich viele Schiffe an wie vor der Pandemie 2019. Das hat die BVV aktuell bestätigt. 2019 waren es knapp 1000 Flusskreuzfahrtschiffe. In den vergangenen Jahren lagen die Zahlen zwischen 920 und 950 Schiffen. Während der Pandemie war der Tourismus und damit auch die Zahl der Flusskreuzfahrten deutlich eingebrochen. Der FC Schweinfurt 05 hat für die laufende Saison in der Fußballregionalliga Bayern personell noch einmal nachgelegt. Die Schnüdel haben Berkay Öztürk vom FC Ingolstadt ausgeliehen. Der hat bereits früher im Nachwuchs der Schnüdel gespielt, zählt seit 2 Jahren aber zum erweiterten Profikader der Ingolstädter. Die Schweinfurter haben als Absteiger aus der dritten Liga bislang 3 Regionalliga-Partien gespielt. Dabei haben sie lediglich 2 Punkte geholt.
3: Danke für diese Infos, Christoph Schmidt. Alle Details könnt ihr nachlesen bei uns im Netz.
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3: Um 18:03 Uhr und wir schauen auf Gist Richtung Gerxheim, wenn ihr da unterwegs seid. Die Abfahrt Altertheim ist nach einem Unfall komplett gesperrt. Vorsicht vor dem Rückstau. Ansonsten schauen wir noch auf die Blitze in der Region. Da hat sich die Dagmar gerade bei mir gemeldet. In Unterdürbach wird geblitzt am Friedhof. Hier sind 30 erlaubt. Danke fürs Reinmelden. Außerdem ist noch dabei Zell am Main, die Scheckhardtstraße, Rieneck am Dürnhof und Würzburg der Stadtring Süd auf Höhe der Kannstraße stadteinwärts. Das ist an der Konrad-Adenauer-Brücke. Wenn ihr noch was habt, dann wie die Dagmar machen, gerne anrufen. Das geht über die 0800 30 80 700. Und ansonsten erstmal eine gute Fahrt durch den Abend.
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3: Und ein bisschen Urlaubsfeeling von Madonna La Isla Bonita. Schönen Mittwoch.

0: Die Klassiker unserer Zeit am Mittwochabend. Ihr hört Charivari, das ist euer Radio von hier und alle, die Wein mögen, die haben im Moment goldene Zeiten, die Weinfeste am Hochsaison in der Region. Das Größte in ganz Mainfranken steht uns aber noch bevor. Das Fränkische Weinfest in Volkach vom 14. bis zum 18. August. Am Freitag geht's also los. Jedes Jahr zieht es bis zu 60.000 Besucher an die Mainschleife. Worauf können wir uns denn in diesem Jahr freuen? Katrin Haffinger aus dem Charivari-Team.
1: Auf jeden Fall auf alles, was dem Magen gute Laune macht. Abgesehen vom vielen Wein, der von 11 verschiedenen Weingütern kommt, gibt es auch alles rund ums Essen. Gegrilltes, Pizza, Vegetarisches, aber auch Crepe und andere Süßigkeiten. Die sollten wir aber vielleicht erst genießen, wenn wir alle Fahrgeschäfte ausprobiert haben oder zumindest unsere kleinen. Danach können wir es uns dann gemütlich machen und zuhören. Von der Kapelle über die Partyband bis zum Swing ist alles dabei. Und es gibt noch ein Highlight. Tourismuschef Sebastian Karl.
2: Unserem Volkacher Lichterzauber am Montagabend, wenn tausende Menschen gemeinsam den Festplatz in eine ganz besondere Atmosphäre tauchen.
0: Wow, das hört sich wirklich super an. Und es gibt auch noch einen Shuttle-Service für euch, wenn ihr nicht mit dem Auto hinfahren wollt, ist also auch praktisch. Mehr Infos gibt es natürlich auf meinscharivari.de und dann seid ihr bestens vorbereitet auf dieses größte fränkische Weinfest.

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16: Mit 31 Grad, die wir im Moment messen bei euch in Marktheidenfeld und auch in Würzburg am Berliner Ring. Es ist also heiß und es wird auch heiß weitergehen, zumindest morgen. Heute Nacht kühlt es ab bei 14 bis 10 Grad. Wolkenlos ist der Himmel auch, bleibt nachts so und ist auch jetzt am Abend so. Natürlich praktisch, denn bald geht's ja los mit der Sonnenfinsternis. Ansonsten bis zu 35 Grad am Freitag, da hangeln wir uns wieder hoch. Am Wochenende geht's so ein bisschen nach unten und es kommen auch Schauer und Gewitter nach.
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17: Ich bin Christoph Schmidt. Der Sommer gibt weiter Vollgas und das macht sich in den Weinbergen bemerkbar. In der Region hat die Lese für den Federweißen begonnen.
18: In Wipfeld laufen seit dem Morgen die ersten Erntearbeiten für das süße und prickelnde Getränk. Geerntet werden vor allem Ortega-Trauben, weil die besonders frühreif sind. Gleichzeitig starten in den nächsten Tagen nach und nach auch andere Winzer in Mainfranken mit der Lese. Spätestens Anfang September dürfte der Federweißen dann in den Regalen stehen. Und da beginnt dann auch die Haupternte. Die Aussichten sind bislang gut. Warme Tage und kühle Nächte sorgen für reife Trauben und eine ausgewogene Säure. Schari Golla, Nachrichtenredaktion.
17: Der Taser soll Polizisten und Polizistinnen in brenzligen Situationen eine Alternative zur Schusswaffe bieten. In einem bayernweiten Pilotversuch wird das Gerät derzeit an 3 Standorten, darunter in Schweinfurt, getestet. In den ersten beiden Monaten kam der Elektroschocker dort 8-mal zum Einsatz. In 6 Fällen genügte bereits die Androhung, um die Lage zu entschärfen. Nach Angaben der Polizei sinkt dadurch das Verletzungsrisiko für Einsatzkräfte und Betroffene. Viel zu schnell und unter Drogen hat ein Mann in Marktheidenfeld versucht, mit einem E-Scooter vor der Polizei zu flüchten. Der 21-Jährige sollte in der Nacht zu Mittwoch in der Franz-Hegemann-Straße angehalten werden. Mit bis zu 40 Sachen versuchte er zu flüchten, erfolglos. Wie sich bei der Kontrolle zeigte, hatte der 21-Jährige gekifft und außerdem an seinem E-Scooter gebastelt. Der war nämlich deutlich schneller als erlaubt. Die deutschen Geheimdienste sollen deutlich mehr Befugnisse bekommen. Das Kabinett hat heute eine entsprechende Reform beschlossen. So sollen die Dienste künftig in bestimmten Fällen aktiv gegen Spionage oder Sabotage vorgehen können, statt nur zu beobachten. Der Bundestag muss der Reform noch zustimmen. Kritiker sprechen dagegen von einem Eingriff in die Grundrechte der Bürgerinnen und Bürger.
16: Vielen Dank, Christoph Schmidt. 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
16: Um 18.32 Uhr und zwischen Kist und Gerxheim haben wir die Abfahrt Altertheim und die ist nach einem Unfall komplett gesperrt im Moment. Vorsicht, da gibt es auch einen Rückstau immer wieder. Ansonsten die Blitzer in der Region, die stehen in Unterdürbach am Friedhof, 30 erlaubt sowie in Zell am Main in der Scheckertstraße.

0: der Mittwochabend mit Charivari und den Klassikern unserer Zeit. Und da wird es jetzt sportlich. Sind eure Kinder denn im Sportverein? Viele, glaube ich, beim Fußball wahrscheinlich. Andere interessieren sich eher für den Basketball. Und die sind jetzt in Pfalzüchern beim Basketcamp. Ihr könnt die Kinder dort abgeben, beziehungsweise das war schon gestern der Fall. Und das Ganze ist dann unter Anleitung von Sportpädagogen. Und die können dann Basketball trainieren. Und auch Profi-Basketballer Maxi Kleber ist mit von der Partie. Und heute hat er die Kids besucht.
1: Ich kann mich selbst daran erinnern, wie es für mich war, damals bei solchen Camps mitzumachen, auch andere Profisportler zu sehen. Und das Ziel von dem Ganzen ist, dass wir so ein niedrigschwelliges Angebot haben und das Gleiche eben dann auch zurückgeben können, dass die Kiddies hier Spaß haben, auch Werte vermittelt bekommen und dass wir eben neue Freunde finden und solche Geschichten. Und ich glaube, das ist einfach ganz schön, dass ich da mit den Jungs hier diese ganze Sache zusammenstellen konnte, dass wir dann die Möglichkeit haben, das auch den Kids zu bieten.
0: Ja, und die freuen sich natürlich auch riesig, wenn da solche Profis mit dabei sind. Noch bis zum Samstag läuft dieses Bas-Kids-Camp. Eine tolle Idee für die Sommerferien. Wenn ihr noch weitere Tipps braucht für den Rest der Ferien, dann findet ihr die auf meinscharivari.de.

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4: Und da schauen wir zu euch in die Region, zum Beispiel nach Würzburg an dem Festung Marienberg. Hier haben wir im Moment 30 Grad. Bei euch in Geiselwind sieht es ganz ähnlich aus. Dazu wolkenloser Himmel und das ist ja auch praktisch, denn der Countdown läuft ja schon. In ein paar Minuten geht es ja schon quasi los mit der großen Sonnenfinsternis hier über Mainfranken. Anschließend natürlich noch ebenfalls praktisch Sterneschnuppen anschauen, denn wir haben weiter wolkenlosen Himmel heute Nacht, sternenklar bei 14 bis 10 Grad. Die folgenden Tage wird es dann wieder sonnig, bei über 35 Grad am Freitag, Schauer und Gewitter dann erst zum Wochenende hin.
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5: Ich bin Gregor Jussi Moser. Unter anderem auf der Urlaubsinsel Mallorca ist jetzt am Abend eine totale Sonnenfinsternis zu beobachten. Dabei verdeckt der Neumond die Sonne für kurze Zeit vollständig. In Deutschland schiebt sich der Mond zu großen Teilen vor die Sonne. Moritz Einzel berichtet.
6: Jetzt geht sie so langsam los, die Sonnenfinsternis. Wer mit seiner Schutzbrille in die Sonne schaut, sieht, wie der Mond unser Zentralgestirn scheinbar auffrisst. In vergangenen Zeiten oft als schlimmes göttliches Omen gedeutet, ist es heute einfach ein faszinierendes Naturschauspiel. Nach 20 Uhr werden hierzulande rund 90% der Sonne verdeckt sein. Es bleibt nur eine schmale Sichel übrig. Zu Sonnenuntergang ist das besonders eindrucksvoll.
5: Der deutsche Verfassungsschutz und die Nachrichtendienste sollen künftig aktiv eingreifen dürfen, um gegen Bedrohungslagen vorzugehen. Eine entsprechende Reform hat das Bundeskabinett heute beschlossen. Mitarbeiter vom Verfassungsschutz könnten dann zum Beispiel in eine Wohnung eindringen, um Sprengstoffbestandteile gegen harmloses Pulver auszutauschen. Hintergrund sind immer mehr Fälle von Spionage, Sabotage und gestiegene Anschlagsrisiken. Kein Wein, Bier oder Sekt mehr für 14- und 15-Jährige. Das Bundeskabinett will das sogenannte begleitete Trinken unter Aufsicht der Eltern in Deutschland verbieten und hat einem entsprechenden Vorschlag von Familienministerin Prien zugestimmt. Jugendliche sollen so besser vor gesundheitlichen Gefahren durch den Alkohol geschützt werden. Jetzt muss der Bundestag darüber beraten. In Bayern hat es im ersten Halbjahr so wenige Verkehrstote gegeben wie seit 70 Jahren nicht. Von Januar bis Juni starben 205 Menschen, der niedrigste Wert seit Beginn der Aufzeichnungen, so das Innenministerium. Die meisten tödlichen Verkehrsunfälle passieren auf Landstraßen und zur Bilanz gehören auch zwei tödliche Schulwegunfälle und ein Kind starb, weil es nicht angeschnallt war.
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7: Die AOK will Gesundheitsangebote in Mainfranken künftig stärker an den tatsächlichen Bedarf anpassen. Grundlage dafür ist ein neuer Gesundheitsatlas, der jetzt erstmals in Würzburg vorgestellt wurde. Die Auswertung zeigt, rund jeder vierte Würzburger leidet unter Rückenschmerzen oder Bluthochdruck. Depressionen betreffen etwa jeden Zehnten. Mittelfristig will die AOK diesen Gesundheitsatlas auch für ganz Bayern ausrollen. Immer mehr Menschen in den Landkreisen Würzburg und Schweinfurt steigen auf Elektroautos um. Nach dem aktuellen E-Barometer der HUK Coburg sind dort jeweils 5,8% der privat zugelassenen Fahrzeuge reine Stromer. Damit liegen beide Landkreise deutlich über vielen anderen Regionen in Deutschland. Besonders stark wächst die Zahl der E-Autos im Landkreis Schweinfurt. Bundesweit wird laut HUK inzwischen bei jedem achten Fahrzeugwechsel ein Verbrenner durch ein Elektroauto ersetzt. Als wichtiger Grund gelten die hohen Spritpreise.
4: Vielen Dank, Christoph Schmidt. 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
4: Kurz nach 7 haben wir es. Hallo auf die Straßen und die A70 Bamberg Richtung Schweinfurt-Werneck. War ja lange gesperrt, inzwischen ist wieder offen, aber zwischen Dreieck Werntal und Werneck laufen immer noch die Aufräumarbeiten. Das heißt, die rechte Spur noch gesperrt und der Standstreifen ist auch noch dicht. Außerdem die Blitzer in der Region, einer noch. Und

0: Dürbach am Friedhof. Hier sind 30 erlaubt, also bitte Fuß vom Gas. Und sollte euch noch was auffallen, dann gerne reinmelden. Die Nummer ist die 0800 30 80 700.
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0: Und einmal für euch Fastboy, außerdem Aztec Camera. Und das hier sind die Pet Shop Boys mit den 80ern. Schönen Mittwoch.

0: So, und jetzt läuft tatsächlich die Zeit so langsam ab. Wir haben Mittwochabend, hier ist Charivari und in ungefähr 6 Minuten geht's los mit der großen Sonnenfinsternis hier in Mainfranken. Die können wir beobachten. Natürlich ganz wichtig, nur mit Sonnenfinsternisbrille. Da solltet ihr eure Augen auf jeden Fall schützen. Ich hoffe, ihr habt inzwischen eine. Aber nicht nur die Augen brauchen Schutz, sondern auch eure Kamera. Denn ich nehme ja mal an, wir alle wollen das filmen oder zumindest mal Fotos machen. Tina Panzer aus dem Charivari-Team, wie knipse ich denn jetzt am besten?
1: Das Wichtigste zuerst, die Smartphone-Linse ist ähnlich empfindlich wie das menschliche Auge. Und die Sonneneinstrahlung könnte laut NASA den Sensor verschmoren. Sprich, die Linse braucht einen speziellen Solarschutz. Die einfachste Variante, ihr befestigt oder haltet einfach eure Sophie-Brille vor die Handylinse. Um Wackler und unscharfe Fotos zu vermeiden, ist ein Stativ von Vorteil. Und ebenfalls wichtig, belichtet manuell. Das ist bei den meisten Handymodellen super easy. Sonne heranzoomen, drauf tippen, um den Fokus scharf zu stellen und schon erscheint der Helligkeitsregler, den ihr runterregeln könnt.
0: Dankeschön, Tina. Das klingt auf jeden Fall schon mal sehr professionell. Mit diesen Tipps sollte gar nichts mehr schief gehen. Und wenn ihr schon am Fotografieren seid, dann schickt uns gerne euer bestes Foto von euch, wie ihr diese Sonnenfinsternis erlebt. Und dann habt ihr die Chance auf DAB Plus Radios. Ihr könnt das Ganze per WhatsApp schicken. Die Nummer gibt's natürlich auf meinscharivari.de. Am besten gleich abspeichern. Und dort gibt's natürlich auch mehr Tipps zum Beobachten. Falls ihr euren Lieblingsplatz noch nicht gefunden habt, dort sind noch ein paar Vorschläge für euch. Und falls ihr gar nicht zugucken könnt, dann geht doch gerne in den NASA Livestream. Dort könnt ihr nämlich diese Sonnenfinsternis live verfolgen. Immerhin, das ist eine Option. Ansonsten geht's jetzt gleich weiter mit den 80ern ab 8. Einen schönen Mittwochabend.

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10: Ja, 30 Grad sind jetzt noch übrig, beispielsweise in Eisingen und in Würzburg am CCW. Dazu wolkenloser Himmel, perfekt natürlich für die Sonnenfinsternis. Heute Nacht dann 14 bis 10 Grad, weiter sternenklar. Und die folgenden Tage wird es dann wieder heiß, am Freitag sogar bei über 35 Grad.
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10: 19.29 Uhr und Achtung auf der B27 Würzburg-Karlstadt. Also wenn ihr reinkommt von Pfalz-Hüchheim bzw. rauswärts aus Würzburg Richtung Pfalz-Hüchheim zwischen der Rothofbrücke und Pfalz-Hüchheim, da haben wir in beiden Richtungen Gefahr durch Personen auf der Fahrbahn. Besondere Vorsicht. Und auf der A70 laufen die Aufräumarbeiten Bamberg Richtung Schweinfurt-Werneck zwischen Dreieck-Werntal und Werneck. Die rechte Spur ist gesperrt, Standstreifen ebenso. Und die Blitzer in der Region, einer noch in Unterdürbach am Friedhof. Hier sind 30 erlaubt. Eine gute Fahrt.

0: Das ist Leonie hier bei Charivari mit Don't Worry am Mittwochabend. Ich hoffe, ihr habt's bequem. Wahrscheinlich seid ihr gerade die Sonnenfinsternis anschauen. Das ist die größte seit 1999, also was ganz Besonderes. Alle Tipps gibt's auf meinscharivari.de. Da könnt ihr euch nochmal informieren, wie ihr das am besten macht. Ja, ansonsten mögt ihr es mit Sicherheit entspannt, auch dann morgen nach der Sonnenfinsternis, und legt euch zum Beispiel ins Freibad oder an den Strand. Oder ihr sucht euch einen bequemen Platz im Biergarten. Das hat heute auch Felicia Stichter aus dem Charivari-Team mal probiert. Und sie ist nach Zellingen gefahren bei diesem tollen Wetter.
1: Also ich sitze ganz gemütlich hier auf einer Bank, wirklich auch eine direkte Sicht auf den Main. Das ist total idyllisch, ganz viele Bäume hier. Also es ist wirklich alles da, was man sich bei einem tollen Biergarten so vorstellt. Neben mir sitzt der Dennis Gleis, der ist der Betreiber hier vom Ankergarten in Zellingen. Was macht denn euch aus? Was ist denn das Besondere an eurem Biergarten?
2: Ja, hi Felicia. Was uns vielleicht besonders ausmacht, sind vor allem unsere Events, die wir machen. Mit der Fußballübertragung dieses Jahr, mit der Weltmeisterschaft, aber auch ganz, ganz viel Live-Musik, dass man eben sich ein bisschen absetzt vom Rest und dass man auch neben guten Essen und guten Getränken und den harmonischen Platz hier eben noch ein bisschen mehr anbieten kann.
1: Magst du mir mal so drei Highlights nennen, die bei euch auf der Karte stehen?
2: Ja gut, natürlich ist Fassbier immer ein Highlight im Biergarten, das zum einen, und zum anderen, so ein Highlight ist unsere Currywurst, weil wir eben die Currysoße selber machen. Die ist, schmeckt nicht so, wie sie eigentlich, bekannt ist, sondern da steckt ganz viel Liebe von unserer Köchin noch mit drinnen.
1: Also spätestens jetzt habe ich auch Hunger bekommen. Vielen, vielen Dank dir. Also kommt mal vorbei hier nach Zellingen in den Biergarten, in den Ankergarten. Mir gefällt es sehr gut und ich bestelle mir jetzt gleich noch was Kühles zu trinken.
0: Ja, also ein schöner Ausflug für dich, Fele. Danke für diese Eindrücke. Wenn ihr auch mal in den Biergarten schauen wollt, das könnt ihr natürlich tun. Und jetzt im Moment steht natürlich an erster Stelle für uns alle die Sonnenfinsternis zu beobachten. Um 20.13 Uhr in etwa wird sie den Höhepunkt erreichen. Also wenn ihr gerade beim Gucken seid oder gerade unterwegs seid zu eurem Ausblickspunkt, dann auf jeden Fall viel Spaß. Und ansonsten gibt es alle Tipps nochmal auf meinscharivari.de zum Nachlesen in Darüber spricht mein Franken. Damit einen schönen Abend und ich wünsche euch viel Spaß beim Gucken. Später gibt es ja dann auch noch Sternschnuppen zu beobachten.

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10: Ich bin Gregor Jussé Moser. Jetzt in dieser Stunde ist es soweit. Der Mond schiebt sich über Europa vor die Sonne. Es ist die stärkste Sonnenfinsternis über dem Festland seit 27 Jahren. Über Spanien, unter anderem auf Mallorca, verdunkelt sich der Himmel komplett. Dort liegt der Kernschatten des Mondes. In Deutschland erleben wir eine partielle Sonnenfinsternis. In dieser Stunde deckt der Mond bis zu 90% der Sonne ab. Der Verfassungsschutz und die Nachrichtendienste sollen künftig aktiver agieren können. Das Kabinett hat eine entsprechende Reform beschlossen. Ein Beispiel: der BND könnte demnach die IT-Systeme eines fremden Staates gezielt manipulieren, wenn dieser Deutschland gerade eingreift. Grund für die Reform ist die wachsende hybride Bedrohung, etwa durch Cyberangriffe oder Desinformation. Bayerische Ministerpräsidenten sollen in Zukunft nur noch 10 Jahre im Amt sein dürfen. Dafür setzt sich ja die ÖDP ein. Ein mögliches Volksbegehren sei auf einem guten Weg. Man habe schon knapp die Hälfte der dafür erforderlichen 25.000 Unterschriften gesammelt, teilte die Partei mit. Die CSU-geführte Staatsregierung lehnt eine Amtszeitbegrenzung ab. Allerdings hatte Ministerpräsident Söder das 2018 noch selbst vorgeschlagen. In Salzburg geht's ab 21 Uhr um den ersten Fußballtitel der Saison in Europa. Champions-League-Sieger Paris Saint-Germain spielt gegen Europa-League-Gewinner Aston Villa um den UEFA Supercup. Moritz Einzel wirft einen Blick voraus.
11: Bereits im vergangenen Jahr gewann Paris Saint-Germain den Supercup, brauchte dafür gegen Tottenham Hotspur allerdings das Elfmeterschießen. Im europäischen Supercup gibt's bei Unentschieden nach 90 Minuten keine Verlängerung, sondern sofort die Entscheidung vom Punkt. Egal wie, Aston Villa rechnet sich was aus gegen die Übermannschaft der letzten 2 Jahre.
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17: Ich bin Gregor Jusse Moser. Bei überwiegend klarem Himmel haben Millionen Menschen in Deutschland die partielle Sonnenfinsternis beobachtet. Zu bis zu 85-90% wurde die Sonne bei uns durch den Mond verdeckt. Je nach Ort endete das Naturschauspiel zwischen 20.30 Uhr und 21 Uhr. In Teilen der Welt, etwa in Spanien, gab es sogar eine totale Sonnenfinsternis. Das nächste Himmelshighlight folgt gleich in der Nacht. Zwischen 23 Uhr und 4 Uhr erreichen die Perseiden ihren Höhepunkt mit bis zu 100 Sternschnuppen pro Stunde. Die deutschen Geheimdienste können Angreifer in Zukunft aktiv bekämpfen, statt sie nur zu beobachten. Möglich macht es eine weitreichende Reform, die das Bundeskabinett heute gebilligt hat. Wir müssen uns aber keine Sorgen vor einer unkontrollierten Massenüberwachung machen, hat Bundesinnenminister Dobrindt betont. Es gehe um Terrorismus und Staatsterror fremder Mächte, nicht um Privatpersonen.

0: alle Flüsse wieder normal befahrbar sind, will aber grundsätzlich am Transport per Schiff festhalten und Wasserstraßen besser auf Niedrigwasser vorbereiten. Die Umweltschutzorganisation WWF ist skeptisch und warnt, Fahrrinnen noch weiter auszubaggern.
1: Raus aus der Schule oder Uni, rein ins Berufsleben. Das wird in Zukunft aufgrund der künstlichen Intelligenz deutlich schwerer. Das zeigt eine Umfrage des IFO-Instituts unter mehr als 3000 Unternehmen in Deutschland. Gerade Einstiegsjobs im Verkauf, in der Verwaltung und Produktion könnten sich durch KI besonders schnell verändern. Wichtiger werden deswegen digitale Kenntnisse und die Fähigkeit, KI-Ergebnisse zu kontrollieren.
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3: Guten Abend, liebe Klassikfreunde aus Würzburg, Gemünden, Kitzingen, Karlstadt, Lohr, Marktheidenfeld, Ochsenfurt und wo auch immer, in jeder schönen Ecke Mainfrankens. Es begrüßt Sie auch heute Abend ganz herzlich Ihr Blagoj Apostolow. Radio Opera, fünfmal in der Woche, Sonntag bis Donnerstag um 21 Uhr hier auf Charivari. Und nun viel Spaß mit der heutigen Sendung. Wer in lauen Nächten zu dem eigentümlich schimmernden Erdtrabanten hinaufsieht, denkt dabei sicher in den seltensten Fällen an naturwissenschaftliche Fortschritte. Der Mond ist auch heute noch der romantische Weggefährte einsamer Nachtschwärmer geblieben, der er immer war. Ihm verdanken ganze Generationen von Dichtern, Malern und Musikern ihre wichtigsten Inspirationen. Kein anderer Himmelskörper ist öfter und intensiver von Liedkomponisten besungen worden als er. Es ist, als hätten die sensiblen Künstlerseelen schon immer gewusst, welch wundersame Einflüsse er auf das irdische Leben hat. Radio Opera begleitet Sie heute während einer Mondpromenade. Andrea Bocelli und Helen Schneider öffnen uns die Türe zum Palazzo dell'Amore von Eberhard Schöner. La Luna.

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Fließe, fließe, lieber Fluss, nimmer werd ich froh, so verrauschte Scherz und Kuss und die Treue so. Ich besaß es doch einmal, was so köstlich ist, dass man doch zu seiner Qual nimmer es vergisst. Rausche Fluss, das Tal entlang, ohne Rast und Ruh, rausche, flüstre meinem Sang Melodien zu, wenn du in der Winternacht wütend überschwillst oder um die Frühlingspracht junge Knospen quillst. Selig, wer sich vor der Welt ohne Hass verschließt, einen Freund am Busen hält und mit dem genießt, was von Menschen nicht gewusst oder nicht bedacht durch das Labyrinth der Brust wandelt in der Nacht.

La Luna, Montserrat Caballé sang Hijo de la Luna von José María Cano. Eines der schönsten Mondlieder befindet sich übrigens nicht in einem Liederbuch, sondern in einer Opernpartitur Antonin Dvořáks. Es ist das Lied der Rusalka, einer Wassernixe, die im Reich der Menschen nur Enttäuschungen erlebt. Schließlich zieht sie sich an ihren einsamen See zurück und singt, in den Ästen einer Trauerweide sitzend, zur Harfe ihr Lied an den Mond. Eine der ergreifendsten Klagen voller melodischer Schönheit. Leontine Preiss ist heute Abend unsere Rusalka.

Radio Opera begleitet Sie heute bei einer Mondpromenade. Ein ganz eigenes Kapitel ist die Verbindung des Mondscheins mit dem sanft angeschlagenen Klavier. Ludwig van Beethoven hat diese Assoziation in seiner bekannten Mondscheinsonate als erster heraufbeschworen. Wir hören Evgeny Kissin.

So hörte Ludwig van Beethoven den Mond, Evgeny Kissin. Der Mond ist das wichtigste Symbol der Romantiker. Zaubernächte in seinem fahlen Licht sind beliebte Szenerien der romantischen Dichter. Und so ist es kein Wunder, dass das Lied »Mondnacht« von Robert Schumann nach einem Gedicht von Joseph von Eichendorff als eines der schönsten Stücke der klassischen Musik überhaupt gilt. Thomas Quasthoff wird begleitet von Roberto Sidon.

blutrot dort der Horizont gebiert, der aus der Hölle großen Schlünden steigt, sein Purpurhaupt mit Wolken schwarz verziert, wie um der Götter Stirn Akanthus schweigt. Er setzt den großen goldenen Fuß voran und spannt die breite Brust wie ein Athlet, und wie ein Partherfürst zieht er bergan, des Schläfe goldenes Gelock umweht. Hoch über Sardes und der schwarzen Nacht, auf Silbertürmen und der Zinnenmeer, wo mit Posaunen schon der Wächter wacht, der ruft vom Pontos bald den Morgen her. Zu seinem Fuße schlummert Asia weit im blauen Schatten unterm Ararat. Des Schneehaupt schimmert durch die Einsamkeit, bis wo Arabier in das weiche Bad der Meere mit den weißen Füßen steigt und fern im Süden wie ein großer Schwan sein Haupt der Sirius auf die Wasser neigt und singend schwimmt hinab den Ozean. Mit großen Brücken, blau wie blanker Stahl, mit Mauern, weiß wie Marmor, ruhet aus die große Ninive im schwarzen Tal, und wenig Fackeln werfen noch hinaus ihr Licht, wie Speere weit, wo dunkel braust der Euphrat, der sein Haupt in Wüsten taucht. Die Susa ruht, um ihre Stirne saust ein Schwarm von Träumen, die vom Wein noch raucht. Hoch auf der Kuppel, auf dem dunklen Strom, belauscht allein der bösen Sternebahn im weißem Faltenkleid ein Astronom, der neigt sein Szepter dem Aldebaran, der mit dem Monde kämpft um weißen Glanz, wo ewig strahlt die Nacht, und ferne stehen am Wüstenrand im blauen Lichte ganz einsame Brunnen und die Winde wehen, Ölwälder fern um leere Tempel lind. Ein See von Silber und in schmaler Schlucht uralter Berge tief im Grunde rinnt ein Wasser sanft um dunkler Ulmenbucht.

Die zauberhaften Finger von Alexis Weissenberg haben den Mund von Claude Debussy abgetastet. Clair de Lune. Ein Clair de Lune hat uns aus Hector Berlioz geschenkt in seinem Werk Les Nuits d'été. Die bulgarische Mezzosopranistin Veselina Kazarova tastet sich langsam heran.

La Luna, der Mond, unsere zauberhafte Nachtlampe, die Ruhe und Nostalgie streut und unzählige Märchengestalten auf ihrem Weg zu den Zauberbergen führt. Radio Opera begleitet sie heute Abend während einer musikalischen Mondpromenade. Kalaf, der persische Prinz, hat es geschafft, die drei Rätsel der Prinzessin Turandot zu lösen und somit diese heiraten darf. Turandot ist überwältigt vom unerwarteten Sieg des Fremden. Ihr Stolz erstickt die Gefühle und Kalaf gewährt eine letzte Chance. Wenn Turandot ihm bis zum Morgengrauen seinen Namen nennt, dann wolle er sterben. Eine turbulente Nacht, in welcher die Untertanen eifrig nach dem Fremdlingsnamen suchen. Und wo ist der Mond? Versteckt hinter dicken Wolken. Perché tarda la luna? Warum verspätet sich der Mond? Singt der Chor in Puccinis Oper Turandot, voll Mystik und banger Erwartung.

0: Und das war Radio Opera am Dienstagabend. Unsere nächste Sendung ist am kommenden Sonntag. 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Seien Sie wieder dabei. Nein, die Liebe ist keine Sünde. Die Liebe ist ein Gottesgeschenk.
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1: Eine sternenklare Nacht erwartet uns. Die Temperaturen, sie sinken auf 14 bis 10 Grad in den Tälern der Rhön bis sogar auf knackige 6 Grad plus. Ja, da kann man sich ja fast schon den Pelzmantel wieder rausholen. Ja, aktuell in Bergtheim im Landkreis Würzburg, ja, da haben wir noch 18 Grad und in Würzburg, ja, an der Neubaukirche, da messen wir noch 24 Grad. Der Charivari-Wettertrend. Morgen scheint die Sonne wieder von früh bis spät. Dazu bleibt es häufig wolkenlos. Die Höchstwerte erreichen morgen im Böigen Ostwind 32 bis 35 Grad. Auch Freitag und Samstag erwartet uns strahlender Sonnenschein. Und es wird noch einmal sehr warm mit bis zu 37 Grad entlang des Mains. Am Sonntag entstehen in schwülwarmer Luft zum Teil kräftige Schauer und Gewitter. Montags lockern die Wolken nach regnerischem Start auf. Die Temperaturen gehen dann deutlich zurück.
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2: Ich bin Florian Klaus. Millionen Menschen in Deutschland haben heute Abend eine partielle Sonnenfinsternis bestaunt. Der Mond hat die Sonne bis zu 90% verdeckt. In Spanien war es noch spektakulärer. Dort war es beispielsweise über Mallorca eine totale Sonnenfinsternis. Und der Himmel hält noch eine Zugabe bereit. In der Nacht erreichen die Perseiden ihren Höhepunkt mit bis zu 100 Sternschnuppen pro Stunde. Die deutschen Geheimdienste können Angreifer in Zukunft aktiv bekämpfen, statt sie nur zu beobachten. Möglich macht es eine weitreichende Reform, die das Bundeskabinett heute gebilligt hat. Dazu Bundesinnenminister Dobrindt.
3: Wir entwickeln unsere Nachrichtendienste hin zu echten Geheimdiensten, weil wir es zum allerersten Mal seit der Gründung der Dienste möglich machen, dass sie operative Befugnisse bekommen.
2: Außerdem hat das Kabinett die sogenannte Frühstartrente für Kinder auf den Weg gebracht. Genauso wie ein härteres Vorgehen gegen Finanzkriminalität und Geldwäsche. Europas Flüsse kämpfen mit Niedrigwasser. Das beeinträchtigt auch in Bayern den Gütertransport. Landesverkehrsminister Bernreiter hat sich deshalb dafür ausgesprochen, die Donau rasch auszubauen. Das sagte der CSU-Minister nach einem Treffen mit den anderen Landesverkehrsministern sowie Bundesverkehrsminister Bilger. Naturschützer und Grüne kritisieren den Plan. Tiefer gebaggerte Flüsse würden kein zusätzliches Wasser bringen, sondern Lebensräume zerstören und sogar Grundwasser abziehen. Johannes Liebmann ist Europameister über 800 Meter Freistil. Und das mit neuem Europarekord. Der 19-Jährige ist bei der Schwimm-EM in Paris als Erster angeschlagen und hat seine eigene Bestzeit vom April um 0,35 Sekunden unterboten. Silber ging ebenfalls an Deutschland, nämlich an Nationalteamkollege Sven Schwarz.
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1: Die A70 Bamberg Richtung Schweinfurt-Werneck zwischen Dreieck-Werntal und Werneck Fahrbahn auf einen Fahrstreifen verengt wegen Reinigungsarbeiten und das dauert noch bis morgen an. Ja, und ansonsten haben wir noch die üblichen Sommerbaustellen regional. Einmal B19 Schweinfurt-Würzburg, die Ortsdurchfahrt Essleben ist bis zum 28. August gesperrt. Ja, und die B27 Würzburg, die Brücke auf der Nordrheingende, die ganzen Sommerferien ist die gesperrt. Das heißt also, das ist für stadteinwärts, muss an der Pfalz-Zürchheimer Straße abgefahren werden und durch die Innenstadt und stadtauswärts kann man dann abfahren und gegenüber wieder auffahren. Im Landkreis Main-Spessart haben wir auch eine Sommerbaustelle zwischen Rupperzhütten und Pumpenspeicher oder Pumpspeicherkraftwerk. Vollsperrung wegen Bauarbeiten bis zum 14. August. Aber von diesen lokalen Sachen abgesehen, ja, und der A70 Bamberg Richtung Schweinfurt-Werneck zwischen Dreieck-Werntal und Werneck-Fahrbahn auf einen Fahrstreifen verengt wegen Reinigungsarbeiten, wie ich schon gesagt habe, haben wir keine weiteren Störungsmeldungen aktuell. Wenn ihr noch etwas bemerkt, ruft uns kostenfrei an, die 0800 30 80 700 oder schickt uns eine WhatsApp ins Studio. Die Nummer gibt's auf www.meinscharivari.de. Oh, yeah.
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1: So ist es. Willkommen zur Mittwochsausgabe, ja. Zur Sonnenfinsternis bringen wir jetzt keine Kuschelklassiker-Finsternis, nein. Wir erhellen

1975 mit John Waite. Hier ist er auch schon mit Missing You. Vermisse dich. Und wenn ihr auch jemanden vermisst oder euch bemerkbar machen wollt, ihr wisst ja, ihr könnt die Sendung mitgestalten. Für all diejenigen, die noch nicht wissen, wie es geht, ich verrate es in wenigen Minuten.

Roxy Music auf Radio Charivari, eurem Radio von hier mit More Than This, mehr wie dies, genau, mehr wie Kuschelklassiker ist natürlich in der Sendung auch geboten. Ihr könnt Grüße über den Äther schicken, so wie das jetzt zum Beispiel die Anita macht. Die Anita aus Würzburg, die möchte ihren Schorsch grüßen aus Versbach und wollte ihm einfach mal sagen, dass er der Beste ist und dass er ihn ganz doll liebt. Und dann haben wir von der Katzi mit Z, jawohl, haben wir Grüße. Die möchte die Chrissy grüßen und die Angie. Ja, und wenn ihr auch noch Grüße habt, dann schickt uns entweder eine WhatsApp ins Studio. Die Nummer gibt's auf www.meinscharivari.de oder ruft uns kostenfrei hier an auf der 0800 30 80 700. Und jetzt Ed Sheeran auf Radio Charivari und Perfect.

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14: Eine sternenklare Nacht liegt vor uns. Die Temperaturen sinken auf 14 bis 10 in Tälern der Rhön, sogar bis auf kühle 6 Grad. Hört, hört. Aktuell in Hafenlohe im Landkreis Main-Spessart, da haben wir noch 18 Grad und in Würzburg am Sternplatz noch etwas über 23 Grad. Der Charivari-Wettertrend. Morgen scheint die Sonne wieder von früh bis spät. Dazu bleibt es häufig wolkenlos. Die Höchstwerte erreichen im Böigen Ostwind 32 bis 35 Grad. Ja, und auch am Freitag und Samstag gibt es strahlenden Sonnenschein. Es wird noch einmal richtig warm mit bis zu 37 Grad entlang des Mains. Am Sonntag entstehen in schwülwarmer Luft zum Teil kräftige Schauer und Gewitter. Am Montag lockern die Wolken nach regnerischem Start auf. Die Temperaturen gehen deutlich zurück.
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14: Die A70 Bamberg Richtung Schweinfurt-Werneck zwischen Werneck und Dreieck Schweinfurt-Werneck, Gefahr durch Gegenstände auf der Fahrbahn, der Standstreifen ist blockiert. Die A70 Bamberg Richtung Schweinfurt-Werneck, zwischen Dreieck Werntal und Werneck ist die Fahrbahn auf einen Fahrstreifen verengt wegen Reinigungsarbeiten, dauert noch bis morgen. Ja, und wenn ihr noch etwas bemerkt, dann ruft uns kostenfrei an auf unserer Blitz- und Verkehrshotline der 0800 30 80 700. Mit Tom Böttcher.

Das Auge im Himmel, Eye in the Sky. Ja, was hat er damit gemeint? Eine Drohne, ein Satellit, ich weiß nicht was. Ja, keine Ahnung. Also auf jeden Fall Eye in the Sky mit der Alan Parsons Project war das. Und vorher gab es The Fine Ferenczi mit Almost Lover. Gleich sind wir bei Genesis mit Follow Me, Follow You. Und vorerst, bevor das ins Ohr geht, folgen wir erstmal ja unseren Grüßen. Und zwar die Diana hat Grüße. Die möchte ihre Nachbarin, die Amber, grüßen und ihr sagen, dass es ein ganz toller Tag heute mit ihr war und man mit niemand so viel Spaß hat wie mit ihr. Dann haben wir noch vom Dietmar Grüße, der möchte seine Luna grüßen und alle, die ihn kennen. Und weil alle guten Dinge drei sind, haben wir von der Chris, also die Chris, ja, die hat auch Grüße. Die möchte nämlich ihren Schatz, den Thomas, grüßen. Der Name kommt mir irgendwie bekannt vor. Ich glaube, da kenne ich noch jemanden, der so heißt. Ja, und wenn ihr auch wollt, dann dürft ihr auch. Entweder ihr schickt uns eine WhatsApp ins Studio. Die Nummer gibt's auf www.meinscharivari.de. Oder ihr ruft gleich kostenfrei an. Das wäre dann die 0800 30 80 700.

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0: scheint die Sonne wieder von früh bis spät. Dazu bleibt es häufig wolkenlos. Die Höchstwerte erreichen im Böigen Ostwind 32 bis 35 Grad. Und auch am Freitag und Samstag gibt es strahlenden Sonnenschein. Es wird nochmal sehr heiß mit bis zu 37 Grad entlang des Mains. Am Sonntag entstehen in schwülwarmer Luft zum Teil kräftige Schauer und Gewitter. Montags lockern die Wolken nach regnerischem Start auf, aber die Temperaturen, die gehen jetzt deutlich zurück.
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2: Ich bin Florian Klaus. In ganz Europa haben die Menschen am Abend gebannt nach oben geschaut. Denn bevor die Sonne untergegangen ist, wurde sie erst vom Mond verdeckt. In Deutschland zumindest zum großen Teil, zum Beispiel in Spanien komplett. Jan-Henne Reitze berichtet.
3: Ob auf Island, Mallorca oder auch in ganz Deutschland, das Schauspiel am Himmel hat Menschen zusammengebracht, ob in einer Warteschlange für eine Schutzbrille oder an Aussichtspunkten mit besonders gutem Blick auf den Horizont. In den Teilen von Spanien, wo die Sonne komplett verdeckt wurde, waren Hotels seit Monaten ausgebucht. Die nächste Sonnenfinsternis, wieder partiell in Deutschland und komplett unter anderem in Spanien, gibt es übrigens schon im nächsten Sommer, Anfang August.
2: Die deutschen Nachrichtendienste sollen einem Kabinettsbeschluss zufolge mehr Befugnisse bekommen, um bei Gefahren selbst eingreifen zu können. Kanzleramtschefin Waken hat in der ARD aber gesagt, dass das Trennungsgebot zwischen den Aufgaben der Dienste und der Polizei auch in Zukunft eingehalten werde. Nur in besonderen Fällen, in denen die Polizei nicht tätig werden könne, könne demnach in Zukunft auch der Verfassungsschutz aktiv werden, sagte sie. In der SPD gibt es neuen Widerstand gegen die Politik ihrer Minister in der Bundesregierung. In einem Brief an Bauministerin Huberts fordern die SPD-Chefs von Berlin und Schleswig-Holstein, die geplanten Kürzungen beim Wohngeld zurückzunehmen. Die treffen Menschen, die ohnehin mit steigenden Wohn- und Lebenshaltungskosten zu kämpfen hätten. Das sei auch ein politisches Problem, wenn sie gleichzeitig glaubwürdig für bezahlbares Wohnen werben wollten. WM-Gold Nummer 10 für Profireiterin Isabel Werth und insgesamt der 13. WM-Sieg für Deutschland. Den hat sich das deutsche Dressurteam bei der Heim-WM in Aachen gesichert. Silber im größten Reitstadion der Welt ging an Großbritannien, Bronze an Dänemark.
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0: Nach wie vor die A70 Bamberg Richtung Schweinfurt-Werneck. Zwischen Werneck und Dreieck Schweinfurt-Werneck Gefahr durch Gegenstände auf der Fahrbahn. Der Standstreifen ist blockiert. Die A70 Bamberg Richtung Schweinfurt-Werneck. Zwischen Dreieck Werntal und Werneck ist die Fahrbahn auf einen Fahrstreifen verengt wegen Reinigungsarbeiten und das dauert noch bis morgen an. Ja, und wenn ihr noch etwas halt, die A7 hätte ich fast noch vergessen. Würzburg Richtung Ulm. In Höhe Marktbreit steht ein Pannenauto. Der Standstreifen ist blockiert. So, jetzt aber, wenn ihr noch etwas bemerkt, dann schickt uns eine WhatsApp. Die Nummer gibt's auf www.meincharivari.de oder ruft uns gleich kostenfrei unter der 0800 30 80 700 an.
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0: So ist es. In die zweite Stunde geht's. Bis 24 Uhr sind wir noch zusammen und wir eröffnen die zweite Stunde mit der unvergessenen Tina Turner. We don't need another hero.

Da fährt er dahin, der Rod Stewart, On Sailing, auf Radio Charivari, eurem Radio von hier. Ja, und jetzt ist es mal wieder Zeit, einen Blick auf unser Kalenderblatt zu werfen. Was ist denn heute? Ja, die Sonnenfinsternis, das hat jeder mitbekommen, ja? Das ist heute Sonnenfinsternis. Deswegen, ja, es steht heute schon quasi die ganze Welt Kopf oder so ähnlich, ja? Denn, ja, am Samstag wird in Deutschland eine partielle Sonnenfinsternis zu beobachten sein. Ja, allerdings war das, das mit dem Samstag stimmt nicht. Das ist heute, das ist ganz einfach der Mittwoch. Ja, deswegen haben wir heute noch außer der Sonnenfinsternis Tag der Jugend. Ja, am Mittwoch, den 12. August. Der Tag der Jugend wurde 1999 von der Generalversammlung der Vereinten Nationen ins Leben gerufen. Ja, mit dieser Gedenktag soll der Jugend als besondere Lebensphase erinnert werden. Und dann haben wir heute noch Tag des Elefanten. Der internationale Tag des Elefanten wurde 2012 von den kanadischen Filmemachern Patricia Sims und Michael Clark und der thailändischen Elephant, ja, Reintroduction Foundation kreiert, um die Menschen über die Schutzbedürftigkeit der afrikanischen und asiatischen Elefanten aufzuklären. Ja, eine gute Sache, wie ich finde. Und der Tag der Vinylschallplatte ist heute auch noch. Da kann ich mich auch noch dran erinnern, so an die Vinylschallplatte. Der Tag wurde im Jahr 2002 von dem US-Amerikaner Gary Freiberg ins Leben gerufen, um an die Erfindung des Phonographen im Jahr 1877 durch Thomas Edison zu erinnern. Apropos erinnern, wir erinnern uns, wer hat heute noch Namenstag? Da hätten wir zum Beispiel Janis, Radegrund, Caroline, Hannelore, Iva, Jana, Hilaria, Victoria, Radegundis und Radegunde und Giovanna und Janka und Carola mit K, ja, zum Beispiel, um mal wieder einige zu nennen. Mittlerweile haben wir den 224. Tag des Jahres und die 33. Kalenderwoche und im Sternzeichen ist nach wie vor Löwe. Hören tun wir jetzt Friends und If I Were Sorry, hier auf Radio Charivari, eurem Radio von hier. Danach gibt's übrigens Roxette und Listen to Your Heart.

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10: Eine sternenklare Nacht erwartet uns und das bei Temperaturen von 14 bis 10 Grad. In den Tälern der Rhön kann es knackige 6 Grad kühl werden. Ja, und aktuell in Waldbüttelbrunn im Landkreis Würzburg, da hat es noch 17 Grad. Und in Würzburg am Kongresszentrum, da haben wir noch 22 Grad. Der Charivari-Wettertrend. Morgen scheint die Sonne wieder von früh bis spät. Dazu bleibt es häufig wolkenlos. Die Höchstzeit erreichen in Böig im Ostwind 32 bis 35 Grad. Auch am Freitag und Samstag erwartet uns strahlender Sonnenschein. Es wird nochmal richtig heiß mit bis zu 37 Grad entlang des Mains. Sonntags entstehen in schwülwarmer Luft zum Teil kräftige Schauer und Gewitter. Am Montag lockern die Wolken nach regnerischem Start auf. Die Temperaturen, die gehen deutlich zurück.
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10: Die A70, Bamberg Richtung Schweinfurt-Werneck. Zwischen Werneck und Dreieck Schweinfurt-Werneck, Gefahr durch Gegenstände auf der Fahrbahn. Der Standstreifen ist blockiert. Die A70, Bamberg Richtung Schweinfurt-Werneck. Zwischen Dreieck Werntal und Werneck ist die Fahrbahn auf einen Fahrstreifen verengt wegen Reinigungsarbeiten. Das dauert noch bis morgen an. Und die A7, Würzburg Richtung Ulm in Höhe Marktbreit steht ein Pannenauto. Der Standstreifen ist blockiert. Wenn ihr noch etwas bemerkt, ruft uns einfach kostenfrei an. Die 0800 30 80 700. Mit Tom Böttcher und hier ist Cyndi Lauper und True Colors auf Radio Charivari. Bitteschön. Bitteschön.

Leona Lewis, bis zum letzten Ton. Bleeding Love auf Radio Charivari, eurem Radio von hier. So, bevor ich euch jetzt gleich verrate, was es bis Mitternacht noch auf die Ohren gibt, habe ich hier noch quasi die letzten Grüße für heute, und zwar von der Angie aus Hafenlohe. Die möchte nämlich den Herrn grüßen aus Würzburg, mit dem sie schon 2,5 Jahre zusammen ist. Ja, der Herr Hangar, ja, den möchte sie also jetzt grüßen. Ich hoffe, er hört es auch. 2,5-Jähriges haben sie heute. Ja, und was hat sie mir verraten? Es war Liebe auf den ersten Blick. Na, das soll es ja noch geben, ne? Ich habe das zwar so noch nicht erlebt, aber ich höre das immer wieder, dass es das geben soll. Ja, und jetzt verrate ich euch, was es noch bis 24 Uhr zu hören gibt hier auf Radio Charivari. Da haben wir zum einen Robbie Williams mit Love My Life, Double mit The Captain of Her Heart und Tony Carey, da ist er schon. Genau, Room with a View, also Zimmer mit Aussicht. Ja, und wir haben auch Aussicht auf eine weitere Ausgabe der Kuschelklassiker. Morgen Abend um 22 Uhr die Donnerstagsausgabe. Das ist dann immer erfahrungsgemäß die letzte der Woche. Ja, bis dahin wünsche ich euch eine gute Nacht, einen guten Donnerstag und würde mich freuen, wenn wir uns morgen Abend wieder hören. Bis denn.

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16: Eine sternenklare Nacht erwartet uns. Die Temperaturen sinken auf 14 bis 10 in den Tälern der Rhön, sogar bis auf kühle 6 Grad. Aktuell in Eisingen im Landkreis Würzburg, da haben wir noch 19 Grad. Und in Würzburg am Hauptbahnhof noch 22 Grad. Der Charivari-Wettertrend. Morgen scheint die Sonne wieder von früh bis spät. Dazu bleibt es häufig wolkenlos. Die Höchstwerte erreichen im böigen Ostwind 32 bis 35 Grad. Freitag und Samstag erwartet uns strahlender Sonnenschein. Es wird nochmal richtig warm bei bis zu 37 Grad. Entlang des Mains am Sonntag entstehen in schwülwarmer Luft zum Teil kräftige Schauer und Gewitter. Montags lockern die Wolken nach regnerischem Start auf. Die Temperaturen gehen aber deutlich zurück.
17: Es ist 0 Uhr. 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
18: Ich bin Florian Klaus. An vielen Aussichtspunkten in Europa haben sich am Abend die Menschen getummelt, die die Sonnenfinsternis miterleben wollten. Während die Sonne hier zum Großteil verdeckt worden ist, verschwand sie zum Beispiel in Spanien vollständig hinter dem Mond. In den letzten Tagen hatte es teils einen richtigen Sonnenfinsternistourismus dorthin gegeben. In dieser Nacht gibt es übrigens noch ein weiteres Himmelsschauspiel zu beobachten. Die Perseiden bringen viel Sternschnuppen. Wenn Gefahr droht, soll künftig auch der Verfassungsschutz direkt eingreifen können und nicht nur die Polizei. Das hat das Bundeskabinett beschlossen. Kritiker befürchten, dass dadurch die Trennung zwischen Nachrichtendiensten und

0: besonderen Fällen tätig werden soll, in denen die Polizei nicht eingreifen kann. Das sei geboten, um Gefahren rechtzeitig abwenden zu können. Dürfen Automatenläden auch an Sonn- und Feiertagen durchgehend öffnen? Für Nürnberg hat der Bayerische Verwaltungsgerichtshof nun entschieden, zwischen 20 und 6 Uhr ist weiterhin Ruhe. Ein Ladenbesitzer wollte durchsetzen, dass er durchgehend öffnen darf. Die Stadt Nürnberg argumentierte dagegen, dass Alkohol, Süßwaren und Zigaretten vor allem nächtliches Ausgehpublikum anlocken würden. Und bekam recht. Guter Start bei der Leichtathletik-EM für den Zehnkampf-Weltmeister Leo Neugebauer. Nach Tag 1 liegt er in Birmingham in Führung. Zur Halbzeit steht er bei 4.483 Punkten und hat damit 71 Punkte Vorsprung auf Platz 2. Auch der frühere Welt- und Europameister Niklas Kaul darf sich Hoffnungen auf Edelmetall machen. Er steht auf Rang 6.
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10: Und nun die Wassertemperaturen für die Urlaubsregionen. Nordsee 23 Grad, Adria 27 Grad, Garten der Familie Meier 28 Grad.
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19: Ich bin Florian Klaus. Ein Himmelsereignis folgt aufs andere. Am Abend haben Millionen Menschen in Europa die Sonnenfinsternis bestaunt. Und aktuell erreichen die Perseiden ihren Höhepunkt. Astronomen rechnen mit bis zu 100 Sternschnuppen pro Stunde. Mehr Befugnisse für Nachrichtendienste, mehr Geld für BAföG-Empfänger und kein Alkohol mehr für unter 16-Jährige auch in Begleitung. Das hat das Bundeskabinett beschlossen. Die größten Diskussionen hat dabei der Beschluss ausgelöst, dass Nachrichtendienste künftig in begrenzten Fällen selbst aktiv werden können sollen, statt nur zu beobachten. Aus Sicht der Kritiker sollte das nur die Polizei können. Die Bundesregierung sieht darin eine Reaktion auf wachsende Bedrohungen. Die Deutsche Bahn bietet ihre Hilfe an, um die Probleme bei der Binnenschifffahrt auszugleichen. Wegen dem Niedrigwasser in Rhein, Donau und anderen Flüssen in Deutschland können Schiffe weniger laden. Die DB Cargo will zum Ausgleich 400 zusätzliche Güterwagen bereitstellen. Jan-Henne Reitze berichtet.
20: Die Bahn sagt, kurzfristig bis zu 100 Binnenschiffe ersetzen zu können. Bundesverkehrsminister Bilger geht zwar davon aus, dass es noch dauert, bis alle Flüsse wieder normal befahrbar sind, will aber grundsätzlich am Transport per Schiff festhalten und Wasserstraßen besser auf Niedrigwasser vorbereiten. Die Umweltschutzorganisation WWF ist skeptisch und warnt, Fahrrinnen noch weiter auszubaggern.
19: Noch ein Sieg für den Champions League-Gewinner. Paris Saint-Germain hat den UEFA Supercup gewonnen. Die Franzosen haben den Europa-League-Sieger Aston Villa mit 2:1 geschlagen. Für PSG ist es der zweite Supercup-Sieg in Folge.

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10: Ich bin Florian Klaus. In ganz Europa haben die Menschen am Abend gebannt nach oben geschaut. Denn bevor die Sonne untergegangen ist, wurde sie erst vom Mond verdeckt. In Deutschland zumindest zum großen Teil, zum Beispiel in Spanien komplett. Jan-Henne Reitze berichtet.
11: Ob auf Island, Mallorca oder auch in ganz Deutschland, das Schauspiel am Himmel hat Menschen zusammengebracht, ob in einer Warteschlange für eine Schutzbrille oder an Aussichtspunkten mit besonders gutem Blick auf den Horizont. In den Teilen von Spanien, wo die Sonne komplett verdeckt wurde, waren Hotels seit Monaten ausgebucht. Die nächste Sonnenfinsternis, wieder partiell in Deutschland und komplett unter anderem in Spanien, gibt es übrigens schon im nächsten Sommer, Anfang August.
10: Sollte der Verfassungsschutz bei Gefahren auch selbst eingreifen können oder sollte das nur die Polizei? Darüber gibt es in der Politik gerade große Diskussionen. Das Bundeskabinett hat beschlossen, dass Nachrichtendienste mehr Möglichkeiten bekommen sollen. Teile der Opposition haben darum schon vor einer Geheimpolizei gewarnt. Kanzleramtschefin Wagen hat in der ARD betont, dass die Eingriffe verhältnismäßig sein müssten und alles kontrolliert werden soll. Bundesumweltminister Schneider will, dass der Bund mehr Handlungsspielraum bekommt, um beim Hitzeschutz aktiv zu werden. Dafür sollte laut ihm das Grundgesetz angepasst werden. Die Union ist aber skeptisch. Der Vizechef ihrer Bundestagsfraktion Krings hat dem Redaktionsnetzwerk Deutschland gesagt, dass das keinen Vorteil für das Klima bringen würde. Von den Grünen kam hingegen Unterstützung für den Vorschlag. Johannes Liebmann ist